0: Verbot von neuen Öl- und Gasheizungen ab 2045. Von einem Verbot ist in dem neuen Entwurf jetzt keine Rede mehr. Es bleibt aber dabei, dass künftig mehr klimafreundlicheres Gas und Heizöl beigemischt werden muss. Grüngas oder Grünheizöl genannt, mit zum Beispiel Biomasse oder Fetten. Entschieden ist noch nichts. Der Entwurf aus dem Haus von Wirtschaftsministerin Reiche muss noch innerhalb der Regierung abgestimmt werden, bevor er in den Bundestag kommt.
1: Das US-Militär pausiert seinen laufenden Einsatz zur Sicherung der Straße von Hormuz. Das hat US-Präsident Trump auf seiner Plattform Truth Social bekannt gegeben. Demnach würden zunächst keine Frachtschiffe mehr vom US-Militär durch die vom Iran blockierte Meerenge geleitet. Während des Stopps solle geprüft werden, ob ein Abkommen zwischen Washington und Teheran abgeschlossen und unterzeichnet werden könne. Die US-Seeblockade gegen Schiffe, die iranische Häfen anlaufen oder verlassen, bleibe hingegen in vollem Umfang in Kraft. Zahlreiche Internetseiten mit dem Adressende .de sind in der Nacht zeitweise nicht erreichbar gewesen. Die Registrierungsstelle DENIC verwies auf eine Störung im DNS-Service. DNS-Dienste sind so etwas wie ein Adressbuch für das Internet und sorgen dafür, dass Seiten im Netz mit der Eingabe von Webadressen erreichbar sind. Nach der Ursache des Problems wird demnach gesucht. Der FC Arsenal aus England steht im Finale der Fußball Champions League. Die Londoner setzten sich im Halbfinalrückspiel gegen Atletico Madrid mit 1:0 durch. Aus der Sportredaktion Martin Roschitz.
2: Arsenal-Kapitän Saka schoss das goldene Abstaubertor kurz vor der Halbzeitpause. 20 Jahre nach der bislang einzigen Finalteilnahme greift der Spitzenreiter der Premier League jetzt also nach dem Henkelpott. Am 30. Mai treffen die Londoner in Budapest auf den Sieger des zweiten Halbfinals zwischen Bayern und Paris Saint-Germain. Die Franzosen hatten das Hinspiel in der torreichsten Halbfinalpartie der Champions-League-Geschichte mit 5:4 gewonnen. Anpfiff in München ist um 21 Uhr.
1: Das Wetter in Deutschland. Nachts im Norden trocken und über der Mitte Regen. Im Süden nachlassende Schauer bei Tiefstwerten von 12 bis 3 Grad. Am Tage dann teils kräftige Schauer und Gewitter, an Nord- und Ostsee trocken. Maximal 10 Grad an der Nordsee bis 23 Grad in Niederbayern. Es ist gleich 2:03 Uhr.
3: Und hier der aktuelle Verkehrsservice in der ARD-Hitnacht. Die A1 Lübeck Richtung Fehmarn ist zwischen Neustadt-Mitte und Neustadt-Pelzerhagen wegen einer Nachtbaustelle noch bis etwa 5 Uhr gesperrt. Die A1 Hamburg Richtung Bremen ist zwischen Hamburg-Stillhorn und Harburg wegen einer Nachtbaustelle bis etwa 5 Uhr gesperrt. Bitte hier über die U76 ausweichen. Die A1 Bremen Richtung Osnabrück ist zwischen Wildeshausen West und Dreieck Ahlhorner Heide wegen einer Nachtbaustelle bis etwa 5 Uhr gesperrt. Die A8 München Richtung Salzburg ist zwischen Traunstein-Sixdorf Ost und Bad Reichenhall wegen einer Nachtbaustelle bis etwa 6 Uhr gesperrt. Auch hier ist eine Umleitung für Sie eingerichtet, die führt über die U91. Die A44 Kassel-Eisenach ist zwischen Helsa und Waldkappel in beiden Richtungen wegen Tunnelwartungsarbeiten bis etwa 4 Uhr gesperrt. Auch hier ist eine Umleitung für Sie eingerichtet. Die A71 Erfurt Richtung Suhl ist zwischen Grevenroda und Oberhof wegen Tunnelwartungsarbeiten bis etwa 6 Uhr gesperrt. Die A100 Wilmersdorf Richtung Wedding ist zwischen Dreieck Funkturm und Spandauer Damm wegen Bauarbeiten bis etwa 5 Uhr gesperrt. Die A100 Stadtring in Berlin ist wegen Wartungsarbeiten in beiden Richtungen zwischen Grade und bzw. Oberlandstraße und Treptower Park bis etwa 5 Uhr gesperrt. Ebenfalls gesperrt ist auch die A113 in beiden Richtungen zwischen Dreieck Neukölln und Spätstraße. Und die A111 in Berlin statt auswärts ist im Tunnel Ortskern Tegel bis etwa 5 Uhr gesperrt. Und noch einmal Berlin, die A115 statt einwärts ist zwischen Kreuz Zehlendorf und Spanischer Allee bis 6 Uhr wegen Bauarbeiten gesperrt. Ihnen unterwegs, gute Fahrt, kommen Sie gut an Ihr Ziel.
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3: Unvergessen bleibt der Chris Rie ein Vollblutmusiker, der neben seiner Familie auch die Musik an vorderster Stelle setzte und auch seine Leidenschaft zu

Beruf machen konnte. Seine Tochter Julia hat er ja diesen Song gewidmet und es ist unser erster Song in dieser neuen Stunde aus dem Landesfunkhaus in Dresden mit Heiko Asch im Studio. Ich grüße Sie.

L. Stewart hier in der ARD Hitnacht. Und jetzt gefolgt von Chris Norman. Seine Fans kommen ja in diesem Jahr wieder so richtig auf ihre Kosten. Zahlreiche Konzerte wird es geben. Und im März hat er ja sein neues Album auf den Markt gebracht. Lifelines, Lebenslinien, so hat er es genannt. Und das auch aus gutem Grund. Es ist nämlich eine Art Zeitreise durch seine über 50-jährige Karriere. Und er hat sich den Songs gewidmet, die ihn während seiner musikalischen Laufbahn auf ganz besondere Weise berührt haben. Es sind Erinnerungen, die auch viele der musikalischen Einflüsse, die Chris Norman in seiner Karriere mitgeprägt haben. Und so sind auch eine ganze Reihe Coverversionen auf diesem Album und auch dieser Song ist mit auf Platte, der Titel, der ihm in den 80er Jahren so viel Glück gebracht hat. Die Rede ist von Midnight Lady. Dieser Song feiert auch 40-jähriges Jubiläum. Hier ist Chris Norman.

0: Vom Staubsaugervertreter zum Plattenmillionär. Ja, das klingt märchenhaft, ist es irgendwie auch. Tom Jones hat ja auch eine Weltkarriere machen können. Er wurde sehr früh Vater und musste natürlich auch sehr früh seine junge Familie über Wasser halten. Und so nahm er jeden Job an, den er bekommen konnte und verkaufte unter anderem auch Staubsauger und spielte auch in einer Band. Die war zwar weniger erfolgreich und so musste er halt ins kalte Wasser springen und eine Solokarriere beginnen. Zunächst sang er in Clubs und Bars und dort saß dann eines Abends ein Musikmanager, nämlich der Manager Gordon Mills, und hatte die entsprechenden Verbindungen zur Plattenfirma. Dann ging alles sehr schnell und er stieg auf der Karriereleiter so richtig nach oben. Tom Jones hat es geschafft und seine Konzerte gibt er ja heute noch. Ende Juni geht er wieder auf Tour und gibt auch 3 Konzerte in Deutschland. Das wird in Hamburg sein, in Köln und in Frankfurt am Main. Und jetzt bei uns ein bisschen was Ruhigeres, die bittersüße Ballade von ABBA, The Winner Takes It All.
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2.30 Uhr, hier der aktuelle Verkehrsservice in der ARD-Hitnacht. Die A1 Lübeck Richtung Fehmarn ist zwischen Neustadt-Mitte und Neustadt-Pelzerhaken wegen einer Nachtbaustelle noch bis etwa 5 Uhr gesperrt. Die A1 Hamburg Richtung Bremen ist zwischen Hamburg-Stillhorn und Harburg auch wegen einer Nachtbaustelle bis 5 Uhr gesperrt. Hier die U76 zum Ausweichen nutzen. Die A1 Bremen Richtung Osnabrück ist zwischen Wildeshausen West und Dreieck Ahlhorner Heide wegen einer Nachtbaustelle bis 5 Uhr gesperrt. Die A8 München Richtung Salzburg ist zwischen Traunstein-Sixdorf Ost und Bad Reichenhall wegen einer Nachtbaustelle bis 6 Uhr gesperrt. Die Umleitung führt hier über die U91. Die A44 Kassel-Eisenach ist zwischen Helsa und Waldkappel in beiden Richtungen wegen Tunnelwartungsarbeiten bis etwa 4 Uhr gesperrt. Auch hier ist eine Umleitung eingerichtet. Die A71 Erfurt Richtung Suhl ist zwischen Grevenroda und Oberhof wegen Tunnelwartungsarbeiten bis etwa 6 Uhr gesperrt. Die A100 Wilmersdorf Richtung Wedding ist zwischen Dreieck Funkturm und Spandauer Damm wegen Bauarbeiten bis 5 Uhr gesperrt. Die A100 Stadtring in Berlin ist wegen Wartungsarbeiten in beiden Richtungen zwischen Grade bzw. Oberlandstraße und Treptower Park bis 5 Uhr gesperrt und ebenfalls gesperrt ist die A113 in beiden Richtungen zwischen Dreieck Neukölln und Spätstraße. Die A111 in Berlin statt auswärts ist im Tunnelortskern Tegel bis etwa 5 Uhr gesperrt und die A115 in Berlin statt einwärts ist zwischen Kreuz Zehlendorf und Spanischer Allee bis etwa 6 Uhr wegen Bauarbeiten gesperrt. Allen unterwegs eine gute und sichere Fahrt.

Softcell hier in der ARD-Hitnacht. Ein britisches Duo, Mark Almond und David Ball. Schon Ende der 70er Jahre lernten sie sich kennen und machten vor allem in den 80er Jahren als Softcell Karriere. Ihre Wege trennten sich dann immer wieder mal und zuletzt gelang ihnen nach 20 Jahren auch wieder ein Charterfolg in mehreren Ländern. Vielleicht auch durch die Zusammenarbeit mit den Pet Shop Boys. Sicher die letzte Erinnerung an das Duo, denn vor reichlich einem halben Jahr starb ein Teil von Softcell. David Ball wurde nur 66 Jahre alt. Und jetzt bei uns Neil Young, vor einem halben Jahr 80 geworden und gibt auch in diesem Jahr etliche Konzerte in Europa und Amerika. Einige sind auch schon ausverkauft. Er schafft es ja auch, mehrere Generationen zu begeistern. Sein wohl bekanntester Song, Heart of Gold, auch selbst geschrieben und wurde sein einziger Nummer-1-Hit vom Anfang der 70er Jahre. Neil Young.

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1: Um 3 Uhr mit Olaf Knapp. Öl- und Gasheizungen könnten in Deutschland auch nach 2045 eingebaut werden. Das sieht der Entwurf für ein neues Heizungsgesetz aus dem Bundeswirtschaftsministerium vor, der dem ARD-Hauptstadtstudio vorliegt. Aus der Nachrichtenredaktion Jan Busche.
2: Ein zentrales Element des alten Heizungsgesetzes der Ampelregierung soll mit dem Entwurf

0: von Hormuz. Das hat US-Präsident Trump auf seiner Online-Plattform Truth Social bekannt gegeben. Demnach würden zunächst keine Frachtschiffe mehr vom US-Militär durch die vom Iran blockierte Meerenge geleitet. Während des Stopps solle geprüft werden, ob ein Abkommen zwischen Washington und Teheran abgeschlossen und unterzeichnet werden könne. Die US-Seeblockade gegen Schiffe, die iranische Häfen anlaufen oder verlassen, bleibe hingegen in vollem Umfang in Kraft. Zahlreiche Internetseiten mit dem Adressende .de sind in der Nacht zeitweise nicht erreichbar gewesen. Die Registrierungsstelle DENIC hat auf eine Störung in ihrem DNS-Service verwiesen. DNS-Dienste sind so etwas wie ein Adressbuch für das Web und sorgen dafür, dass Seiten im Netz mit der Eingabe von Webadressen erreichbar sind. Mittlerweile ist die Störung laut DENIC wieder behoben, die genaue Ursache werde noch analysiert. Der FC Arsenal aus England steht im Finale der Fußball Champions League. Die Londoner setzten sich im Halbfinal-Rückspiel gegen Atletico Madrid mit 1:0 durch. Aus der Sportredaktion Martin Roschitz.
1: Arsenal-Kapitän Saka schoss das goldene Abstaubertor kurz vor der Halbzeitpause. 20 Jahre nach der bislang einzigen Finalteilnahme greift der Spitzenreiter der Premier League jetzt also nach dem Henkelpott. Am 30. Mai treffen die Londoner in Budapest auf den Sieger des zweiten Halbfinals zwischen Bayern und Paris Saint-Germain. Die Franzosen hatten das Hinspiel in der torreichsten Halbfinalpartie der Champions League-Geschichte mit 5:4 gewonnen. Anpfiff in München ist um 21 Uhr.
0: Das Wetter in Deutschland. Am Tage teils kräftige Schauer und Gewitter, an Nord- und Ostsee trocken, Höchstwerte 10 Grad an der Nordsee bis 23 Grad in Niederbayern. Am Donnerstag dann gebietsweise Regen, im Süden Gewitter, Richtung Norden freundlicher bei 11 bis maximal 19 Grad. Es ist 3:03 Uhr.
2: Und hier der Verkehrsservice in der ARD-Hitnacht. Die A1 Lübeck Richtung Fehmarn ist zwischen Neustadt-Mitte und Neustadt-Pelzerhaken wegen einer Nachtbaustelle noch bis etwa 5 Uhr gesperrt. Die A1 Hamburg Richtung Bremen ist zwischen Hamburg-Stillhorn und Harburg wegen einer Nachtbaustelle ebenfalls bis 5 Uhr gesperrt. Bitte weichen Sie hier über die U76 aus. Die A1 Bremen Richtung Osnabrück ist zwischen Wildeshausen West und Dreieck Ahlhorner Heide wegen einer Nachtbaustelle bis 5 Uhr gesperrt. Die A8 München Richtung Salzburg ist zwischen Traunstein, Siegsdorf Ost und Bad Reichenhall wegen einer Nachtbaustelle bis um 6 Uhr gesperrt und hier führt die Umleitung über die U91. Die A44 Kassel-Eisenach ist zwischen Helsa und Waldkappel in beiden Richtungen wegen Tunnelwartungsarbeiten bis etwa 4 Uhr gesperrt. Auch hier ist eine Umleitung für Sie eingerichtet. Die A71 Erfurt Richtung Suhl ist zwischen Grevenroda und Oberhof wegen Tunnelwartungsarbeiten bis etwa 6 Uhr gesperrt. Die A100 Stadtringen in Berlin ist wegen Wartungsarbeiten in beiden Richtungen zwischen Grade bzw. Oberlandstraße und Treptower Park bis etwa 5 Uhr gesperrt und ebenfalls gesperrt ist die A113 in beiden Richtungen zwischen Dreieck Neukölln und Spätstraße. Die A111 in Berlin stadtauswärts ist im Tunnelortskern Tegel bis etwa 5 Uhr gesperrt und die A115 in Berlin stadteinwärts ist zwischen Kreuz Zehlendorf und Spanischer Allee bis etwa 6 Uhr wegen Bauarbeiten gesperrt. Allen unterwegs eine gute Fahrt, kommen Sie gut an Ihr Ziel.
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2: Sie sind auch schon wieder so zeitig auf Achse. Freiwillig werden ja wohl die wenigsten um diese Zeit aufstehen oder sagen wir besser aus dem Schlaf gerissen. Und trotzdem sollte es ein schöner Tag werden. Mit der passenden Musik sollte da zumindest auch ein guter Anfang gemacht werden. Hier aus dem Landesfunkhaus in Dresden, ich bin Heiko Rasch. Schönen guten Morgen.

Nena hier in der ARD-Hitnacht aus dem Jahr 2005. Liebe ist, der Song wurde ja auch vergoldet und stand an der Spitze der Charts, hatte ja auch im Fernsehen eine große Präsenz. Es war die Titelmelodie der Serie Verliebt in Berlin. Seit der Zeit der neuen deutschen Welle ist Nena auf Erfolgskurs, gibt nach wie vor ihre Konzerte auch in mehreren Ländern. Auch in diesem Jahr, einige Konzerte sind auch schon wieder ausverkauft. Start ihrer Tour ist am 29. Mai in Büsum. Und hier ist Esha.

0: Kurz nach 3:30, schönen guten Morgen. Hier der aktuelle Verkehrsservice in der ARD-Hitnacht. Die A1 Lübeck Richtung Fehmarn ist zwischen Neustadt-Mitte und Neustadt-Pelzerhaken wegen einer Nachtbaustelle noch bis etwa 5 Uhr gesperrt. Die A1 Hamburg Richtung Bremen ist zwischen Hamburg-Stillhorn und Harburg wegen einer Nachtbaustelle bis 5 Uhr gesperrt. Bitte hier über die U76 ausweichen. Die A1 Bremen Richtung Osnabrück ist zwischen Wildeshausen West und Dreieck Alhorner Heide wegen einer Nachtbaustelle ebenfalls bis etwa 5 Uhr gesperrt. Die A8 München Richtung Salzburg ist zwischen Traunstein, Siegsburg Ost und Bad Reichenhall wegen einer Nachtbaustelle bis etwa 6 Uhr gesperrt. Hier führt die Umleitung über die U91. Die A44 Kassel-Eisenach ist zwischen Helsa und Waldkappel in beiden Richtungen wegen Tunnelwartungsarbeiten bis etwa 4 Uhr gesperrt. Auch hier ist eine Umleitung für Sie eingerichtet. Die A71 Erfurt Richtung Suhl ist zwischen Grevenroda und Oberhof wegen Tunnelwartungsarbeiten bis etwa 6 Uhr gesperrt. Die A100 Stadtring in Berlin ist wegen Wartungsarbeiten in beiden Richtungen zwischen Grade bzw. Oberlandstraße und Treptower Park bis etwa 5 Uhr gesperrt und ebenfalls gesperrt ist die A113 in beiden Richtungen zwischen Dreieck Neukölln und Spätstraße. Die A111 in Berlin stadtauswärts ist im Tunnel Ortskern Tegel bis etwa 5 Uhr gesperrt und die A115 in Berlin stadteinwärts ist zwischen Kreuz Zehlendorf und Spanischer Allee bis etwa 6 Uhr wegen Bauarbeiten gesperrt. Alles allen unterwegs, gute Fahrt, kommen Sie entspannt an Ihr Ziel.
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0: Und jetzt Madonna bei uns in der ARD-Hitnacht, ebenfalls in den 80er Jahren groß rausgekommen, über 40 Jahre Popgeschichte mitgeschrieben und mitgeprägt. Und noch heute werden ihre Klassiker von jungen Leuten millionenfach gestreamt. Viele, die die 80er Jahre ihrer Anfangszeit noch gar nicht miterlebt haben.

0: Michael Schulze. Nicht Michael Schulze, sondern Michael Schulte, gerade gehört, hier in der ARD-Hitnacht, vor wenigen Tagen 36 Jahre alt geworden. International bekannt wurde er mit 27, als er mit diesem Song beim Eurovision Song Contest in Lissabon im Wettbewerb stand und den vierten Platz belegte. Und im April dieses Jahres kam sein 8. Studioalbum schon auf den Markt, Beautiful Reasons, so hat er es genannt, konnte sich auch schon in den deutschen Albumcharts platzieren. Und jetzt bei uns Janet Jackson, in wenigen Tagen wird sie 60. Fünfmal konnte sie schon den begehrten Grammy-Preis entgegennehmen und im Juni wird sie 4 Konzerte in Japan geben. Ausgesorgt hat sie längst, ziemlich genau vor 30 Jahren unterschrieb sie ja mit einer Plattenfirma den bis dahin teuersten Plattenvertrag für eine Sängerin überhaupt. Satte 80 Millionen Dollar mussten sie damals locker machen. Und damit gehen wir mit ihr ins Jahr 1997. Da wurde sie mit diesem Song international gefeiert. Together Again. Janet Jackson.
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0: 4:49 Uhr, schönen guten Morgen.

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1: Um 4 Uhr mit Olaf Knapp. Das Bundeswirtschaftsministerium plant, dass Öl- und Gasheizungen auch nach 2045 eingebaut werden dürfen. Das geht aus einem Entwurf für ein neues Heizungsgesetz von Wirtschaftsministerin Reiche hervor, der dem ARD-Hauptstadtstudio vorliegt. Der Entwurf muss noch innerhalb der Regierung abgestimmt werden. Aus Berlin, Nicole Markwald.
2: Der neue Entwurf aus dem Bundeswirtschaftsministerium für das Gebäudemodernisierungsgesetz sieht keine Verbote mehr vor. Es fehlen aber auch klare Aussagen zum Abschied von fossilen Brennstoffen. Weiterhin geplant bleibt die sogenannte Biotreppe. Sie sieht die Einführung von einer Mindestquote von Grüngas und Grünheizöl vor. Dieser nachhaltige Anteil soll dann stufenweise heraufgesetzt werden. Von 10% ab 2029 bis 60% im Jahr 2040.

0: Bundespräsident Steinmeier reist heute zu einem zweitägigen Besuch nach Schweden und Finnland. Erster Stopp ist die schwedische Hauptstadt Stockholm. Aus Stockholm Jana Sinram.
1: Die Reise steht ganz im Zeichen der Sicherheitspolitik. In der aktuellen geopolitischen Lage will Steinmeier ein Zeichen der Geschlossenheit mit den beiden jüngsten NATO-Mitgliedern senden. Außerdem informiert er sich über die Sicherheitsmodelle von Schweden und Finnland. In Stockholm trifft Steinmeier zunächst Ministerpräsident Ulf Kristersson. Anschließend wird er gemeinsam mit seiner Frau von König Karl dem 16. Gustav und Königin Silvia zum Mittagessen empfangen. Am Nachmittag besucht der Bundespräsident den unterirdischen Marinestützpunkt Muskö und spricht mit schwedischen Soldaten.
0: In der Fußball Champions League hat der FC Arsenal aus England das Finale erreicht. Der Club aus London gewann das Halbfinalrückspiel gegen Atletico Madrid mit 1:0. Das Hinspiel war 1:1 ausgegangen. Heute Abend möchte auch der FC Bayern ins Finale einziehen. Die Münchner müssen ein 4:5 aus dem Hinspiel bei Paris Saint-Germain wettmachen. Das Wetter in Deutschland. Am Tage teils kräftige Schauer und Gewitter, an Nord- und Ostsee trocken. Höchstwerte 10 Grad an der Nordsee und bis 23 Grad in Niederbayern. Am Donnerstag dann gebietsweise Regen, im Süden Gewitter, Richtung Norden freundlicher bei 11 bis maximal 19 Grad. Es ist 4:03 Uhr.
2: Und hier der Verkehrsservice in der ARD-Nacht. Die A1 Lübeck Richtung Fehmarn ist zwischen Neustadt-Mitte und Neustadt-Pelzerhaken wegen einer Nachtbaustelle noch bis etwa 5 Uhr gesperrt. Die A1 Hamburg Richtung Bremen ist zwischen Hamburg-Stillhorn und Harburg wegen einer Nachtbaustelle ebenfalls bis 5 Uhr gesperrt. Bitte hier über die U76 ausweichen. Die A1 Bremen Richtung Osnabrück ist zwischen Wildeshausen-West und Dreieck Alhorner Heide wegen einer Nachtbaustelle bis etwa 5 Uhr gesperrt. Die A2 Hannover Richtung Dortmund ist in Höhe des Rastplatzes Brunsberg gesperrt. Die A8 München Richtung Salzburg ist zwischen Traunstein-Sixdorf Ost und Bad Reichenhall wegen einer Nachtbaustelle bis etwa 6 Uhr gesperrt. Hier führt die Umleitung über die U91. Die A44 Kassel-Eisenach ist zwischen Helsa und Waldkappel in beiden Richtungen wegen Tunnelwartungsarbeiten bis etwa 4 Uhr gesperrt. Eine Umleitung ist hier ebenfalls eingerichtet, also hier müsste bald wieder frei sein, wenn bis 4 Uhr hier nur die Sperrung angekündigt ist. Also wird sicher bald diese Strecke wieder freigegeben. Die A71 Erfurt Richtung Suhl ist zwischen Grevenroda und Oberhof wegen Tunnelwartungsarbeiten noch bis 6 Uhr gesperrt. Die A100 Stadtring in Berlin ist wegen Wartungsarbeiten in beiden Richtungen zwischen Grade und Oberlandstraße und Treptower Park bis etwa 5 Uhr gesperrt. Ebenfalls gesperrt ist die A113 in beiden Richtungen zwischen Dreieck Neukölln und Spätstraße. Die A111 in Berlin-Stadt auswärts ist im Tunnelortskern Tegel bis 5 Uhr gesperrt. Und die A115 in Berlin-Stadt einwärts ist zwischen Kreuz Zehlendorf und Spanischer Allee bis etwa 6 Uhr wegen Bauarbeiten gesperrt. Allen unterwegs eine gute und sichere Fahrt. Kommen Sie gut an Ihr Ziel.
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2: Allen Frühaufstehern, schönen guten Morgen hier aus dem Landesfunkhaus in Dresden. Ich bin Heiko Rasch, wünsche einen guten Start in diesen Mittwoch und wir starten mit Amy MacDonald. Von ihrem Debütalbum This is the Life vor 19 Jahren feierte sie damit ihren Start in ihre Weltkarriere, die bis heute anhält. Mitte Juni startet sie ja dann ihre nächste Tournee und die führt auch wieder nach Deutschland. 14 Konzerte sind geplant, das erste wird am 11. August in Landshut sein. Amy MacDonald.

0: Eric Clapton hier in der ARD Hitnacht. Einer der besten Musiker und Gitarrespieler auch der Welt. Mr. Slowhand wird er auch genannt. Keiner kann so gekonnt die Töne auf seiner Gitarre ziehen wie er. Und bei einem Konzert kommt es ja vor, dass er mehrfach gerissene Saiten während eines Songs wechseln muss. Und seine Fans wissen die Zeit gut zu überbrücken und klatschen einfach einen langsamen Rhythmus. Und er ist ja auch gerade wieder auf Tour. Morgen gastiert er in Spanien und am 13. Mai kommt er für 3 Konzerte nach Deutschland, spielt in Mannheim, Köln und München. Er füllt ja die größten Arenen, die diese Städte zu bieten haben. Und jetzt geht's in die 70er Jahre mit Jerry Rafferty. Mit Baker Street hat er seinen größten Hit landen können, mehrfach gecovert und in den Radioprogrammen über 5 Millionen Mal schon gespielt. Baker Street.
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0: 4:17 Uhr. Schönen guten Morgen.

0: Kurz nach 16:30, schönen guten Morgen, hier der aktuelle Verkehrsservice in der ARD-Nacht. Die A1 Lübeck Richtung Fehmarn ist zwischen Neustadt-Mitte und Neustadt-Pelzerhagen wegen einer Nachtbaustelle noch bis etwa 5 Uhr gesperrt. Die A1 Hamburg Richtung Bremen ist zwischen Hamburg-Stillhorn und Harburg wegen einer Nachtbaustelle ebenfalls bis 5 Uhr gesperrt. Bitte hier über die U76 ausweichen. Die A1 Bremen Richtung Osnabrück ist zwischen Wildeshausen West und Dreieck Ahlhorner Heide wegen einer Nachtbaustelle ebenfalls noch bis etwa 5 Uhr gesperrt. Die A2 Hannover Richtung Dortmund ist in Höhe des Rastplatzes Brunsberg gesperrt. Die A8 München Richtung Salzburg ist zwischen Traunstein, Siegsdorf Ost und Bad Reichenhall wegen einer Nachtbaustelle bis 6 Uhr gesperrt. Hier ist auch eine Umleitung eingerichtet, die führt über die U91. Die A71 Erfurt Richtung Suhl ist zwischen Grevenroda und Oberhof wegen Tunnelwartungsarbeiten noch bis etwa 6 Uhr gesperrt. Die A100 Stadtring in Berlin ist wegen Wartungsarbeiten in beiden Richtungen zwischen Grade bzw. Oberlandstraße und Treptower Park bis etwa 5 Uhr gesperrt. Ebenfalls gesperrt ist die A113 in beiden Richtungen zwischen Dreieck Neukölln und Spätstraße. Die A111 in Berlin stadtauswärts ist im Tunnelortskern Tegel bis 5 Uhr gesperrt und die A115 in Berlin stadteinwärts ist zwischen Kreuz Zehlendorf und Spanischer Allee bis etwa 6 Uhr wegen Bauarbeiten gesperrt. Allen unterwegs eine gute und hoffentlich auch entspannte Fahrt.
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0: Elton John. Seine ausgiebige Abschiedstournee hat er längst über die Bühne gebracht. Aber von der Musik hat er sich noch lange nicht verabschiedet und hin und wieder wird er auch noch auf der Bühne stehen. Das ist ja nun mal seine große Leidenschaft, mit der er es zu Weltruhm gebracht hat. Und jetzt geht's in die 60er. Schöne Erinnerungen und auch so zeitlos geblieben. Scott McKenzie mit San Francisco. Der Song ging und geht auch um die Welt. Und er ist ja auch viel mehr als nur ein Song. Eine Hymne einer ganzen Epoche der Hippie-Kultur. Mehrfach Platz 1, über 7 Millionen Mal verkauft. Und bis auf die Kinoleinwand hat es der Song geschafft. Der bekannteste Film, Forrest Gump. Hier ist Scott McKenzie.
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Ja, auch so ein paar ruhige Momente sollte ein Morgen bereithalten. Gleich 5:10. Schönen guten Morgen und gleich starten die ersten Frühprogramme und damit verabschieden wir die ersten schon wieder. Kommen Sie gut und entspannt durch diesen Mittwoch.

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2: Wir schalten so einen kleinen Gang zurück erstmal gleich, Eva, ne?
3: Ja, aber ja. Ich meine, ist trotzdem schön zum Starten, ne?
2: Natürlich. Wahnsinnstitel. Tipau, China in your hand. Was hätten wir noch im Angebot?
3: Wir haben zum Beispiel vorbereitet für Sie Diana Ross. Ich liebe es. Upside Down.
2: Ich bin Ulf Ansorge, das ist Eva Tanzke. Jetzt kommen die Nachrichten. Bis gleich. Schön, dass Sie da sind.
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4: Um 5 Uhr mit Olaf Knapp. Das Bundeswirtschaftsministerium plant, dass Öl- und Gasheizungen auch nach 2045 eingebaut werden dürfen. Das geht aus einem Entwurf für ein neues Heizungsgesetz von Wirtschaftsministerin Reiche hervor, der dem ARD-Hauptstadtstudio vorliegt. Der Entwurf muss noch innerhalb der Regierung abgestimmt werden. Aus Berlin, Nicole Markwald.
5: Der neue Entwurf aus dem Bundeswirtschaftsministerium für das Gebäudemodernisierungsgesetz sieht keine Verbote mehr vor. Es fehlen aber auch klare Aussagen zum Abschied von fossilen Brennstoffen. Weiterhin geplant bleibt die sogenannte Biotreppe. Sie sieht die Einführung von einer Mindestquote von Grüngas und Grünheizöl vor. Dieser nachhaltige Anteil soll dann stufenweise heraufgesetzt werden. Von 10% ab 2029 bis 60% im Jahr 2040.
4: Heute ist die schwarz-rote Bundesregierung genau ein Jahr im Amt. Trotz schlechter Umfragewerte und Konfliktpunkten zwischen Union und SPD hat Kanzler Merz Neuwahlen oder eine Minderheitsregierung ausgeschlossen. Er wolle mit der SPD wie geplant noch 3 Jahre regieren, sagte der Kanzler am Abend. Aus der Nachrichtenredaktion Viktor Kupka.
6: In aktuellen Umfragen hat die Koalition von CDU, CSU und SPD keine Mehrheit mehr. Die Beliebtheitswerte von Bundeskanzler Merz sinken immer weiter. In den vergangenen Wochen haben Sozial-, Gesundheits- und Steuer-

0: die vom Iran blockierte Meerenge geleitet. Während des Stopps solle geprüft werden, ob ein Abkommen zwischen Washington und Teheran abgeschlossen und unterzeichnet werden könne. Die US-Seeblockade gegen Schiffe, die iranische Häfen anlaufen oder verlassen, bleibe hingegen in vollem Umfang in Kraft. In der Fußball-Champions League hat der FC Arsenal das Finale erreicht. Der Club gewann das Halbfinalrückspiel gegen Atletico Madrid mit 1:0. Heute Abend möchte auch der FC Bayern ins Finale einziehen. Die Münchner spielen gegen Paris Saint-Germain. Das waren die Nachrichten.
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2: Und hier ist das Wetter für uns in Hamburg.
3: Und es geht wieder mit vielen Wolken rein in den Tag. Das Ganze gerade bei milden 10 Grad, messen wir zum Beispiel bei Ihnen in den Städten. Da ist aber nicht mehr so viel Luft nach oben. Bei 13 Grad ist heute Schluss und dazu vor allen Dingen ab dem Mittag wieder kräftige Schauer. Das bleibt bis in den Nachmittag ziemlich nass bei uns, bevor ab morgen dann der Frühling zurückkommt.
2: Blitzer und Staus jetzt aus dem Verkehrszentrum Roter Baum.
3: Sieht gut aus, die kommen ziemlich entspannt durch, sowohl auf den Autobahnen als auch auf den Straßen in der Stadt. Und bei den Bahnen läuft noch auch alles.
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2: Mit Eva Tanski.
3: Guten Morgen.
2: Ich bin Ulf Ansorge. Wenn Sie was gesehen haben, Blitzerstaus, ausgefallene Züge, leere Bahnsteige, sowas in der Richtung, sagen Sie uns gerne Bescheid. Telefonisch 08000 90 93 3, kostenfrei.
3: Genauso kostenfrei wie die NDR Hamburg App, da können Sie schreiben oder drauf sprechen.
2: Schön, dass Sie dabei sind. Schönen Start in Ihren Mittwoch mit uns.
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0: wollten nur schon mal jetzt was sagen.
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0: Wir haben es ja erst 5:11, aber schon mal der Hinweis, Eva, es ist ja wirklich auch total einfach, im Hamburg-Quiz zu gewinnen.
2: Das sagst du so, ja. Aber ja, doch, es, also schon.
0: Ja, es gewinnt ja auch jeder immer irgendwas.
2: Ist gerade so eine Linie, 5 richtige, ja. Das sind 250 Euro.
0: Herzlichen Glückwunsch.
3: Super, danke.
0: Sie haben es sich verdient.
2: Für 4 richtige und 200 Euro.
0: Herzlichen Glückwunsch.
4: Ja, super.
2: 4 richtige und das sind 200 Euro für Sie.
0: Herzlichen Glückwunsch, Viola.
5: Super, vielen Dank.
0: Herzlichen Glückwunsch. Danke. Wow, super. Ich brech zusammen, aber sowas von abgeräumt.
4: Ja, dankeschön.
0: Ja, machen Sie doch gerne auch einfach mit. Wie viel haben wir denn heute? Wir haben ja auch so einen kleinen Jackpot schon wieder angesammelt.
2: Einen kleinen, feinen Jackpot. 50 Euro sind drin und das bedeutet, rechnen wir die drauf auf die 250, die Sie eh gewinnen können. 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
0: Also wir haben erstmal 5 Fragen für Sie und für jede richtige Antwort kriegen Sie 50 Euro und dann käme sie...
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0: Und dann kommt nochmal 50 Euro obendrauf, dann sind es 300 Euro. Sie können sich jetzt gerne auch schon anmelden, wenn Sie möchten. 0371 90 93 3. 14 Cent pro Anruf. 0371 90 93 3. Wir spielen das neue Hamburg-Quiz jeden Tag um 8.40 Uhr.
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That Patience hier bei NDR 90,3, die größten Hits aller Zeiten. Mittwochmorgen, 5.20 Uhr. Es ist so irgendwie die halbe Stunde der männlichen Sexsymbole. Ich spreche selbstverständlich nicht von mir, aber eben zum Beispiel von Take That. Natürlich alles tolle Jungs. Dann haben wir gleich Eros Ramazzotti, der alle Herzen zum Schmelzen bringt. Und Mr. Tom Jones.

0: NDR 90,3 ist hier mit den größten Hits aller Zeiten. Um 5.30 Uhr gleich für Sie Fairground Attraction Perfect. Was ist zu sagen in Sachen Wetter für uns in Hamburg?
1: Ja. Also heute nochmal so ein bisschen Übergangstag.
0: Also es ist ja aber Wetter im weitesten Sinne.
1: Es ist Wetter im weitesten Sinne. Wir haben 10 Grad gerade. Das kann ich vom Elden messen, zum Beispiel in Wellingsbüttel. Im Laufe des Tages 13 Grad maximal. Da ist auch ein ziemlich böiger Wind unterwegs ab Mittag aus Richtung Nordost. Also fühlt sich auch noch ein Ticken kühler an. Das Ganze unter einer dichten grauen Wolkendecke. Heute wieder kaum Sonne. Richtung Nachmittag auch nochmal mehr Regen. Aber ab morgen ist wieder so richtig Frühling.
0: Muss ja auch, weil wir haben ja Hafengeburtstag ab Freitag. Muss das ja, das wissen wir.
1: Da wird super.
0: Ja, da wird super. Blitzer und Staus aus dem Verkehrszentrum Roter Baum.
1: Da wird es aber übrigens wirklich super, ne?
0: Ich also weiß.
1: 18 Grad und Sonne.
0: Würde ich jemals scherzen über
1: niemals,
0: das Wetter?
1: Nein, das ist eine ernste Angelegenheit. Auch der Verkehr, aber auch da habe ich gerade wenig zu melden und Sie kommen super durch. Freie Fahrt.
2: Guten Morgen, Hamburg. Eva
0: Tanski.
1: Morgen.
0: Und ich bin Ulf Ansauge. Das klingt so traurig, wenn du sagst, du hast wenig zu melden. Das tut mir
1: ein bisschen. Das ist nur die Wahrheit an dieser Stelle.
0: Du könntest sonst noch mal sagen, dass alles rund um die Messe im Prinzip gesperrt ist, weiter für die OMR.
1: Das ist richtig, da hast du recht. Also heute würde ich, wenn Sie es können, Karoviertel, St. Pauli, Schanze, vielleicht besser nicht mit dem Auto.
0: Ja, ich bin auch weit drum rumgefahren heute früh. Es sind ja die Online-Marketing-Rockstars.
1: Richtig.
0: Und die brauchen halt ihren Platz auch. Egal, in jedem Fall schön, dass Sie bei uns sind. Schönen Start in Ihren Mittwochmorgen.
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0: ein entspannter Song, die Commodores, Easy, das sind die größten Hits aller Zeiten hier bei NDR 90,3. Ihre Nummer 1 hier in Hamburg, 5 Uhr und gleich 40 Minuten Zeit für Frühstück bei Stefanie. Aber nun wissen Sie ja, dass unsere Stefanie, Steffi Prigge, in diesem Frühjahr ihre Flitterwochen macht mit Porky zusammen. Bis zum Sommer, da ist das Bistro natürlich geschlossen. Wir haben die Highlights der Vergangenheit für Sie zusammengestellt. Viele gibt es davon heute von Herrn Ahlers.
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2: Ich kaufe eine schöne Flasche Rotwein für meinen Bruder. Will das einpacken?
3: Ja.
2: Ja, und die kleben den Preis ja nicht aufs Glas.
3: Mhm.
2: Da könnte man ja nach dem Abknibbeln den Klebesteiger mit Pflanzenöl sauber auspolieren.
3: Was?
2: Nein, die kleben es aufs Etikett.
3: Mhm.
2: Dann hast du das Gefummel und reißt Etikettteile mit wichtigen Informationen mit weg.
4: Ja, was für Informationen?
2: Ja, genau an der Stelle stand, dieser Wein eignet sich hervorragend zu Käse, und dann nix. Oh. Abgerissen.
3: Ja, ist das denn nicht meist noch Wild und Geflügel?
2: Ja, womöglich, aber das habe ich da nicht reingekriegt.
3: Wie?
2: Ja, jetzt habe ich da handschriftlich ergänzt. Käse, Wurst, USW-Punkt. Nun ist aber die Tinte verlaufen, weil das Papier nicht mehr glatt ist an der Stelle.
3: Ja, also,
4: ja.
3: Ehrlich.
2: Das sieht verheerend aus und das soll ich jetzt verschenken.
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Felix zusammen mit den Bee Gees, die wir übrigens so gegen 6.40 Uhr hier nochmal hören bei NDR 90,3. Wir haben sie eben, die größten Hits aller Zeiten, jetzt um 5.49 Uhr. Milo hier für Sie. Milo ist wieder unterwegs im Sommer, unterschiedlich bei einem Festival in Wolfsburg im August, dem Sommerfestival der Autostadt. Aber nicht so richtig in Hamburg zumindest, wenn wir ihn nicht nochmal sehr bitten, aber Sie können ihn vielleicht besuchen. Das ist nämlich auch schön. Der ist Milo am 17. Juli in Weimar. Das ist ja die Stadt von Goethe und Schiller und jetzt eben auch von Milo.

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1: Queen hätte ich gleich für Sie. Legendärer Song Another One Bites the Dust nach den Nachrichten. Guten Morgen, Caro Weiß.
2: Guten Morgen. Es ist 6 Uhr.
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2: Geplantes Fest der DTIP-Gemeinde sorgt in Bergedorf für Ärger. Trump pausiert US-Einsatz für sichere Hormus-Durchfahrt. Und Stadt will Olympiakampagne noch einmal verstärken. Das Wetter, viele Wolken, zeitweise etwas Regen bis 13 Grad. Die DTIP ist eine türkische Religionsverband, die mit der Stadt einen Staatsvertrag hat. Und die DTIP-Gemeinde in Bergedorf plant eine Veranstaltung auf dem Fraskati-Platz. Und die ist seit Wochen umstritten. Denn immer wieder werden problematische Prediger als Gastredner geladen und nach Kritik dann wieder ausgeladen. Die Bergedorfer FDP fordert, dass das Kultur- und Begegnungsfest vom 14. bis 17. Mai abgesagt wird. Susanne Röse.
3: In der Türkei ist Sertac Abi ein bekannter Influencer. Auf Instagram zeigt er ein Video von iranischen Raketen, die in Israel einschlagen. Dazu tanzt ein Kleinkind. Das macht der Islamismus-Experte Erin Güvercin auf der Plattform X öffentlich. Sertac Abi ist inzwischen der 7. umstrittene Redner, der auf dem Fest der Bergedorfer DTIP-Gemeinde als Gast angekündigt wird. Dieses wird als eine kinderfreundliche Veranstaltung mit Bühnenprogramm beworben. Sonja Jakobsen von der FDP Bergedorf sagt, wer so offensiv ein Familienfest verkauft und gleichzeitig Personen einfliegen lässt, denen Hamas-Verherrlichung und antisemitische Hetze zugeschrieben werden, verharmlost bewusst, worum es hier tatsächlich geht. Wie das Bezirksamt Bergedorf mitteilt, wird die Veranstaltung erneut durch die Sicherheitsbehörden geprüft.
2: Warnstreiks rund um den Hafengeburtstag sind vom Tisch. Die Verkehrsbetriebe Hamburg-Holstein und die Gewerkschaft

0: Plattform Truth Social. Anne Schneider in Washington, warum kommt es jetzt zu dieser Pause?
1: Offiziell heißt es, es gebe Fortschritte bei Gesprächen. Man wolle einen möglichen Deal mit dem Iran nicht gefährden. Inoffiziell bzw. faktisch sieht es so aus, die Eskorte hat innerhalb weniger Stunden zu militärischen Zwischenfällen geführt, nämlich Angriffen mit Drohnen und Raketen auf US-Schiffe. Das bedeutet, dieses Project Freedom war einfach nicht stabil durchführbar, ohne das Risiko eines offenen Krieges wieder deutlich zu erhöhen. Das heißt, diese Pause ist sehr wahrscheinlich ein notwendiger Rückzug aus einer hochriskanten Operation, die eben sehr schnell außer Kontrolle geraten konnte.
0: Soweit Anne Schneider. Der Senat hat 3 Millionen Euro für die Prüfung einer Ersatzbrücke in den Freihafen bereitgestellt. Damit soll die Planung für Sanierung und Neubau der beschädigten Freihafenbrücke beschleunigt werden. Vergangenen Oktober hatte ein Binnenschiff die 120 Jahre alte Brücke gerammt. Eine Reparatur ist ausgeschlossen. Die Fertigstellung ist in 12 Jahren geplant. Am 31. Mai wird darüber abgestimmt, ob sich Hamburg für Olympische und Paralympische Spiele bewerben soll. Die Kampagne der Stadt wird in den kommenden Wochen noch einmal verstärkt. Jörg Nerozka.
2: Viele Menschen in der Stadt fangen jetzt erst an, sich mit dem Olympiareferendum und dem Hamburger Bewerbungskonzept zu beschäftigen, sagt Sportsenator Andi Grote. Deshalb soll das Thema jetzt noch präsenter werden. Mehr Plakate, mehr Infostände und sogar einen Haustürwahlkampf soll es geben. Die Drohnenshow, die bereits zum Auftakt der Olympiakampagne über der Elbe gezeigt wurde, wird beim Hafengeburtstag noch einmal präsentiert. Vor allem mit älteren Menschen wollen die Befürworter der Olympiabewerbung ins Gespräch kommen. In Umfragen war die Skepsis in dieser Gruppe etwas größer als bei den Jüngeren. Laut Grote gehen deshalb Sportvereine in Seniorenheime, um dort über das Hamburger Olympiakonzept zu informieren. Auch extra Informationsmaterial für ältere Menschen wurde erstellt. Der Sportsenator vermutet, dass die meisten Menschen ihre Briefwahlunterlagen erst in den letzten 2 Wochen vor dem Referendum abschicken. Wir sind im Endspurt und werden uns noch einmal richtig reinhängen, so Grote.
0: In der Fußball-Champions League hat der FC Arsenal das Finale erreicht. Der Club gewann das Halbfinalrückspiel gegen Atletico Madrid mit 1:0. Heute Abend möchte auch der FC Bayern ins Finale einziehen. Die Münchner spielen gegen Paris Saint-Germain.
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4: Das Wetter für uns in Hamburg.
5: 8 Grad sind es gerade. Die messen wir zum Beispiel bei Ihnen in Alsterdorf. Also so ein Ticken kühler geht es in den Tag rein. Und es geht auch nicht so richtig weit hinauf. Auf 13 Grad heute maximal. Und dazu viele Wolken, immer mal wieder Schauer. Vor allen Dingen so über Mittag. Und der Wind nimmt ab dem Mittag auch noch ein bisschen zu. Dann fühlen sich die Temperaturen noch mal einen Ticken kühler an. Das allerdings ist dann heute in der Nacht quasi vorbei. Da kommt dann ein Hoch zu uns. Und das sorgt in den nächsten Tagen wieder für frühlingshaftes und milderes Wetter.
4: Passend zum Hafengeburtstag und was da alles so passiert, darüber reden wir auch in dieser halben Stunde. Blitzer und Staus jetzt aus dem Verkehrszentrum Roter Baum.
5: Auf der A7 Hamburg Richtung Hannover, Vorsicht zwischen Waltershof und Hausbruch, liegen Gegenstände. Auf der A25 Geesthacht Richtung Hamburg zwischen Nettelnburg und Allermöhe, die üblichen 3 Kilometer, stockender Verkehr an der Baustelle, kostet sie noch weniger als 10 Minuten. Und ansonsten ist es ziemlich ruhig in der Stadt, auch noch rund um die Messe. Das dürfte sich spätestens so ab 8 Uhr wieder ändern. Da ist einiges gesperrt, vor allen Dingen eben die Karolinen. Straße auch für Fußgänger und Radfahrer. Denken Sie dran, es gibt übrigens für Fußgänger extra eingerichtet einen Shuttle. Dann kannst du in den Bus einsteigen, wirst einmal um Planten und Blumen rumgekarrt und kannst dann auf der anderen Seite der Karolinenstraße weiterlaufen.
4: Noble Geste, ansonsten noble Geste, nicht wahr? Freie Fahrt und freier Gang nur für Online-Marketing-Rockstars.
5: Korrekt.
4: Eva Tanski ist dabei.
5: Das wüsste ich aber morgen.
4: Und ich bin Ulf Ansorge. Schönen guten Morgen.
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1: Noch ist es nicht so weit. Wir haben 6.13 Uhr hier am Mittwochmorgen. Wir spielen gleich kurz nach 7 wieder die Hitzekunde. Man kann ja in einer Sekunde, Eva, so viele Songs erkennen.
2: Erstaunlich viele tatsächlich.
1: Ja. Also wir haben das ja auch gestern mal wieder durchprobiert. Da hatten wir diese Hitzekunde.
2: Ja.
1: Weiß man eigentlich,
2: also,
1: ne?
2: Ich finde schon, das erkennt man sofort. Es sind, na?
1: Die
2: Sweet Dreams. Die Jungs Mix mit Sweet Dreams. Wenn sie das ungefähr so aussprechen können wie wir beide, haben sie ja schon gewonnen. Und Christine aus Stelle hat es geschafft, hat es gleich erraten und hat 2 Tickets mitgenommen für die große 80er Live-Party im Volksparkstadion.
1: Ja, präsentiert von uns von NDR 90,3. Mit dabei die großen Stars der 80er. Boy George ist dabei. Die Cutting Crew, die du so gerne machst.
2: Ich liebe die, ja. Kim Wilde finde ich auch immer super.
1: Genau, Alpha Will, Sandra ist dabei. Wer noch? Was haben wir noch? Holly Johnson von Frankie Goes to Hollywood. Die 80er Live-Party. Wenn Sie da auch Tickets für gewinnen möchten, und das möchten Sie, spielen Sie mit. Die nächsten Tickets gibt's um kurz nach 7 hier bei uns.
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0: NDR 90,3 am Mittwochmorgen, 6 Uhr und gleich 23 Minuten am Wochenende. Übermorgen geht's los, ist Hafengeburtstag. Mehr als 1 Million Besucher werden erwartet. Freitag und Eva, Freitag die traditionelle Einlaufparade. Damit geht's ja immer richtig los. Ne?
1: Mhm. Falls Sie es nicht hinschaffen, dann hören und da sehen Sie das natürlich live bei uns im NDR Fernsehen oder auch im Livestream. Und vor Ort feiern wir auch mit Ihnen, ist ja klar. Philipp von Kageneck steht wieder das ganze Wochenende auf unserer NDR-Bühne am alten Elbtunnel.
0: Und es ist Party an Land vor allen Dingen, aber natürlich auf dem Wasser. Wissen Sie, wir erwarten jede Menge wirklich wunderschöner Schiffe, Großsegler und auch sonst irgendwas. Die Staatsrat Lehmkohl ist dabei. Das ist ein schneeweißer Segler, Eva, aus Norwegen. Fast so schön wie die Gorch Fock. Und Kreuzfahrtschiffe ohne Ende, Fregatten, Hochseeschlepper, alles auf dem Wasser.
1: So, und wir sind auch da, ne? Ja. Also du moderierst ja Freitagabend live im NDR Fernsehen.
0: Ja.
1: Hamburg feiert 20.15 Uhr vom Deck der Atair.
0: Genau, freue ich mich drauf. Vorher schon auch im Hamburg-Journal um 19.30 Uhr die Atair. Ist ein Forschungsschiff. Da haben wir wirklich spannende Gäste auch an Bord. Da ist eine Hafenschifferin, Hafenkapitänin mit dabei, die Jackie. Dann haben wir den Hafenkapitän noch dabei. Und du bist so ein bisschen im Getümmel als Reporterin auf dem Wasser und auch zu Land dabei. Ne?
1: Freuen wir uns richtig drauf. Und hier bei NDR 90,3 natürlich melden sich auch unsere Stadtreporter vom Ü-Wagen. Und die Bilder, die sehen Sie auch bei uns in der NDR Hamburg-App oder, hast du schon gesagt, abends 18 Uhr und 19.30 Uhr im Hamburg-Journal im NDR Fernsehen.
0: Hafengeburtstag, wir freuen uns sehr drauf. Wir sind im Fernsehen dabei um 19.30 Uhr am Freitag und um 20.15 Uhr mit der großen Sondersendung zum Hafengeburtstag. 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

0: Wie lange wir da looken müssen for the summer. Chris Rea war das. Das werden wir gleich mal im Wetter hören. NDR 90,3 ist hier mit den größten Hits aller Zeiten. Gleich mehr Sommer mit Don Henley. The Boys of Summer. Nach den Nachrichten jetzt mit Caro Weiß.
1: Guten Morgen. Es ist 6.30 Uhr.
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1: Eine geplante Veranstaltung des türkischen Religionsverbands DİTİB in Bergedorf sorgt gerade für Diskussionen. Denn dort werden immer wieder problematische Prediger als Gastredner geladen und nach Kritik dann wieder ausgeladen. Laut der FDP in Bergedorf lässt die DİTİB Personen einfliegen, denen Hamas-Verherrlichung und antisemitische Hetze zugeschrieben werden. Das Bezirksamt Bergedorf will die Veranstaltung nochmal durch die Sicherheitsbehörden prüfen lassen. 9 Verhandlungsrunden saßen sie zusammen am Tisch, die Verkehrsbetriebe Hamburg-Holstein und die Gewerkschaft Verdi. Jetzt haben sie sich geeinigt. Im neuen Manteltarif steht, dass die Wochenarbeitszeit gesenkt wird, und zwar ab dem Fahrplanwechsel 2027-28 von 39 auf 38,5 Stunden, ein Jahr später dann auf 38 Stunden. Außerdem gibt es in diesem Jahr eine einmalige Prämie von 1.000 Euro. Damit sind erneute Warnstreiks rund um den Hafengeburtstag ausgeschlossen. Öl- und Gasheizungen könnten in Deutschland auch nach 2045 eingebaut werden. Das sieht der Entwurf für ein neues Heizungsgesetz aus dem Bundeswirtschaftsministerium vor, der dem ARD-Hauptstadtstudio vorliegt. Darin ist keine Rede mehr von einem Verbot. Der Entwurf muss aber noch innerhalb der Bundesregierung abgestimmt werden. Weiterhin geplant ist, dass künftig mehr klimafreundlicheres Gas und Heizöl beigemischt werden müssen. In gut 3,5 Wochen steht das Olympia-Referendum an. Deshalb will die Stadt ihre Kampagne für die Bewerbung um Olympische Spiele weiter verstärken. Geplant sind mehr Plakate, mehr Infostände und ein Haustürwahlkampf. Laut Sportsenator Andi Grote sollen vor allem ältere Menschen von den Vorteilen olympischer und paralympischer Spiele überzeugt werden.
3: Wir sind im Endspurt. Es gibt Sportvereine, die gezielt Seniorenwohnanlagen auch ansteuern und dort mit den älteren Menschen sprechen. Es gibt extra Informationsmaterial, wo nochmal die Perspektive von älteren Menschen, also das Thema, ne, warum Barrierefreiheit natürlich auch für eine viel altersgerechtere Stadt sorgt, dass das auch was damit zu tun hat, für die nachfolgende Generation, für ihre Enkel, eine bessere Stadt zu hinterlassen und. Das verfängt auch, und wir werden die Zeit jetzt auch die letzten Wochen noch nutzen.
1: Grote geht davon aus, dass die meisten Menschen in der Stadt ihre Entscheidung erst in den letzten 2 Wochen vor dem Referendum treffen. Der FC Arsenal steht im Finale der Fußball Champions League. Die Londoner haben das Halbfinalrückspiel gegen Atletico Madrid mit 1:0 gewonnen.
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0: Mit dem Wetter für uns in Hamburg.
1: Und mit vielen dichten Wolken, die bleiben uns heute den Tag über auch erhalten. Da hat die Sonne wirklich kaum eine Chance, mal durch die Wolkendecke durchzukommen. Was durchkommt durch die Wolkendecke ab Mittag sind Schauer, zum Teil auch kräftiger, vor allem im Süden der Stadt. Das Ganze heute bei 13 Grad maximal, die sich durch den Bögenwind aber etwas kühler anfühlen. Ab morgen dann wieder deutlich freundlicher und bis 17 Grad.
0: Blitze und Staus aus dem Verkehrszentrum Roter Baum.
1: Zuerst Vorsicht bitte, A7 Hannover Richtung Hamburg in der Einfahrt Waltershof. Auf dem Beschleunigungsstreifen ist ein Auto liegen geblieben. Dann stockt es auf der A25, Geesthacht Richtung Hamburg, zwischen Nettelnburg und Allermöhe auf 3 Kilometern. 10 Minuten länger. Im Moment auch vor der Norderelbbrücke auf der A1 aus Richtung Bremen kommt ungefähr 10 Minuten länger. Und in der Stadt dann auf der B73, Stader Straße, stadteinwärts, auch schon stockender Verkehr vor der Baustelle. Dort knapp 10 Minuten plus. Auf der Kornweide Richtung Hohe Schaar sind es auch schon fast 15 Minuten länger. Und im Rest der Stadt geht es so langsam los. Da kommen sie aber noch relativ gut voran, außer natürlich rund um die Messe. Karolinenstraße ist gesperrt und der Anreiseverkehr zur OMR-Messe wird heute wahrscheinlich so ab circa 8 Uhr auch wieder für lange Staus in der Ecke sorgen.
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1: Schönen Mittwoch.
0: Ich bin Ulf Ansorge. Wer ist noch dabei? George Clooney.
5: Du hältst mich für 50, Mann. Ich würde dich gern was fragen. Nein, ich würde dich gern was fragen. Wie alt sehe ich aus?
1: Unangenehme Frage.
0: Sieht ja nie älter aus als 30. Was würden Sie sagen, wie alt ist George Clooney? Wir reden gleich drüber. Der Mann hat nämlich Geburtstag.
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0: Bee Gees, More Than a Woman, die größten Hits aller Zeiten hier bei NDR 90,3. Ihrer Nummer 1 in Hamburg um 6.42 Uhr im Weg. Gratulieren George Clooney. George Clooney, wir lösen auf, hat Geburtstag und wird heute 65 Jahre jung. Und ich habe gedacht, Eva, der verbringt seinen Geburtstag bestimmt schön in Frankreich bei sich auf dem Bauernhof. Der ist ja jetzt französischer Staatsbürger, George Clooney.
1: Ja. Nee, der Mann hat andere Pläne. Das hat er erzählt bei Brisant in der ARD.
2: An dem Tag werde ich betrunken sein. Ich weiß nicht, wir sind unterwegs. Ich habe einige Vorträge für unsere Stiftung. Also wird es wohl ein Arbeitsgeburtstag, was eigentlich die bessere Art ist, ihn zu verbringen.
0: Also kurz zusammengefasst, er wird betrunken sein und
1: hat einige Vorträge.
0: Okay, alles klar. Nee, ich wollte nur, dass ich es mal für mich...
1: Ja, auf jeden Fall, unterm Strich steht, bei allem sieht er hervorragend aus. Das sage nicht nur ich, das sagen alle. So, er ist nämlich schon zum zweiten Mal zum Sexiest Man Alive gewählt worden. Ich frage mich wirklich, ob der mit seinen 1000 Jobs und allem, was er so zu tun hat, ob der sich mal abends vor die Glotze setzt und mit einer Schüssel Nachos einen schönen Film von sich selbst schaut.
0: Die meisten Filme guckt er nicht, die allermeisten, denn er schaut keine alten Filme von sich. Aber George Clooney hat Glück, es kommt ja ein neuer George Clooney-Film.
1: Ja, im Oktober, also es dauert noch ein bisschen, denn im Oktober beginnen erst die Dreharbeiten zu Ocean's 14, wieder zusammen mit Brad Pitt, Matt Damon und Julia Roberts. Ich freue mich wirklich drauf.
0: Finde ich auch, weil ich liebe diese Filme, ich finde es wirklich toll. Wir freuen uns drauf und auch auf noch mindestens 100 weitere Filme von und mit George Clooney. Happy Birthday, George Clooney, zum 65.
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0: 6.50 Uhr. Frühstück bei Stefan.
1: Ja, noch nicht ganz, denn Sie wissen ja, 7.40 Uhr und 17.17 Uhr Frühstück bei Stefanie. 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
2: Ein Welthit aus der Schweiz. Double mit The Captain of Her Heart. Gleich nach den Nachrichten mit Caro Weiß.
3: Guten Morgen, es ist 7 Uhr.
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3: Geplantes Fest der DITIB-Gemeinde sorgt in Bergedorf für Ärger. Verbot für fossile Heizung ab 2045 steht auf der Kippe. Und Stadt Hamburg will Olympia-Kampagne noch einmal verstärken. Das Wetter, viele Wolken, zeitweise etwas Regen, heute bis 13 Grad. In Bergedorf plant die DITIB-Gemeinde ein Kultur- und Begegnungsfest. Und das sorgt schon seit Wochen für Diskussionen. Denn der türkische Religionsverband, der mit der Stadt einen Staatsvertrag hat, lädt immer wieder problematische Prediger als Gastredner ein. Nach Kritik werden die dann wieder ausgeladen. Die Bergedorfer FDP fordert, dass das Fest Mitte Mai abgesagt wird. Susanne Röse.
5: In der Türkei ist Sertak Abi ein bekannter Influencer. Auf Instagram zeigt er ein Video von iranischen Raketen, die in Israel einschlagen. Dazu tanzt ein Kleinkind. Das macht der Islamismus-Experte Erin Güvercin auf der Plattform X öffentlich. Sertak Abi ist inzwischen der 7. umstrittene Redner, der auf dem Fest der Bergedorfer DITIB-Gemeinde als Gast angekündigt wird. Dieses wird als eine kinderfreundliche Veranstaltung mit Bühnenprogramm beworben. Sonja Jakobsen von der FDP Bergedorf sagt, wer so offensiv ein Familienfest verkauft und gleichzeitig Personen einfliegen lässt, denen Hamas-Verherrlichung und antisemitische Hetze zugeschrieben werden, verharmlost bewusst, worum es hier tatsächlich geht. Wie das Bezirksamt Bergedorf mitteilt, wird die Veranstaltung erneut durch die Sicherheitsbehörden geprüft.
3: Und das Ganze ist auch Thema in der NDR Hamburg-App. Warnstreiks rund um den Hafengeburtstag sind vom Tisch. Die Verkehrsbetriebe Hamburg-Holstein und die Gewerkschaft Verdi haben in den Verhandlungen um einen neuen Manteltarif eine Einigung erzielt. Das teilten beide mit. Kern der Einigung ist demnach eine Verkürzung der Wochenarbeitszeit von 39 auf 38 Stunden in zwei Schritten bei vollem Lohnausgleich. Außerdem sollen alle Beschäftigten noch in diesem Jahr eine Entlastungsprämie von insgesamt 1.000 Euro bekommen. Öl- und Gasheizungen könnten in Deutschland auch nach 2045 eingebaut werden. Das sieht der Entwurf für ein neues Heizungsgesetz aus dem Bundeswirtschaftsministerium vor, der dem ARD-Hauptstadtstudio vorliegt. Das Ganze muss aber noch innerhalb der Regierung besprochen werden. Aus Berlin, Nicole Markwald.
6: Der neue Entwurf aus dem Bundeswirtschaftsministerium für das Gebäudemodernisierungsgesetz sieht keine Verbote mehr vor. Es fehlen aber auch klare Aussagen zum Abschied von fossilen Brennstoffen.

0: wird das Festhalten an Vorgaben für umweltfreundlichere Kraftstoffe.
1: Am 31. Mai wird darüber abgestimmt, ob sich Hamburg für Olympische und Paralympische Spiele bewerben soll. Die Kampagne der Stadt wird in den kommenden Wochen noch einmal verstärkt. Jörg Noroska.
2: Viele Menschen in der Stadt fangen jetzt erst an, sich mit dem Olympiareferendum und dem Hamburger Bewerbungskonzept zu beschäftigen, sagt Sportsenator Andi Grote. Deshalb soll das Thema jetzt noch präsenter werden. Mehr Plakate, mehr Infostände und sogar einen Haustürwahlkampf soll es geben. Die Drohnenshow, die bereits zum Auftakt der Olympiakampagne über der Elbe gezeigt wurde, wird beim Hafengeburtstag noch einmal präsentiert. Vor allem mit älteren Menschen wollen die Befürworter der Olympiabewerbung ins Gespräch kommen. In Umfragen war die Skepsis in dieser Gruppe etwas größer als bei den Jüngeren. Laut Grote gehen deshalb Sportvereine in Seniorenheime, um dort über das Hamburger Olympiakonzept zu informieren. Auch extra Informationsmaterial für ältere Menschen wurde erstellt. Der Sportsenator vermutet, dass die meisten Menschen ihre Briefwahlunterlagen erst in den letzten zwei Wochen vor dem Referendum abschicken. Wir sind im Endspurt und werden uns noch einmal richtig reinhängen, so Grote.
1: In der Fußball-Champions League hat der FC Arsenal das Finale erreicht. Der Club gewann das Halbfinalrückspiel gegen Atletico Madrid mit 1:0. Heute Abend möchte auch der FC Bayern ins Finale einziehen. Die Münchner spielen gegen Paris Saint-Germain.
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4: Hier ist das Wetter für uns in Hamburg.
5: Und es sind gleich zwei Tiefs, die die Arme nach uns ausstrecken. Oh, tief Anne und tief Babette.
4: Ach, ja. Anne und Babette,
5: alle beide.
4: A-Hörnchen und B-Hörnchen. Ja,
5: die tummeln sich so ein bisschen im Süden von Hamburg und sorgen dafür, dass auch genau aus der Richtung immer wieder ein paar Schauer kommen, heute spätestens ab dem Mittag. Viele graue Wolken bleiben den ganzen Tag über bei Temperaturen bis 13 Grad. Jetzt im Moment sind es 9 Grad, zum Beispiel bei Ihnen in Eimsbüttel. Allerdings durch den böigen Ostwind fühlt sich das ein kleines bisschen kühler an. Ab morgen wieder frühlingshafter.
4: Blitzer und Staus aus dem Verkehrszentrum Roter Baum.
5: Auf der A23 Heide Richtung Hamburg stockt es auf 6 Kilometern ab Elmshorn bis Pinneberg Süd. Da brauchen Sie aber auch nur gut eine Viertelstunde länger. Auf der A7 aus beiden Richtungen relativ viel los vom Elbtunnel. So 10 Minuten länger müssen Sie einplanen ab dem Volkspark bzw. ab Hausbruch. Und auf der A25 Geesthacht Richtung Hamburg wieder 3 Kilometer stockend. Stadteinwärts ab Nettelnburg vor der Baustelle. Ansonsten ist es aber relativ entspannt. Dann auf den Straßen in der Stadt, so B73, Stader Straße, stadteinwärts auf wieder 10 Minuten länger vor der Baustelle. Auf der Kornweide Richtung Hohe Schar genauso. Ansonsten ist es noch ziemlich ruhig, auch noch rund um die Messe. Da läuft ja heute der zweite Tag OMR, Online Marketing Rockstars. Karolinenstraße ist voll gesperrt. Übrigens auch für Fußgänger und Radfahrer.
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5: Guten Morgen.
4: Ich bin Ulf Ansorge. Es macht richtig viel Spaß und es ist wirklich im Grunde ganz einfach. 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
5: In Ordnung.
4: 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Boy George von Culture Club.
5: Kim Wilde ist dabei.
4: Kim Wilde, die Cutting
5: Alpha
4: Group.
5: Will.
4: Holly Johnson von Frank Goes to Hollywood, also richtig tolles Programm. Nick Kershaw ist auch dabei. Also wir gucken einfach mal, was da so kommt. Und Sie erraten bitte eine Sekunde unseren großen Hit in der Hitsekunde.
5: Wirklich nur eine einzige Sekunde?
4: Ja, es ist manchmal schwerer, manchmal leichter. Wir gucken mal, was haben wir denn heute?
5: Ja.
4: Na, ja, komm, das ist mal. Im Grunde nur so ein Auftakt jetzt. Ne? Also vielleicht kennen Sie es trotzdem. Also wir hören noch mal rein. Wenn Sie wissen, wie der Song heißt oder wer ihn singt. Eins von beiden würde uns, glaube ich, reichen.
5: Eins von beiden reicht uns vollkommen. Ja. Sie können sich dann schon trauen. 0137 1 90 93 3 für 14 Cent pro Anruf.
4: Jetzt anrufen und mitraten. 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
1: Supertramp, eben gehört, Breakfast in America, sind so ziemlich die einzigen, die nicht dabei sind bei unserer großen Party 80er live im Volkspark am 18. Juli.
2: Beinahe.
1: Vielleicht ist ja Niklas Sommer aus Eibeck auch dabei. Moin Niklas.
3: Moin Ulf.
1: Mensch, das ist ja ein schöner Nachname, Sommer, ne?
3: Ja, da habe ich auch nichts gegen.
1: Niklas, was haben Sie heute noch vor?
3: Ja, den ganzen Tag arbeiten und heute Abend noch schön um die Alster fahren mit dem Rad. Das mache ich mal ganz gerne.
1: Sehr schön. Eva, machst du sowas auch eigentlich mit dem Fahrrad um die Alster? Nee, du gehst zu Fuß dann, ne?
2: Wenn sich das vermeiden lässt. Nein, aber das ist auf jeden Fall, sie bleiben auch heute nicht trocken.
1: Niklas, und
3: macht ja nichts, vielleicht treffe ich Eva.
1: Ja, genau. Also mich auf gar keinen Fall. Aber großer 80er-Fan auch, Niklas?
3: Ja, 80er, 90er, 2000er, alles.
1: Ja. War halt einfach das Coolste, die größten Hits aller Zeiten. So was suchen wir denn? Ich spiel's noch einmal an die Hitsekunde. Eine Sekunde, bitte sehr.
3: Oh, das ist ja so logisch. Wouldn't be good von Nick Kershaw.
1: Findest du? Also, na selbstverständlich.
3: Ja, geile Sache.
1: Den werden wir da auch gemeinsam erleben bei 80er Live im Volksparkstadion. Nick Kershaw ist auch dabei, Frankie Goes to Hollywood, Culture Club, alles dabei. Und Sie auch, Niklas.
3: Ja, super, danke, Ulf.
1: Aber total gerne. Schön, dass Sie mitgemacht haben.
3: Ja, freut mich auch.
1: Danke, viel Spaß noch. Tschüss.
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0: Manfred Mann's Earth Band.
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0: Um 7 Uhr und 24 Minuten. Eva, wir reden heute über...
2: Es fällt dir schwer. Soll ich es tun?
0: Ja, bitte.
2: Es geht um öffentliche Toiletten.
0: Öffentliche Toiletten. Es gab ja über Jahrzehnte eine große öffentliche Toilette, meine ich mich zu erinnern, am Gerd-Hauptmann-Platz, die Stadt Hamburg dann umbaute.
2: Ja, ich erinnere mich.
0: Ja, und diese Toilette wurde 2 Jahre, glaube ich, umgebaut. Und
2: für wie viele Millionen?
0: Dann, ich kann mich nicht erinnern.
2: Ja.
0: Aber wir könnten nachgucken auf dem Kontoauszug, wir haben es ja bezahlt. Und jetzt ist sie zugeschüttet und wird einfach nochmal neu gebaut. Also, aber eine neue öffentliche Toilette hat ja auch was Schönes, denn öffentliche Toiletten sind nicht immer so richtig
2: vergnüglich, das möchte man so sagen.
0: Wenn es sie denn überhaupt gibt.
2: Aber es gibt ja Ausnahmen und von einer solchen berichtet uns Marcel Bigger. Er selbst kommt aus Barmig, möchte hier aber mal ein Lob für einen anderen Stadtteil loswerden.
3: Mein Hamburger des Tages ist der liebenswürdige Mann, der im Bahnhof von Wilhelmsburg die Toiletten pflegt. Wenn man in der Not das Bedürfnis verspürt und es wirklich nicht vermeiden kann, die Bahnhofstoilette aufzusuchen und dann dort mit einem herzlichen und warmen Lächeln empfangen wird und letztendlich einen Ort vorfindet, der mindestens genauso gepflegt und sauber ist wie die Toilette zu Hause und man sich dort wohlfühlen kann, dann hat man sicherlich ein großes, kleines Stück Himmel auf Erden im Trubel von Hamburg gefunden. Und dafür bin ich unendlich dankbar.
0: Ja. Da will ich auch hin. Das klingt ja toll.
2: Das klingt was so, als müssten wir unsere Mittagspause da verbringen.
0: Aber trotzdem, ganz, ganz lieben Dank. Nee, das finde ich toll. Vielen, vielen Dank, Marcel Bigger aus Barmbek. Super Idee. Und wenn Sie auch einen Hamburger des Tages grüßen möchten, tun Sie das gerne, wie das geht. Steht auf unserer Website ndr.de. Und den nächsten Hamburger des Tages lernen Sie kennen heute Abend natürlich im Hamburg-Journal im NDR Fernsehen. 18 Uhr und 19.30 Uhr.
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1: Die Pretenders, Don't Get Me Wrong, gleich nach den Nachrichten. Jetzt mit Caro Weiß.
2: Guten Morgen, es ist 7.30 Uhr.
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2: Eine geplante Veranstaltung des türkischen Religionsverbands DİTİB in Bergedorf sorgt gerade für Diskussionen. Denn dort werden immer wieder problematische Prediger als Gastredner geladen und nach Kritik dann wieder ausgeladen. Laut der FDP Bergedorf lässt die DİTİB Personen einfliegen, denen Hamas-Verherrlichung und antisemitische Hetze zugeschrieben werden. Das Bezirksamt Bergedorf will die Veranstaltung nochmal durch die Sicherheitsbehörden prüfen lassen. 9 Verhandlungsrunden saßen sie zusammen am Tisch, die Verkehrsbetriebe Hamburg-Holstein und die Gewerkschaft Verdi. Jetzt haben sie sich geeinigt. Im neuen Manteltarif steht, dass die Wochenarbeitszeit gesenkt wird, und zwar ab dem Fahrplanwechsel 27-28 von 39 auf 38,5 Stunden, ein Jahr später dann auf 38 Stunden. Außerdem gibt's in diesem Jahr eine einmalige Prämie von 1.000 Euro. Damit sind erneute Warnstreiks rund um den Hafengeburtstag ausgeschlossen. Öl- und Gasheizungen dürfen in Deutschland voraussichtlich noch lange eingebaut werden, auch über das Jahr 2045 hinaus. Das steht im Entwurf für ein neues Heizungsgesetz aus dem Wirtschaftsministerium, der dem ARD-Hauptstadtstudio vorliegt. Darin ist keine Rede mehr von einem Verbot. Der Entwurf muss aber noch in der Bundesregierung abgestimmt werden. Er sieht auch vor, dass stufenweise mehr klimafreundlicheres Gas oder Heizöl beigemischt werden müssen. In gut 3,5 Wochen steht das Olympia-Referendum an. Deshalb will die Stadt ihre Kampagne für die Bewerbung um Olympische Spiele weiter verstärken. Geplant sind mehr Plakate, mehr Infostände und ein Haustürwahlkampf. Laut Sportsenator Andi Grote sollen vor allem ältere Menschen von den Vorteilen olympischer und paralympischer Spiele überzeugt werden.
3: Wir sind im Endspurt. Es gibt Sportvereine, die gezielt Seniorenwohnanlagen auch ansteuern und dort mit den älteren Menschen sprechen. Es gibt extra Informationsmaterial, wo nochmal die Perspektive von älteren Menschen, also das Thema, ne, warum Barrierefreiheit natürlich auch für eine viel altersgerechtere Stadt sorgt, dass das auch was damit zu tun hat, für die nachfolgende Generation, für ihre Enkel, eine bessere Stadt zu hinterlassen und. Das verfängt auch und wir werden die Zeit jetzt auch die letzten Wochen noch nutzen.
2: Grote geht davon aus, dass die meisten Menschen in der Stadt ihre Entscheidung erst in den letzten 2 Wochen vor dem Referendum treffen. In der Fußball-Champions League hat der FC Arsenal das Finale erreicht. Der Club gewann das Halbfinal-Rückspiel gegen Atletico Madrid mit 1:0. Heute Abend möchte auch der FC Bayern ins Finale einziehen. Die Münchner spielen gegen Paris Saint-Germain.
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1: Hier ist das Wetter für uns in Hamburg.
2: Ein ziemlich grauer Mittwoch, der da ins Haus steht. Die Sonne hat heute wirklich kaum eine Chance durchzukommen. Maximal für eine Stunde, so in Richtung später Nachmittag. Jetzt im Moment eben dichte Wolken, meist trocken bei 9 Grad. Das wird zum Beispiel bei Ihnen in Niendorf im Laufe des Tages bis 13 Grad und über Mittag kommen nochmal Schauer.
1: Blitzer und Staus jetzt aus dem Verkehrszentrum Roter Baum.
2: Auf der A7 Hamburg Richtung Flensburg, Vorsicht in der Einfahrt Schnellsen. Da ist auf dem Beschleunigungsstreifen ein Auto liegen geblieben. Dann stockt es auf der A1 Bremen Richtung Hamburg zwischen dem Maschner Kreuz und dem Dreieck Norderelbe 10 Minuten länger. Auf der A23 Heide Richtung Hamburg im Moment zwischen Tornisch und Teilzenbeck-Rellingen 6 Kilometer stockender Verkehr. Da brauchen Sie eine knappe Viertelstunde länger. Und auf der A25 Geesthacht Richtung Hamburg vor der Baustelle ab Nettelnburg die üblichen 10 Minuten plus. In der Stadt dauert es am längsten auf der B73 Staderstraße statt Einwands vor der Baustelle. Da eine Viertelstunde obendrauf. Und ansonsten geht es so langsam los rund um die Messe. Die Karolinenstraße ist wieder gesperrt wegen der OMR-Messe, aber eben der Anreiseverkehr, den spüren wir jetzt auch schon wieder. Zum Beispiel in der Sternschanze oder vom Schlump kommt, müssen wir mittlerweile schon wieder so 10 Minuten ungefähr länger einplanen. Ansonsten stockt es vor den üblichen Baustellen, zum Beispiel Habichtstraße, Eppendorfer Marktplatz oder vor der U5-Baustelle Stahlsuper Allee.
1: Eva Tanski.
2: Guten Morgen.
1: Und ich bin Ulf Ansorge. Genau, die heißt OMR, nicht Omre. Ne?
2: OMR.
1: Online-Marketing-Rockstars, also richtig viel los. Umfahren Sie das weiträumig. Ich bin da auch heute früh, also ganz groß, da ist ja alles abgesperrt. Kommst du ja auch als Fußgänger nicht durch.
2: Genau, aber wir schauen uns das heute auch nochmal genauer an, mit unserem Ü-Wagen, was da eigentlich genau los ist rund um die Messe.
1: Denn da kommen ja auch so um die 70.000 Leute jeden Tag. Die kommen auch viel mit der U-Bahn, mit der U2, da Messehallen. Das ist also richtig dicht an dicht. Und gucken wir uns mal an. Unser Stadtreporter meldet sich mitten aus dem Gewusel gegen 9.40 Uhr, kurz bevor die Messe dann aufmacht.
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0: Habe ich zuerst immer verstanden, wenn sich alle wie Greise bewegen. Was heißt, wenn sich alles im Kreis bewegt? Johannes Oerding, die größten Hits aller Zeiten hier bei NDR 90x3, gleich mit den Wings, With a Little Luck. Frühstück bei Stefanie, jeden Tag bei uns um 7.40 Uhr, gegen 7.40 Uhr, jetzt haben wir 7.42 Uhr. 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
2: Ich kaufe eine schöne Flasche Rotwein für meinen Bruder. Will das einpacken?
3: Ja.
2: Ja, und die kleben den Preis ja nicht aufs Glas. Mhm. Da könnte man ja nach dem Abknibbeln den Klebestreifen mit Pflanzenöl sauber auspolieren.
3: Was?
2: Nein, die kleben es aufs Etikett. Mhm. Dann hast du das Gefummel und reißt Etikettteile mit wichtigen Informationen mit weg.
3: Ja, was für Informationen?
2: Ja, genau an der Stelle stand, dieser Wein eignet sich hervorragend zu Käse, und dann nix. Oh. Abgerissen.
3: Ja, ist das denn nicht meist noch Wild und Geflügel?
2: Ja, womöglich, aber das habe ich da nicht reingekriegt.
3: Wie?
2: Ja, jetzt habe ich da handschriftlich ergänzt. Käse, Wurst, USW, Punkt. Nun ist aber die Tinte verlaufen, weil das Papier nicht mehr glatt ist an der Stelle.
3: Ja, also,
4: ja.
3: Ehrlich.
2: Das sieht verheerend aus und das soll ich jetzt verschenken.
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1: Jeden Morgen gegen 10 Uhr zücken die Menschen im Hauptbahnhof ab sofort ihre Smartphones und fotografieren, denn da steht ein sehr attraktiver Gast im Gleis direkt, nämlich der knallrote Snelltåget-Zug. Das ist ein Zug, der seit dieser Woche jeden Morgen startet im Hauptbahnhof und direkt durchkesselt bis nach Stockholm, Eva. Viertel nach neun abends ist er dann da.
2: 11 Stunden Reisezeit. Man kann aber auch, falls man Lust hat, nach 5 Stunden in Kopenhagen aussteigen. Und in Malmö hält er auch und noch ein paar anderen kleineren Orten. Und dann geht's zurück täglich auf derselben Strecke.
1: Finde ich eine mega Idee. Ich fahre auch wirklich gerne Zug und das wäre auch schon mal was. Und vor allen Dingen der Knaller ist, der Fahrpreis ab 27 Euro kommen Sie nach Kopenhagen, ab 46 Euro nach Stockholm.
2: Ja, Wahnsinn, ne? Und man reist auch noch mit Stil, möchte ich sagen.
1: Ja.
2: So, also erstens diese recycelten Waggons von außen, sieht das schon ziemlich schön retro aus. Und im Restaurant ist tatsächlich glänzender dunkler Holztisch, Sessel, grüne Glaslampe, wie in so einer alten Bibliothek. Und
1: echt?
2: Ich habe gerade mal kurz das Frühstücksangebot gecheckt.
1: Bitte?
2: Also es gäbe den Brunch mit Pfannkuchen, mit Marmelade und Sahne, Käsesandwich, Zimtschnecke, Heißgetränk und Saft für 12 Euro.
1: Also bitte. Zahlst du überall woanders auch 27 Euro für sein Frühstück. Also mit dem Snelltåget-Zug täglich von Hamburg nach Stockholm mache ich ganz, ganz sicher mal. Freuen würde ich mich vorher noch über eine gute Verbindung mit schönen Zügen von Hamburg nach Hannover. Aber das ist eine andere Geschichte.
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0: Die Bay City Rollers.
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0: Ja, so habe ich gleich für Sie mit. Was habe ich denn? Ja, so kommt später. Entschuldigung. UB40, was rede ich denn, Caro? Entschuldige bitte.
2: Alles gut.
0: Was sage ich denn? UB40, Kingston Town, gleich nach den ausführlichen Nachrichten mit Caro Weiß.
2: Guten Morgen. Es ist 8 Uhr.
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2: Geplantes Fest der DITIB-Gemeinde sorgt im Bergedorf für Ärger. Busstreik zum Hafengeburtstag ist nach Einigung vom Tisch. Und Verbot für fossile Heizung ab 2045 steht auf der Kippe. Das Wetter bewölkt zeitweise etwas Regen bis 13 Grad. In Bergedorf plant die DITIB-Gemeinde ein Kultur- und Begegnungsfest. Und das sorgt schon seit Wochen für Diskussionen. Denn der türkische Religionsverband, der mit der Stadt einen Staatsvertrag hat, lädt immer wieder problematische Prediger als Gastredner ein. Nach Kritik werden die dann wieder ausgeladen. Die Bergedorfer FDP fordert, dass das Fest Mitte Mai abgesagt wird. Susanne Röse.
4: In der Türkei ist Sertak Abi ein bekannter Influencer. Auf Instagram zeigt er ein Video von iranischen Raketen, die in Israel einschlagen. Dazu tanzt ein Kleinkind. Das macht der Islamismus-Experte Erin Güvercin auf der Plattform X öffentlich. Sertak Abi ist inzwischen der 7. umstrittene Redner, der auf dem Fest der Bergedorfer DITIB-Gemeinde als Gast angekündigt wird. Dieses wird als eine kinderfreundliche Veranstaltung mit Bühnenprogramm beworben. Sonja Jakobsen von der FDP Bergedorf sagt, wer so offensiv ein Familienfest verkauft und gleichzeitig Personen einfliegen lässt, denen Hamas-Verherrlichung und antisemitische Hetze zugeschrieben werden, verharmlost bewusst, worum es hier tatsächlich geht. Bereits zuvor hatte die DITIB Bergedorf 6 Hassprediger für die Veranstaltung eingeladen. Wie das Bezirksamt Bergedorf mitteilt, wird die Veranstaltung erneut durch die Sicherheitsbehörden geprüft.
2: Die Streiks bei der Hamburger Busgesellschaft VHH Mobility sind vorbei. Die Busbetreiberin im HVV und die Gewerkschaft Verdi haben sich am späten Abend auf einen neuen Manteltarifvertrag geeinigt. Die Arbeitszeit wird verkürzt. Reinhard Postelt.
5: Die vielen Streiks in der Kälte seit Februar sind den Busfahrgästen noch in Erinnerung. Im Westen Hamburgs und im Bereich Bergedorf-Harburg fuhren tagelang keine Busse. Erbittert kämpfte Verdi für den Einstieg in die 35-Stunden-Woche. Herausgekommen ist die Reduzierung der Arbeitszeit um eine halbe Stunde ab Dezember 2027 und um noch eine halbe Stunde ein Jahr später. Der Zuschlag für Nachtarbeit wird um eine halbe Stunde auf 21.30 Uhr, später auf 21 Uhr vorgezogen. Und es gibt eine steuerfreie Prämie von 1.000 Euro. VHH Mobility-Geschäftsführerin Britta Ulrich spricht von einem Kompromiss, bei dem beide Seiten an ihre Grenzen gegangen seien. Verdi-Verhandlungsführer Sascha Behring erklärt, die Tarifauseinandersetzungen werden immer härter.

0: Das Gesetz sieht keine Verbote mehr vor. Es fehlen aber auch klare Aussagen zum Abschied von fossilen Brennstoffen. Weiterhin geplant bleibt die sogenannte Biotreppe. Sie sieht die Einführung von einer Mindestquote von Grüngas und Grünheizöl vor. Dieser nachhaltige Anteil soll dann stufenweise heraufgesetzt werden. Von 10% ab 2029 bis 60% im Jahr 2040. Kritik kommt von den Grünen. Sie werfen Bundeswirtschaftsministerin Reichert, CDU, vor, die Abhängigkeit von Öl und Gas zu befördern. Die AfD dagegen kritisiert das Festhalten an Vorgaben für umweltfreundlichere Kraftstoffe.
1: US-Präsident Donald Trump will den Einsatz an der Straße von Hormus pausieren. Die US-Armee wird bis auf Weiteres keine Handelsschiffe mehr durch die Meerenge geleiten. Das schrieb Trump auf seiner Plattform Truth Social. Anne Schneider in Washington, warum kommt es jetzt zu dieser Pause?
2: Offiziell heißt es, es gebe Fortschritte bei Gesprächen. Man wolle einen möglichen Deal mit dem Iran nicht gefährden. Inoffiziell bzw. faktisch sieht es so aus, die Eskorte hat innerhalb weniger Stunden zu militärischen Zwischenfällen geführt, nämlich Angriffen mit Drohnen und Raketen auf US-Schiffe. Das bedeutet, dieses Project Freedom war einfach nicht stabil durchführbar, ohne das Risiko eines offenen Krieges wieder deutlich zu erhöhen. Das heißt, diese Pause ist sehr wahrscheinlich ein notwendiger Rückzug aus einer hochriskanten Operation, die eben sehr schnell außer Kontrolle geraten konnte.
1: Soweit Anne Schneider. Im kommenden Jahr sollen sie schließen, die 4 Hamburger Ausbildungskitas der beruflichen Fachschulen für Sozialpädagogik. Das Aus der Praxisausbildungsstätten sorgt seit Wochen für Kritik. Heute beschäftigt sich auch die hamburgische Bürgerschaft mit dem Thema. Zudem ist am Mittag eine Protestaktion in der Innenstadt geplant. Annalena Ehle.
3: Die Gewerkschaft Erziehung und Wissenschaft hat zu einer Kundgebung vor der Europapassage aufgerufen. Laut GEW hat das Aus der Praxisausbildungsstätten erhebliche Auswirkungen. In einer Mitteilung heißt es, 162 betreute Kinder, die Ausbildungsstrukturen der Fachschulen sowie die Gewinnung dringend benötigter Fachkräfte sind unmittelbar betroffen. Die Linksfraktion nennt die Proteste berechtigt und fordert den Erhalt der Einrichtungen. Über einen entsprechenden Antrag entscheidet die hamburgische Bürgerschaft heute Nachmittag. Die Bildungsbehörde begründet die geplante Schließung vor allem mit veränderten Bildungsplänen für sozialpädagogische Berufe. Demnach sei Ausbildung in den regulären Kitas vorgesehen. Die angehenden Erzieherinnen und Erzieher, aber auch die Eltern und Kinder würden beim Wechsel in andere Einrichtungen unterstützt.
1: Warum ist das Wasser im Stuhlmannbrunnen am Rathaus Altona rot? Das untersucht jetzt das Institut für Hygiene und Umwelt. Aufgefallen war die Verfärbung vorgestern, teilte das Bezirksamt mit. Das Gelände auf dem Platz der Republik ist jetzt abgesperrt. Im vergangenen September hatten Klimaschützer das Wasser im Stuhlmannbrunnen sowie in 2 weiteren Brunnen grün verfärbt, unter anderem aus Protest gegen die Kreuzschifffahrt. Am 31. Mai wird darüber abgestimmt, ob sich Hamburg für Olympische und Paralympische Spiele bewerben soll. Die Kampagne der Stadt wird in den kommenden Wochen noch einmal verstärkt. Jörg Naroska.
4: Viele Menschen in der Stadt fangen jetzt erst an, sich mit dem Olympiareferendum und dem Hamburger Bewerbungskonzept zu beschäftigen, sagt Sportsenator Andi Grote. Deshalb soll das Thema jetzt noch präsenter werden. Mehr Plakate, mehr Infostände und sogar einen Haustürwahlkampf soll es geben. Die Drohnenshow, die bereits zum Auftakt der Olympiakampagne über der Elbe gezeigt wurde, wird beim Hafengeburtstag noch einmal präsentiert. Vor allem mit älteren Menschen wollen die Befürworter der Olympiabewerbung ins Gespräch kommen. In Umfragen war die Skepsis in dieser Gruppe etwas größer als bei den Jüngeren. Laut Grote gehen deshalb Sportvereine in Seniorenheime, um dort über das Hamburger Olympiakonzept zu informieren. Auch extra Informationsmaterial für ältere Menschen wurde erstellt. Der Sportsenator vermutet, dass die meisten Menschen ihre Briefwahlunterlagen erst in den letzten 2 Wochen vor dem Referendum abschicken. Wir sind im Endspurt und werden uns noch einmal richtig reinhängen, so Grote.
1: Der FC Arsenal steht das erste Mal nach 20 Jahren im Finale der Champions League. Das englische Team setzte sich im Halbfinalrückspiel gegen Atletico Madrid mit 1:0 durch. Und heute Abend spielt dann der FC Bayern um den Einzug ins Finale gegen Paris Saint-Germain.
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6: Hier kommt es, das Wetter für uns in Hamburg.
7: Und es ist wieder ein grauer Tag bei uns in der Stadt. Heute nochmal, bevor morgen der Frühling zurückkommt. Jetzt viele Wolken, Richtung Mittag und Nachmittag auch nochmal Schauer. Das Ganze bei 13 Grad maximal, die sich aber durch den Wind etwas frischer anfühlen. Und jetzt gerade sind es 10 Grad, zum Beispiel bei Ihnen hohe Luft. Morgen dann bis 18 Grad und Sonne.
6: Blitzer und Staus jetzt aus dem Verkehrszentrum Roter Baum.
7: Viel los auf den Autobahnen, zum Beispiel A1 Bremen Richtung Hamburg, zwischen dem Aschner Kreuz und dem Dreieck Norderelbe 15 Minuten plus. Auf der A23 Heide Richtung Hamburg immer noch zwischen Tornisch und Heizenbeck-Rellingen 5 Kilometer stocken, 10 Minuten länger. Dann die A25 geht

0: Richtung Hamburg 15 Minuten länger vor der Baustelle zwischen Nettlenburg und Allermöhe. Auf den übrigen Autobahnen auch einiges an Verkehr, aber nicht mehr als 10 Minuten kommen da oben drauf in der Stadt. Zum Beispiel stadteinwärts auf der B5 Bergedorfer Straße 10 Minuten länger ab Billstedt, dann durch Marienthal-Wandsbek durchaus so 10, 15 Minuten länger Rennmannstraße, Robert-Schumann-Brücke vor den üblichen Baustellen auch. Heute sieht es aber rund um die Messe noch relativ entspannt aus. Kann sich natürlich in der nächsten Stunde nochmal ändern.
1: Weißt du was, ich glaube, die feiern dann noch. Die sind da gar nicht gegangen.
0: Sie sind gar nicht nach Hause gefahren. Kann sein. Möglicherweise.
1: Weiß ich nicht.
0: Jedenfalls, OMR-Messe läuft und deswegen weiter die Karolinenstraße gesperrt. Übrigens auch für Fußgänger und Radfahrer.
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1: Mit Eva Tansky.
0: Morgen.
1: Ich bin Ulf Ansorge und übermorgen beginnt der Hafengeburtstag. Was Sie wann wo erleben können, man muss ja so ein kleines bisschen planen, dann doch mal. Darüber reden wir in dieser halben Stunde. Schön, dass Sie dabei sind.
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0: Doch übermorgen geht's schon los. Ich freue mich sehr. Mehr als 1 Million Besucher kommen zu uns in die Freie und Hansestadt Hamburg, in die schönste Stadt der Welt. Und es gibt natürlich am Anfang erstmal, Eva, das muss sein. Mhm. Anders geht gar kein Hafengeburtstag, die Einlaufparade.
1: Ja, traditionell natürlich.
0: Die ist am Freitag, ne?
1: Die ist Freitag, wenn Sie vor Ort sind, können so 13:30 geht's los. Sie können das aber natürlich auch ganz bequem im NDR-Fernsehen anschauen oder im Livestream.
0: Und du kommentierst das da im Livestream auch.
1: Unter anderem, wir haben eine Sondersendung, genau, und jetzt darf ich mich melden von den Schiffen runter. Philipp von Kragenegg ist das ganze Wochenende auf unserer NDR-Bühne am alten Elbe. Tunnel.
0: Ja, Tradition auch schon seit vielen, vielen Jahren. Da ist also richtig Party auch vor unserer Bühne am alten Elbtunnel, der ja auch wieder geöffnet ist zum Besichtigen.
1: Richtig, seit zwei Tagen.
0: Ist auch super. Genau, und dann ist auf dem Wasser auch jede Menge los, natürlich, denn es ist ja der Hafengeburtstag. Und da gibt es jede Menge wirklich wunderschöne Schiffe zu gucken. Die Staatsrat Lehmkuhl kommt, das ist ein schneeweißer Großsegler aus Norwegen, fast so schön wie die Gorch Fock. Und dann gibt es Kreuzfahrtschiffe, Fregatten, dann gibt es tolle, spannende Hochseeschlepper, also wirklich alles.
1: So, und natürlich sind wir auch mittendrin für Sie, und du moderierst Freitagabend ja live im NDR-Fernsehen.
0: Richtig.
1: Vom Deck der Achtung Attair.
0: Genau, Hamburg feiert heißt die Show im NDR-Fernsehen ab 20.15 Uhr, eine Stunde lang. Davor natürlich auch schon melden wir uns im Hamburg-Journal um 19.30 Uhr im NDR-Fernsehen. Also die Attair, auf der ich dann stehe, das ist ein Forschungsschiff, und da sind auch wirklich spannende Gäste an Bord. Da reden wir auch über echt spannende Sachen. Da haben wir eine Hafenkapitänin auch dabei. Und du bist auch natürlich in der Sondersendung um 20.15 Uhr und mischt dich so ein bisschen ins Getümmel. So.
1: Wir wollen ja wissen, wer da alles unterwegs ist. Man munkelt, das sind ja nicht nur Hamburgerinnen und Hamburger.
0: Nein.
1: So, und dann melden wir uns natürlich bei NDR 90,3, unsere Stadtreporter vom Ü-Wagen. Es gibt jede Menge Bilder in der NDR Hamburg-App und natürlich 18 und 19.30 Uhr im Hamburg-Journal.
0: Im NDR-Fernsehen. Der Hafengeburtstag beginnt am Freitag. Wir sind dabei, Sie sind dabei, das ganze Programm schon mal jetzt gerne angucken in der NDR Hamburg. Wir freuen uns sehr auf Sie.
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0: Los Bravos, Black is Black, die größten Hits aller Zeiten hier bei uns gleich mit der großartigen France Gall, Ella Ella, nach den Nachrichten mit der mindestens ebenso großartigen Caro Weiß.
1: Lieben Tag, guten Morgen. Es ist 8.30 Uhr.
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1: Die Streiks bei der Hamburger Busgesellschaft VHH Mobility sind vorbei. Die Busbetreiberin im HVV und die Gewerkschaft Verdi haben sich am späten Abend auf einen neuen Manteltarifvertrag geeinigt. Die Arbeitszeit soll verkürzt werden um eine halbe Stunde ab Dezember 2027 und um noch eine halbe Stunde ein Jahr später. Außerdem gibt es eine steuerfreie Prämie von 1.000 Euro. Ein Busstreik zum Hafengeburtstag ist damit vom Tisch. Eine geplante Veranstaltung des türkischen Religionsverbands DİTİB in Bergedorf sorgt gerade für Diskussionen. Denn dort werden immer wieder umstrittene Prediger als Gastredner geladen und nach Kritik dann wieder ausgeladen. Laut der FDP Bergedorf lässt die DİTİB Personen einfliegen, denen Hamas-Verherrlichung und antisemitische Hetze zugeschrieben werden. Das Bezirksamt Bergedorf will die Veranstaltung nochmal durch die Sicherheitsbehörden prüfen lassen. Und das sorgt auch für Diskussionen. Die geplante Schließung der 4 Hamburger Ausbildungskitas der beruflichen Fachschulen für Sozialpädagogik. Die Linksfraktion fordert den Erhalt der Einrichtungen. Über einen entsprechenden Antrag entscheidet die hamburgische Bürgerschaft heute Nachmittag. Vorher ruft die Gewerkschaft Erziehung und Wissenschaft zu einer Protestkundgebung vor der Europapassage auf. In gut 3,5 Wochen steht das Olympiareferendum an. Deshalb will die Stadt ihre Kampagne für die Bewerbung um Olympische Spiele weiter verstärken. Geplant sind mehrere Plakate, mehr Infostände und ein Haustürwahlkampf. Laut Sportsenator Andi Grote sollen vor allem ältere Menschen von den Vorteilen olympischer und paralympischer Spiele überzeugt werden.
3: Wir sind im Endspurt. Es gibt Sportvereine, die gezielt Seniorenwohnanlagen auch ansteuern und dort mit den älteren Menschen sprechen. Es gibt extra Informationsmaterial, wo nochmal die Perspektive von älteren Menschen, also das Thema, ne, warum Barrierefreiheit natürlich auch für eine viel altersgerechtere Stadt sorgt, dass das auch was damit zu tun hat, für die nachfolgende Generation, für ihre Enkel, eine bessere Stadt zu hinterlassen und. Das verfängt auch und wir werden die Zeit jetzt auch die letzten Wochen noch nutzen.
1: Soweit Sportsenator Andi Grote. Der FC Arsenal steht im Finale der Fußball Champions League. Die Londoner haben das Halbfinalrückspiel gegen Atletico Madrid mit 1:0 gewonnen. Der FC Bayern spielt am Abend gegen Paris Saint-Germain um den Finaleinzug.
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0: Hier ist das Wetter für uns in Hamburg.
1: Mit vielen grauen Wolken, immer mal wieder Schauer, vor allen Dingen so ab dem Mittag kann es nochmal nass werden bei uns in der Stadt. Und Temperaturen, die über 13 Grad heute nicht hinauskommen. Jetzt im Moment sind es 10 Grad, messen wir zum Beispiel bei Ihnen in Niendorf. Und der Tag morgen bringt dann aber den Frühling zurück mit 17 Grad und viel Sonne.
0: Passend zum Hafengeburtstag. Blitzer und Staus jetzt aus dem Verkehrszentrum Roter Baum.
1: Auf der A1 Bremen Richtung Hamburg zwischen dem Maschner Kreuz und dem Dreieck Norderelbe stockt es auf 6 Kilometern. Eine gute Viertelstunde brauchen Sie da länger. Auf den übrigen Autobahnen ist zwar noch einiges los, Sie verlieren aber nicht mehr als 10 Minuten. Auf den Straßen in der Stadt sieht das ein bisschen anders aus. Jetzt so langsam angekommen, offensichtlich der Verkehr rund um die Messe. Geht jetzt los, Roter Baum zum Beispiel vom Schlumpf aus oder auch im Karoviertel selbst, denn die Karolinenstraße ist ja auch voll gesperrt wegen der OMR-Messe, die aktuell läuft. Ist aber nicht ganz so voll, wie es gestern Morgen war. Haben wir uns offensichtlich schon ein bisschen dran gewöhnt. Ansonsten auf der Habichtstraße aus beiden Richtungen vor der Bramfelder Straße 15 Minuten plus und es stockt rund um die Baustellen am Eppendorfer Marktplatz, auf der Holländischen Reihe und an der Steilshofer Allee. Das Übliche, möchte ich sagen.
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1: Schönen Mittwoch.
0: Ich bin Ulf Ansorge. Sie sind auch gleich dabei, wenn wir Ihnen das sagen. Denn wir haben 5 Fragen, à 50 Euro sind 250.
1: Ja, und dann nicht zu vergessen, einen kleinen feinen Jackpot von 50 Euro bedeutet, es geht um bis zu 300 Euro.
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1: Ja.

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1: Wir spielen jetzt mit Tilko Hülsebusch aus Wandsbek. Hallo Tilko.
2: Hallo Ulf, guten Morgen.
1: Eva auch schon dabei.
3: Moin, nach Wandsbek.
2: Hallo Eva, moin.
1: Tilko und Sie sind im Wesentlichen Busfahrer, ne?
2: Ja, ganz genau.
1: Wo fahren Sie denn so lang? Wo kann man Sie treffen? Jetzt sind Sie ja berühmt.
2: Naja, ich hoffe nicht. Eigentlich sind wir ja im ganzen Hamburger Raum unterwegs oder so, ne?
1: Gibt es irgendeine Lieblingsstrecke, wo man sagen kann, ja, ist das eine schöne Landschaft oder ist das schöne Häuser zum Gucken?
2: Generell so die Walddörfer raus, so Volksdorf, Poppenbüttel oder sowas da, so, das sind eigentlich ganz schöne Ecken.
1: Das stimmt natürlich. Es gibt ja auch so ein paar Buslinien, wo man sagt, da kann man sich mal reinsetzen, einfach ein bisschen Sightseeing machen. Kann man auch als Hamburger gerne mal machen, ne?
2: Ja, das stimmt, auf jeden Fall.
1: Und wir treffen uns wahrscheinlich irgendwann beim Hafengeburtstag am Wochenende.
2: Ich denke, dass ich mindestens einen Tag irgendwie mal am Hafen vorbeikommen werde, ja.
1: So soll das sein. Wenn Sie Freitag da sind, dann treffen Sie Eva und mich dann auch am Freitag.
2: Wir schauen mal.
1: Tilko, vielleicht sind Sie ja auch dann längst schon shoppen im Designer-Outlet von Münster. Also da hätten wir jetzt einen Gutschein von bis zu 300 Euro für Sie. Kann es losgehen?
2: Ja, es kann losgehen. Wir wollen mal versuchen.
1: Wir versuchen das gemeinsam. Erste Frage. Wer durch den Tüdel ist, der ist was?
2: Ja, der ist ein bisschen durcheinander, ein bisschen verplant, tüdelig.
1: So, genau so, ein bisschen verpeilt. So, laut Straßenschild ist der Hamburger Beatlesplatz benannt nach der weltbekannten Popgruppe aus...
2: Aus England.
1: Ja, die Stadt brauche ich jetzt mal.
2: Aus Liverpool.
1: Aus Liverpool, auch das ist richtig. Liverpool ist übrigens Partner für den Hafengeburtstag dieses Jahr. Dritte Frage. Die Soul Kitchen aus Fatih Akins Film befand sich in welchem südlich der Elbe gelegenen Stadtteil? Also ich sage es am einfacher. Südlich der Elbe ist ein Stadtteil und da war die Soul Kitchen. Welcher Stadtteil?
2: Oh.
1: Südlich der Elbe.
2: Harburg?
1: Nee, Wilhelmsburg wäre es jetzt gewesen.
2: Wilhelmsburg, okay.
1: Ja, das macht ja alles überhaupt gar nicht. Wir machen weiter mit Frage 4. Ist das wahr oder falsch? Das wissen Sie natürlich als bei der Hochbahn. Wahr oder falsch? Die U-Bahn-Station Messehallen ist die tiefste U-Bahn-Station in Deutschland. Ist das wahr oder falsch?
2: Das ist wahr.
1: Das ist wahr. 26 Meter geht's da runter. Fünfte und letzte Frage. Wobei war die 380 Tonnen schwere Trude behilflich?
2: Beim Elbtunnelbau.
1: Auch das ist richtig. Herzlichen Glückwunsch, Tilko. Ja,
4: wunderbar.
1: Ja, super. Wie viel hat er eingesammelt,
3: Eva? Also beinahe durchmarschiert hier. Vier richtige und das sind 200 Euro zum Shoppen.
4: Ja, super.
1: Wunderbar. Tolle Sache. Wir freuen uns für Sie, Tilko. Fahren Sie weiter vorsichtig. Fahren Sie unfallfrei durch Hamburg. Und wir freuen uns, dass Sie uns durch diese Stadt kutschieren.
2: Ja, vielen Dank. Ich bedanke mich ganz herzlich.
1: Danke, Tilko. Und schon mal jetzt schönes Wochenende. Da haben wir ja dann morgen schon wieder einen neuen Jackpot.
3: 100 Euro sind drin. Wir spielen morgen um bis zu 350 Euro.
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2: Gleich Madonna, La Isla Bonita nach den Nachrichten mit Caro Weiß.
3: Guten Morgen, es ist 9 Uhr.
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3: Busstreik zum Hafengeburtstag ist nach Einigung vom Tisch. Geplantes Fest der DITIB-Gemeinde sorgt in Bergedorf für Ärger. Verbot für fossile Heizung ab 2045 steht auf der Kippe. Und das Wetter bewölkt zeitweise etwas Regen bis 13 Grad. Die Streiks bei der Hamburger Busgesellschaft VHH Mobility sind vorbei. Die Busbetreiberin im HVV und die Gewerkschaft Verdi haben sich am späten Abend auf einen neuen Manteltarifvertrag geeinigt. Die Arbeitszeit wird verkürzt. Reinhard Postelt.
4: Die vielen Streiks in der Kälte seit Februar sind den Busfahrgästen noch in Erinnerung. Im Westen Hamburgs und im Bereich Bergedorf-Harburg fuhren tagelang keine Busse. Erbittert kämpfte Verdi für den Einstieg in die 35-Stunden-Woche. Herausgekommen ist die Reduzierung der Arbeitszeit um eine halbe Stunde ab Dezember 2027 und um noch eine halbe Stunde ein Jahr später. Der Zuschlag für Nachtarbeit wird um eine halbe Stunde auf 21.30 Uhr, später auf 21 Uhr vorgezogen. Und es gibt eine steuerfreie Prämie von 1.000 Euro. VHH Mobility-Geschäftsführerin Britta Ulrich spricht von einem Kompromiss, bei dem beide Seiten an ihre Grenzen gegangen seien. Verdi-Verhandlungsführer Sascha Behring erklärt, die Tarifauseinandersetzungen werden immer härter. Dennoch sei ein Ergebnis gelungen. Darüber müssen nun die Verdi-Mitglieder entscheiden. Ein Busstreik zum Hafengeburtstag ist damit vom Tisch.
3: 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Und das sorgt schon seit Wochen für Diskussionen. Denn der türkische Religionsverband, der mit der Stadt einen Staatsvertrag hat, lädt immer wieder umstrittene Prediger als Gastredner ein. Nach Kritik werden die dann wieder ausgeladen. Die Bergedorfer FDP fordert, dass das Fest Mitte Mai abgesagt wird. Susanne Röse.
5: In der Türkei ist Sertak Abi ein bekannter Influencer. Auf Instagram zeigt er ein Video von iranischen Raketen, die in Israel einschlagen. Dazu tanzt ein Kleinkind. Das macht der Islamismus-Experte Erin Güvercin auf der Plattform X öffentlich. Sertak Abi ist inzwischen der 7. umstrittene Redner, der auf dem Fest der Bergedorfer DITIB-Gemeinde als Gast angekündigt wird. Dieses wird als eine kinderfreundliche Veranstaltung mit Bühnenprogramm beworben. Sonja Jakobsen von der FDP Bergedorf sagt, wer so offensiv ein Familienfest verkauft und gleichzeitig Personen einfliegen lässt, denen Hamas-Verherrlichung und antisemitische Hetze zugeschrieben werden, verharmlost bewusst, worum es hier tatsächlich geht. Wie das Bezirksamt Bergedorf mitteilt, wird die Veranstaltung erneut durch die Sicherheitsbehörden geprüft.
3: In 12 Bundesländern geht die Polizei seit heute früh gegen zwei Gruppen mutmaßlicher Rechtsextremisten vor. Nach Angaben der Behörden gibt es Razzien unter anderem auch in Niedersachsen und Schleswig-Holstein. Im Fokus der Ermittlungen stünden die beiden Gruppen Jung und Stark sowie Deutsche Jugend voran. Gegen 36 Mitglieder, die als Rädelsführer eingestuft wurden, gäbe es Ermittlungen wegen Bildung einer kriminellen Vereinigung. Wer mit dem Einbau einer neuen Heizung liebäugelt, könnte bald wieder noch mehr Optionen haben. Öl- und Gasheizungen könnten in Deutschland auch nach 2045 noch eingebaut werden. Das steht zumindest im Entwurf für ein neues Heizungsgesetz aus dem Bundeswirtschaftsministerium, der dem ARD-Hauptstadtstudio vorliegt. Jan Busche.
6: Ein zentrales Element des alten Heizungsgesetzes der Ampelregierung soll mit dem Entwurf gekippt werden.

0: Chemnitz. Wieder werden Zehntausende Besucherinnen und Besucher erwartet. Die OMR gilt als eine der größten Digitalmessen Europas. Erstmals ausgetragen wurde sie 2011, damals noch mit 200 Gästen.
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2: Veneva, du weißt, nur eine kann Germany's Next Topmodel werden. Heidi Klum ist in Town bei der OMR.
3: Ja, ich sah mich da auch. Ja.
2: Ich habe heute leider kein Foto für dich. Hier ist das Wetter
3: also
2: für
3: wie
2: uns
3: bitte?
2: In Hamburg. Natürlich.
3: Ich hab ja schon einen Job, das ist das Schöne.
2: Ich habe immer ein Foto für dich. Mm-hmm. Vor allem für das Wetter für uns in Hamburg.
3: Ja, da weiß ich heute nicht.
2: Also, ab morgen.
3: Ab morgen wieder tolle Fotos von blauem Himmel und weißen Wölkchen. Und heute eben viel Grau, ab und zu Regen. Vor allen Dingen so ab dem Mittag wird es noch mal ein bisschen nasser bei uns in der Stadt. Das Ganze bei Temperaturen bis 13 Grad. Jetzt gerade sind es 9 Grad. Zum Beispiel bei Ihnen in Othmarschen. Und der Tag morgen dann wieder blauer Himmel und bis 17 Grad.
2: Wir zahlen Staus aus dem Verkehrszentrum Roter Baum.
3: Auf der A7 von Hannover in Richtung Flensburg zwischen Heimfeld und Bahrenfeld. 6 Kilometer stockend, 15 Minuten länger. Und dann Vorsicht nochmal in der Auffahrt Bahrenfeld in Richtung Flensburg. Da wird gerade ein Liegenbleiber abgeschleppt. Da ist die Auffahrt deutlich verkürzt. Dann noch die A25 gestern Richtung Hamburg. 2 Kilometer stockender Verkehr ab Nettenburg wegen der Baustelle und es stockt wieder vor der Norderelbbrücke aus beiden Richtungen auf der A1 jeweils 10 Minuten länger. Dann ist die Köhlbronnbrücke jetzt gesperrt wegen Brückenarbeiten für alle Fahrzeuge, die über 44 Tonnen mitbringen in beiden Richtungen, also für große LKW. An der Kreuzung Sanderdamm und Weidenbaumsweg regelt die Polizei den Verkehr und es ist eben wieder einiges gesperrt rund um die Messe, vor allen Dingen die Karolinenstraße. Deswegen ist es gerade für diese Uhrzeit noch ziemlich voll in der Sternschanze, Karoviertel, Grindel, Rot Baum. Also wenn Sie können, am besten mit dem Auto da jetzt erstmal nicht reinfahren.
2: Mit Eva Tansky.
3: Guten Morgen.
2: Ich bin euer Warnsorge und er hier, er könnte ohne Probleme seit Jahrzehnten und noch die nächsten 50 Jahre bei der Männeredition von Germany's Next Topmodel mit Heidi Klum mitmachen. George Clooney.
4: Du hältst mich für 50. Ich würde dich gern was fragen. Nein, ich würde dich gern was fragen. Wie alt sehe ich aus?
2: Wie alt sieht er aus? Eigentlich keinen Tag
3: älter. Darf man diese Frage einem Gentleman stellen?
2: Man darf, wenn man aussieht wie George Clooney. Raten Sie mal, wie alt ist er? Wir reden gleich mal drüber. Schön, dass Sie dabei sind.
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0: Me. Ja, das könnten wir machen mit George Clooney. Wir könnten ihn anrufen heute, denn George Clooney hat heute Geburtstag. Hier ist NDR 90,3. George Clooney, Eva, wird heute 65 Jahre.
1: Ja, dann versucht er mal anzurufen.
0: Das ist doch kein Alter. 65 Jahre jung. Er verbringt seinen Geburtstag, habe ich gedacht, bestimmt auf seinem Bauernhof in Frankreich. Mhm. George Clooney ist ja seit einem Jahr Franzose. George Clooney.
1: Könnte er im Kreise seiner Familie. Ja. Aber nein, der Mann ist viel beschäftigt. Das hat er bei Brisant im Ersten gesagt.
0: Naja, wie man die einen sagen, so die anderen so. Hör mal.
2: An dem Tag werde ich betrunken sein. Ich weiß nicht, wir sind unterwegs. Ich habe einige Vorträge für unsere Stiftung. Also wird es wohl ein Arbeitsgeburtstag, was eigentlich die bessere Art ist, ihn zu verbringen.
0: Ich darf das nochmal kurz zusammenfassen. Ja, ich bin, werde betrunken sein und mehrere Vorträge halten. Ja. Also da wäre ich dann auch gerne mal dabei.
1: Ja, aber wenn man George Clooney heißt, dann darf man alles, offensichtlich.
0: Also der trinkt nicht nur Kaffee.
1: Offensichtlich nicht, nein. Nee. Der hatte, glaube ich, auch einen eigenen Tequila. Auf jeden Fall ist er gut im Geschäft und er sieht bei all dem Stress hervorragend aus. Ja, er ist ja schon zweimal zum Sexiest Man Alive gewählt worden. Ich möchte sagen, zu Recht frage ich mich, ob er, also so ein George Clooney sieht ja immer aus wie aus dem Ei gepellt, wie vom roten Teppich gepflückt. Ja. Ob der auch mal in Jogginghose zu Hause sitzt, die Hand in der Tüte Popcorn und sich einen schönen Film reinzieht.
0: Das kann sein, aber er hat wenig Auswahl, was die Filme anbelangt, denn seine eigenen alten Filme guckt er sich nicht an, hat er mal gesagt. Hm. Das ist ja aber wiederum auch kein Problem, denn es kommt ein neuer Film mit George Clooney.
1: So, und zwar im Oktober, da geht's weiter mit der Oceans-Reihe. Ging ja damals los mit Oceans 11 und jetzt kommt eben Oceans 14. Es wird aber erst gedreht ab Oktober, zusammen mit Brad Pitt, mit Matt Damon und mit Julia Roberts.
0: Super, das ist ja also wirklich, ich liebe diese Filme, freue ich mich jetzt schon drauf und auf mindestens 100 weitere Filme mit unserem Geburtstagskind George Clooney. Happy Birthday zum 65.
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1: Ja, da haben wir uns heute wirklich auch ein kleines bisschen amüsiert, weil es so wirklich so nett und so witzig ist. Also es geht um ein Thema, was eigentlich eher unangenehm ist, öffentliche Toiletten. Und die sind ja entweder gar nicht mal so schön oder sie sind einfach auch nicht mehr existent wie am Gerd-Hauptmann-Platz. Also oft gibt es auch zu wenig davon, wie auch immer. Ich will gar nicht groß drüber reden, denn das übernimmt heute für uns sehr charmant Marcel Bigger aus Barmbek. Der möchte nämlich ein Lob loslassen.
2: Mein Hamburger des Tages ist der liebenswürdige Mann, der im Bahnhof von Wilhelmsburg die Toiletten pflegt. Wenn man in der Not das Bedürfnis verspürt und es wirklich nicht vermeiden kann, die Bahnhofstoilette aufzusuchen und dann dort mit einem herzlichen und warmen Lächeln empfangen wird und letztendlich einen Ort vorfindet, der mindestens genauso gepflegt und sauber ist wie die Toilette zu Hause.
1: Wow.
2: Und man sich dort wohlfühlen kann, dann hat man sicherlich ein großes, kleines Stück Himmel auf Erden im Trubel von Hamburg gefunden. Und dafür bin ich unendlich dankbar.
1: Da wollen wir hin. Dankeschön für den Tipp, Marcel Bigger aus Barmbek. Die Bahnhofstoilette in Wilhelmsburg ist so etwas wie der Himmel auf Erden. Ich bin gespannt.

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1: Gleich mit Yazoo, da sind sie endlich mit der Stimme von Alison Moyet. Don't go nach den Nachrichten, jetzt mit Henning Cordes.
2: Und das ist Harich Thein. Moin.
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2: Die Streiks bei der Hamburger Busgesellschaft VHH Mobility sind vorbei. 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Morgen wässelt sich Sonn und Wolken dann ab. 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
1: Blitzer und Staus aus dem Verkehrszentrum Roter Baum.
4: Jede Menge los. Wir starten auf der A7 Flensburg Richtung Hamburg zwischen dem Dreieck Nordwest und Stellingen. Das ist eine ungesicherte Unfallstelle. Dann stockt es auf der A1 Bremen-Hamburg aus beiden Richtungen. Von der Norderelbbrücke 10 Minuten brauchen Sie da länger. Das geht los ab dem Marschener Kreuz bzw. ab Ögendorf. Außerdem die A7 Hannover Richtung Flensburg ab Heimfeld bis Bahrenfeld 6 Kilometer stocken. Sie brauchen eine gute Viertelstunde länger. Und die A23 Heide Richtung Hamburg, die ist gesperrt zwischen Teunisch und Pinneberg Nord wegen Bauarbeiten bis ca. 15 Uhr. Dadurch ab Elmshorn 3 Kilometer Stau. Im Stau hat es auch noch einen Unfall gegeben. Das baut sich also gerade noch stärker auf. Und auf den Straßen in der Stadt einiges los, denn sie kommen gerade nicht auf die Kühlbrandbrücke, wenn sie mit einem LKW von über 44 Tonnen unterwegs sind.
1: Wer ist das nicht?
4: Ja, es sind aber mehr als man glaubt.
1: Ja.
4: Denn die Auffahrt auf die Kühlbrandbrücke Finkenwerder Straße, da stehen sie gerade mindestens eine halbe Stunde länger, weil wohl einige eben doch umdrehen müssen. Außerdem rund um die OMR, um die Messe, ziemlich voll. St. Pauli, Karoviertel, Roter Baum, da am besten ausweichen, wenn sie können. Und gerade auch, obwohl eigentlich erst ab heute Abend gesperrt sein soll am Hafen, wegen des Hafengeburtstags, St. Pauli, Hafenstraße und dann weiter vorsetzen, Baumwall, da brauchen sie gerade mindestens eine halbe Stunde länger.
1: mit ihren Online-Marketing-Rockstars Eva Tanski.
4: Ja, die einen sagen so, die anderen so.
1: Ich sage so. Ich bin Ulf Ansorge, denn wir gucken gleich mal, wie das Getümmel da aussieht rund um die Messehallen. Das ist ja wirklich richtig, richtig voll. Unser Stadtreporter hat sich mitten reingestürzt. Wir gucken mal, wie es da gleich aussieht. In ein paar Minuten. Schön, dass Sie dabei sind.
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1: Tag 2 der größten Digital- und Influencer-Messe Europas, der OMR, der Online-Marketing-Rockstars.
2: Ganz genau.
1: Du, wir haben ja schon geredet darüber, Eva, dass den ganzen Morgen, ja, die Straßen sind ja sowieso gesperrt, nicht nur für Autos, sondern auch für Fußgänger.
2: Auch für Fußgänger, ja, tatsächlich,
1: alles,
2: ja.
1: Mögliche, außer eben für Online-Marketing-Rockstars.
2: Ja, also Karolinenstraße kommst du wirklich nur durch, wenn du das besagte Bändchen um den Hals hängen hast. Und es ist sehr voll auf den Straßen, wahrscheinlich auch bei der U-Bahn.
1: Ne? Nicht nur das, an der U-Bahn U2 ist es nämlich auch mega voll, haben wir gestern schon gesehen. Viele von Ihnen haben uns auch gemailt, haben wir gesagt, wir gehen da mal hin. Carsten Sekund ist jetzt U2 Messehallen, 20 Minuten vor Öffnung der OMR. Carsten, wie sieht es denn aus jetzt da im Augenblick?
3: Ja, also alle U-Bahnen, die aus der Innenstadt kommen, sind wirklich proppevoll. Also da ist wirklich kein Stehplatz mehr so richtig frei. Eng an eng gehen Sie heraus aus den U-Bahnen. Es ist Personal der Hochbahn da. Ich sage, bitte gehen Sie schneller, nicht stehen bleiben. Also es ist so dermaßen voll, dass auch viele Hamburgerinnen und Hamburger, die mit dieser U-Bahn fahren, denken, was ist denn das?
4: Ja, geht so, ehrlich gesagt. Es ist ein ganz schöner Auflauf und mir viel zu viel, ehrlich gesagt.
5: Mir ist aufgefallen, dass die Bahn voll ist, aber ich kenne die Messe nicht. Es müssen junge Leute sein, muss irgendwas Modernes sein.
3: Wie haben Sie es in der Bahn eben empfunden?
5: Ja, unhöflich, tut mir leid, aber es sind einfach viele Leute auf einem Haufen.
6: Damit habe ich überhaupt keine Probleme. Ich habe keine Probleme mit Menschen, ich mag Menschen. Ich bin aus dem Sozial- und Gesundheitswesen. Menschen sind mein Beruf.
7: Ich finde es ganz nett, es entwickeln sich dadurch ja auch Gespräche tatsächlich.
3: Allerdings, so, das merkt man auch schon beim Hochgehen, da plaudern dann die Leute miteinander vor den Eingängen jetzt richtig voll, richtig lange Schlange. Also bestimmt schon so ein paar tausend Leute, die darauf warten, dass jetzt gleich Einlass ist. Da wird noch diskutiert. Dann werden hier zwischendurch überall so, was weiß ich, so Energy-Päckchen, irgendwie so Gratis-Sachen verteilt. Viele stehen da und filmen sich so, createn Content fürs Internet. Also machen irgendwelche Insta-Stories. Viele haben ihre Rollköfferchen dabei, weil man muss ja auch Laptop und sowas alles dabei haben, wenn man auf so eine Messe geht. Rund, bunt, tummelig, wie man das wirklich nur einmal hat, Ulf, Eva, hier bei der OMR.
1: Ja, also es ist ja auch ein buntes Programm. Dankeschön, Carsten Sekund, mittendrin im Trubel an der U2. Und heute kommen ja auch wieder Topstars.
2: Ja, Heidi Klum ist da.
1: Heidi, ich habe heute leider kein Foto für dich, Klum.
2: Und erzählt, wie sie zur internationalen Marke geworden ist. Und NBA-Superstar Tom Brady, das ist der Ex von Model Giselle Bündchen.
1: Ja, die
2: deswegen kenne ich
1: die. Können sie aber, also die kommen ganz, ganz sicher nicht mit der U2. Da brauchen sie sich keine Hoffnung zu machen.
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0: aber die Hunde rausschafft hier, oder, Maren?
1: Ja.
0: Also Wahnsinn. NDR 90,3 ist hier. Maren Bockhold ist auch schon da. Wir haben heute früh auch schon über George Clooney geredet. Ja, der Mann wird heute wirklich 65 Jahre jung. Ist ja jetzt Franzose, heißt jetzt ja George Clooney.
1: George Clooney, genau.
0: Oui. Und Maren, ich weiß nicht, ob du da noch mehr weißt. Also er hat ja gestern bei Brisant gesagt, er wird sich heute betrinken und dann ein paar Vorträge halten.
1: Finde ich gut. Ich mag auch die Reihenfolge.
0: Ja, das habe ich auch schon gedacht.
1: Absolut. Tatsächlich, was ich ganz süß finde, George Clooney hat seiner Freundin Amal zum Geburtstag einen Bernardiner geschenkt.
0: Aber die hat doch gar nicht Geburtstag, oder?
1: Ja, aber als sie Geburtstag hatte.
0: Ach so.
1: So, und der wohnt ja in Südfrankreich in der Nähe von Brinol. Und da sieht man, George Clooney, hat mir ein Kollege und Freund erzählt, mit dem Bernardiner immer am Strand spazieren gehen. Und der Bernardiner heißt Nelson.
0: Nelson.
1: Süß,
0: sag mal,
1: oder?
0: Bevor ich danach frage, du hast Freunde, die George Clooney gesehen haben in Frankreich?
1: Ja.
0: Ich beneide dich um diese Freunde.
1: Ja.
0: Nelson heißt der, aber das ist ja jetzt so gar nicht französisch, ne? Nelson. Nelson könnte man
1: Nelson
0: sagen. Und in Hamburg würde man wahrscheinlich Erna, oder nee, wie sagen wir, in Hamburg würde man Fiete so einen Hund nennen.
1: Zum Beispiel.
0: Wie
1: oder
0: könnte man...
1: Oder
0: ja.
1: Hummel, setz dich auf dein Mors.
0: So zum Beispiel, ne? Oder man nennt den Hund Maren.
1: Das würde ich
0: kann man natürlich auch.
1: Absolut.
0: Also du redest gleich nochmal drüber. Vielleicht finden Sie zusammen mit Maren Bockhold einen Namen für den Hund von George Clooneys Frau. Und
1: was?
0: Den, wie was?
1: Ach, tief im Westen.
0: So, tief im Westen. Bochum.
1: Sitz Bochum.
0: Aber keine von das sagen. Sitz. Fass Bochum. Fass.

0: gleich I Just Can't Stop Loving You. Voll die Nachrichten und hier hat Caro Weiß für Sie.
1: Hallo, es ist 10 Uhr.
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1: Busstreik zum Hafengeburtstag ist nach Einigung vom Tisch. Bundesweit laufen Razzien gegen rechtsextreme Organisationen. Und Bürgerschaft beschäftigt sich mit Schließung von Ausbildungskitas. Das Wetter bewölkt zeitweise etwas Regen bis 13 Grad. Die Streiks bei der Hamburger Busgesellschaft VHH Mobility sind vorbei. Die Busbetreiberin im HVV und die Gewerkschaft Verdi haben sich am späten Abend auf einen neuen Manteltarifvertrag geeinigt. Die Arbeitszeit wird verkürzt. Reinhard Postelt.
3: Die vielen Streiks in der Kälte seit Februar sind den Busfahrgästen noch in Erinnerung. Im Westen Hamburgs und im Bereich Bergedorf-Harburg fuhren tagelang keine Busse. Erbittert kämpfte Verdi für den Einstieg in die 35-Stunden-Woche. Herausgekommen ist die Reduzierung der Arbeitszeit um eine halbe Stunde ab Dezember 2027 und um noch eine halbe Stunde ein Jahr später. Der Zuschlag für Nachtarbeit wird um eine halbe Stunde auf 21.30 Uhr, später auf 21 Uhr vorgezogen. Und es gibt eine steuerfreie Prämie von 1.000 Euro. VHH Mobility-Geschäftsführerin Britta Ulrich spricht von einem Kompromiss, bei dem beide Seiten an ihre Grenzen gegangen seien. Verdi-Verhandlungsführer Sascha Behring erklärt, die Tarifauseinandersetzungen werden immer härter. Dennoch sei ein Ergebnis gelungen. Darüber müssen nun die Verdi-Mitglieder entscheiden. Ein Busstreik zum Hafengeburtstag ist damit vom Tisch.
1: Und weitere Einzelheiten dazu finden Sie auch in der NDR Hamburg-App. Ermittlerinnen und Ermittler sind heute mit einer bundesweiten Razzia gegen junge, mutmaßliche Rechtsextremisten vorgegangen. Sie sollen laut Bundesanwaltschaft Mitglieder von zwei Gruppen sein. Aus Baden-Baden Holger Schmidt.
4: Bundesweit wurden heute Morgen die Wohnungen von insgesamt 36 Personen durchsucht. Sie sollen Rädelsführer oder zumindest Mitglieder der beiden rechtsextremen Gruppen Deutsche Jugend voran und Jung und Stark sein. Von den 16 deutschen Bundesländern sind 12 von den Durchsuchungen betroffen. Schon diese Zahl zeigt den Umfang der Aktion. Schwerpunkte sind dabei Nordrhein-Westfalen und der Raum Berlin-Brandenburg. Die Beschuldigten sollen sich aus Sicht der Ermittler in den beiden Gruppen dazu verabredet haben, politisch Andersdenkende zu überfallen und zu verletzen. Auch sollen sie sogenanntes Pedo-Hunting betrieben haben, also im Internet auf der Suche nach möglichen Pädokriminellen gewesen zu sein, um sie dann in Selbstjustiz schwer zu verletzen. Gewaltbereite rechtsextreme Aktionsgruppen, die sich virtuell im Internet bilden, sind aus Sicht der deutschen Sicherheitsbehörden schon seit einiger Zeit ein wachsendes Problem. Erst Anfang März hat in Hamburg ein Prozess gegen eine ähnliche Gruppe begonnen.
1: Großeinsatz der Hamburger Feuerwehr im Harburger Binnenhafen. Dort brennt der Dachstuhl eines älteren Wohnhauses am Karnap in voller Ausdehnung. Eine schwarze Rauchwolke zieht gerade über den Stadtteil. Ob es Verletzte gibt, ist noch unklar. Dutzende Feuerwehrleute sind im Einsatz und bekämpfen den Brand. Der Verlauf Seehafenbrücke bis Sewestraße ist aktuell gesperrt. Im kommenden Jahr sollen sie schließen, die 4 Hamburger Ausbildungskitas der beruflichen Fachschulen für Sozialpädagogik. Das Aus der Praxisausbildungsstätten sorgt seit Wochen für Kritik. Heute beschäftigt sich auch die hamburgische Bürgerschaft mit dem Thema. Zudem ist am Mittag eine Protestaktion in der Innenstadt geplant. Annalena Ehle.
5: Die Gewerkschaft Erziehung und Wissenschaft hat zu einer Kundgebung vor der Europapassage aufgerufen. Laut GEW hat das Aus der Praxisausbildungsstätten erhebliche Auswirkungen. In einer Mitteilung heißt es, 162 betreute Kinder, die Ausbildungsstrukturen der Fachschulen sowie die Gewinnung dringend benötigter Fachkräfte sind unmittelbar betroffen. Die Linksfraktion nennt die Proteste berechtigt und fordert den Erhalt der Einrichtungen. Über einen entsprechenden Antrag entscheidet die hamburgische Bürgerschaft heute Nachmittag. Die Bildungsbehörde begründet die geplante Schließung vor allem mit veränderten Bildungsplänen für sozialpädagogische Berufe. Demnach sei Ausbildung in den regulären Kitas vorgesehen. Die angehenden Erzieherinnen und Erzieher, aber auch die Eltern und Kinder würden beim Wechsel in andere Einrichtungen unterstützt.
1: Das Kreuzfahrtschiff, auf dem das Hunter-Virus ausgebrochen ist, darf an den Kanaren anlegen. Die spanische Regierung hat dem am späten Abend zugestimmt. Das Schiff könnte in 3 bis 4 Tagen da sein. Schon vorher soll der erkrankte Schiffsarzt ausgeflogen werden.

0: wieder Schauer geben. Das Ganze bei Temperaturen bis 13 Grad. Jetzt im Moment sind es 10 Grad, zum Beispiel bei Ihnen in Othmarschen. Und dann morgen deutlich freundlicher, ein Mix aus Sonne und Wolken und 17 Grad.
1: Das will mir wohl schmecken. Blitzer und Staus aus dem Verkehrszentrum Roter Baum.
0: Immer noch ziemlich viel los auf den Straßen. Zuerst auf der A1 aus beiden Richtungen vor der Norderelbbrücke. Jeweils 10 Minuten länger. Geht los ab Ögendorf bzw. ab dem Maschener Kreuz. Und dann ist die A23 Heide Richtung Hamburg gesperrt zwischen Tornisch und Pinneberg Nord wegen einer Tagesbaustelle. Da stockt es rundherum und Sie brauchen ab Elmshorn ungefähr eine Stunde länger, bis Sie auf der Umleitung angekommen sind. Und auf der Umleitung selbst ist es auch schon ziemlich voll, also 3 Kilometer Stau vor der Sperrung. Ansonsten dann in der Stadt Stau rund um die Messe wegen der OMR-Messe. Sie haben es gehört, Roter Baum, St. Pauli, Sternschanze, da ist alles ziemlich dicht. Im Moment auch im Verlauf Vorsätzen und Baumwald, circa 20 Minuten länger, kann auch schon im Aufbau für den Hafengeburtstag liegen. Und dann zweiter Stauschwerpunkt in Harburg, auch das haben Sie in unseren Nachrichten gehört, Binnenhafen am Karnap läuft ein Feuerwehreinsatz, deswegen ist der Verlauf Seehafenbrücke bis Seewestraße gesperrt und rundherum stockender Verkehr.
1: Gute und sichere Fahrt und
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1: Happy Birthday, George Clooney. Habt ihr heute Morgen schon drüber gesprochen? Hab ich hier mit Ulf drüber gesprochen? Ich meine, der Mann mit 65, Hammer, oder?
0: Also wirklich, das ist wirklich einer, den finde ich ja mit 60 noch viel schöner als mit 30.
1: Ja, ja, muss ich auch sagen. Da guck mal, da mischt sich doch
3: da mal. Können wir uns drüber streiten.
1: Ah, aber so brauchen wir gar nicht. Nee,
3: George, ist ja vergeben.
1: George Clooney ist eine Macht und ist verheiratet mit dieser verzauberten Frau mit Amal. Also da kommen wir, müssen wir uns, glaube ich, auch hinten anstellen, so toll wir alle sind. Und George hat seiner Frau ja zum Geburtstag, zum letzten Geburtstag, einen Bernardiner geschenkt und der wurde Nelson genannt. Finde ich nicht schlecht, aber so als Hamburger Hundename war eben Ulfin damit nicht ganz zufrieden. Wie möchtest du heißen? Wenn du mein Pudel wärst, würdest du Peter heißen. Finde ich super. Peter der Pudel aus Hamburg ist doch eine Macht, oder?
3: Ja, ist rund.
1: Ja?
3: Eine runde Sache.
1: Ja? Würdet ihr euren Hund wie nennen?
3: Michael?

0: Frühling zurück nach Hamburg, da passt die Musik wieder zum Wetter. Die größten Hits aller Zeiten gibt's bei uns bei in der 90,3. Wir sind Hamburg und haben gerade gehört, George Clooney, Happy Birthday, wird heute 65. Und seine Frau Amal, die haben einen Hund und den haben sie Nelson genannt. Frage, Nelson, das kann man in Südfrankreich machen, da leben die ja. So ein Hamburger Hundename, Sabine, wie heißt ihr Liebling?
1: Chico, ziemlich klassisch sozusagen. Also er ist nicht der Einzige, habe ich schon festgestellt. Obwohl wir dachten, das wäre irgendwie ein richtig guter Name.
0: Also Chico finde ich weit vorne.
1: Ja?
0: Ja, ist alles Chico, ist doch cool.
1: Ja, ja, dachte ich auch.
0: Dann beste Grüße an Chico.
1: Richtig aus, schönen Tag.
0: Herr Klopsch, Sie haben auch einen Hund?
2: Jawohl, habe ich. Dackelmädchen.
0: Dackelmädchen, der oder sie ist jetzt wo?
2: Sie ist mir zu Füßen hier und leckt das Parkett. Sie macht immer Bodenpflege.
0: Okay, alles klar. Wie heißt diese Hamburger Dackeldame?
2: Die Dackeldame heißt Holly.
0: Holly.
2: Holly wie Audrey Hepburn in dem Film Holly Golightly.
0: Oh, von daher hat sie den Namen?
2: Von daher, das hat meine Frau ausgeheckt, genau. Und jetzt haben wir hier eine kleine Holly. 5 Jahre wird sie übermorgen, hat sie Geburtstag.
0: Oh, mega. Ich hoffe, dass Holly nicht raucht, auch nicht mit Spitze.
2: Nein, nein, nein, überhaupt nicht. Die qualmt nur, die Pfoten qualmen, wenn sie ordentlich Speed gibt draußen.
0: Alles klar. Holly, eine Hommage an Audrey Hepburn. Wunderbar. Vielen Dank.
2: Sehr gerne.
0: Also hätte ich einen Hund, was ich gerne hätte, wäre es ein Pudel und der hieße Peter. Auf der anderen Seite wäre, wenn man so einen Hund hätte, der Hummel hieße und man würde sagen, Hummel, setz dich auf dein Moos. Auch ganz süß, aber ist vielleicht ein bisschen zu bemüht. James Blunt, You're Beautiful. Die größten Hits aller Zeiten, Ende 90,3, wir sind

0: Ich liebe es, dass man mit Ihnen ja über alles sprechen kann. Die größten Hits aller Zeiten gibt's hier bei uns bei der 90,3. Wir quatschen gerade über Hundenamen, weil George Clooney, der heute Geburtstag hat, seiner Frau Amal zu ihrem Geburtstag einen Bernardiner geschenkt hat. Und der heißt Nelson. Ja, und da sind wir irgendwie bei Hundenamen gelandet. Und Katrin schreibt gerade, sie hat eine Pudeldame und die heißt Rosa, getauft nach ihrer Oma und ihrer Uroma. Sehr süß. Hans aus Barum hat uns eine Sprachmitteilung geschickt.
1: Hallo. Unser 16 Jahre alter Australian Shepherd Mix heißt Salut, weil ich einige Zeit in Südfrankreich gelebt habe.
0: Klar.
1: Und ich fand das so schön. Ein vorheriger Hund meiner Frau hieß Hallo. Das war auch sehr lustig, wenn man ihn gerufen hat.
0: Hallo, wenn du nicht sofort... Das finde ich gut. Ein Hund Hallo zu nennen, das hat viel Schönes. Axel sagt, hätte er einen Hund, würde er ihn Fass nennen. Ja, da finde ich Hallo irgendwie ein bisschen friedlicher. Hallo, Ihr Hund heißt?
2: Frieda.
0: Frieda finde ich schon mal sehr cool. Warum Frieda?
2: Ja, kommt aus dem Tierschutz aus Griechenland und die hatten die Hündin Rita genannt. Und Rita hat uns dann doch zu sehr an unsere Tanten erinnert und haben dann versucht, aus Rita eine Frieda zu machen, dass der Name so ähnlich klingt.
0: Hat Ihre Hündin das geschluckt, die Namensänderung?
2: Das hat sie sehr schnell kapiert, ja.
0: Sehr gut.
2: Ich finde Frieda auch viel besser jetzt.
0: Dann ein Leckerli für Frieda und alles

0: Shy mag ich wohl leiden und morgen passt das Wetter auch dazu. Heute ist noch so ein bisschen Eva, ne?
1: Ja, ein klitzekleiner Frühlingsknick, den brauchen wir auch, um uns wieder zu freuen.
0: Und ich habe das Gefühl, das klingt, ich hasse ja Leute, die sagen, ah, die Pflanzen brauchen uns. Aber ich habe wirklich das Gefühl, du kannst den zutrinken, gucken, wie so.
1: Ja, und ich möchte auch sagen, als betroffene Allergikerin war das jetzt auch mal ganz angenehm. Und es ist alles jetzt weggewaschen und in den nächsten Tagen ist das viel schöner. So, jetzt heute tatsächlich 0 Stunden Sonne. Da kommt auch einiges auf uns zu in Sachen Regen in den nächsten Stunden. Bleibt relativ nass, vor allem im Süden der Stadt. Im Norden könnten sie hier und da mal trocken überkommen. Das Ganze bei 13 Grad heute maximal. Jetzt im Moment sind es 10 Grad, zum Beispiel bei Ihnen auf der Uhlenhorst. Morgen dann ein freundlicher Mix aus Sonne und Wolken und bis 17 Grad.
0: Yes, please. Blitzer und Staus aus dem Verkehrszentrum Roter Baum.
1: Nach wie vor einiges los. Wir starten auf der A1 von Lübeck Richtung Hamburg zwischen Billstedt und dem Dreieck Norderelbe. 4 Kilometer stockender Verkehr. Sie brauchen da ungefähr 10 Minuten länger. Ansonsten noch die A23 Heide Richtung Hamburg. Zwischen Tornisch und Pinneberg Nord ist die jetzt gesperrt wegen Bauarbeiten. Da müssen Fahrbahnschäden repariert werden. Dadurch 3 Kilometer Stau ab Elmshorn und die Umleitung ist auch schon ganz schön voll. In der Stadt brauchen Sie fast 20 Minuten länger im Verlauf Swebenweg und Kronstieg. Dann ist es rund um die Messe auch noch relativ voll wegen der OMR-Messe, die aktuell läuft. Und in Harburg läuft nach wie vor ein Feuerwehreinsatz. Deswegen ist da der Verlauf am Binnenhafen, Karnab, Seehafenbrücke bis Sevestraße im Moment noch gesperrt. Rundherum stockt es auch etwas, aber da kommen Sie noch vergleichsweise gut durch.
0: Gute und sichere Fahrt und was Ruhiges. Das ist Bonnie Tyler. Total Eclipse of the Heart. Ich bin Maren Bockhold. Schön, dass wir zusammen sind.

Der Mann, die größten Hits aller Zeiten gibt's hier bei uns bei der 90,3. Wir sind Hamburg und warte, das google ich schnell mal. Nee, können Sie vergessen, genauso wie das Schauen eines YouTube-Videos oder mal eben die Zeitung im Netz lesen. Das geht heute nicht und zwar auf Amrum. Auf der Nordseeinsel ist nämlich seit heute Morgen das Internet abgeschaltet. Also seit 7:30 früh bis ungefähr 17 Uhr sind alle Anschlüsse von Unternehmen, privaten Haushalten und Gästen auf der Insel unterbrochen. Auch Telefon und Mobilfunk können beeinträchtigt sein. Hintergrund sind Arbeiten an einem Kabel. Einem einzigen Kabel, ist ein sehr, sehr wichtiges Seekabel. Ja, da hoffen wir mal, dass alles gut geht. Nun macht der eine sagen, ach, ohne Internet, gar kein Problem. Aber ich denke, wenn man so 16, 17 ist, sagt man, wie ohne Internet, das geht alles überhaupt nicht. Also heute läuft nichts in Sachen Netz auf Amrum bis 17 Uhr. Und ich habe eben mal geguckt, wie viele Leute da eigentlich wohnen. Also die Bevölkerungsdichte von Amrum, dicker Daumen, sind das 2300 Leute. Heute kein Internet. Können wir mal gucken, in 10 Monaten, wie sich die Bevölkerungszahl von Amrum dann vielleicht verändert hat.

0: 15 vor 11.
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2: Mit Julia Atze. Am kommenden Wochenende ist es wieder soweit. Unser Hamburger Hafen feiert Geburtstag. Vor 837 Jahren wurde der Hafen gegründet. Das belegt ein Freibrief, den Kaiser Friedrich Barbarossa den Hamburgern ausgestellt haben soll. Am 7. Mai 1189. Mit diesem Freibrief konnten die Schiffe der Hamburger zwischen Nordsee und Hamburg hin und her fahren, ohne Zoll zu zahlen. Ob dieser Freibrief echt ist, weiß man allerdings gar nicht so genau. Auf jeden Fall ist der Hafen ein Fest wert. Das merke ich spätestens, wenn ich beim Hafengeburtstag an den Landungsbrücken entlang schlendere. Vielleicht mit einem Fischbrötchen in der Hand und der Einzugsparade zugucke. Oder dem legendären Schlepperballett. Traditionell beginnt der Hafengeburtstag sogar noch vor der offiziellen Einzugsparade der großen Schiffe auf der Elbe. Und zwar mit einem Gottesdienst im Michel. Und der wird musikalisch bunt gestaltet. Am Freitag um 11.30 Uhr eröffnet der Shanty-Chor De Tampentrecker im Michel den Gottesdienst mit dem Lied Im großen Michel zu Hamburg. Partnerregion des Hafengeburtstags ist in diesem Jahr Liverpool, eine Stadt in Nordengland, die auf besondere Weise mit Hamburg verbunden ist. Denn aus Liverpool stammen die Beatles, die vier berühmten Männer mit Pilzkopffrisur. In Hamburg hatten sie in den 60er Jahren ihre ersten großen Auftritte und haben von hier aus ihre Weltkarriere gestartet. Deswegen spielen wir in diesem Jahr im Michel auch den Beatles-Hit Let It Be. Ein Lied voller Vertrauen und Hoffnung. Den Liedtext finde ich bis heute tröstlich, wenn es heißt: Und wenn die Nacht auch wolkig ist, da ist immer noch ein Licht, das für mich scheint. Schein bis in den Morgen. Darum freue ich mich auf die Hafengeburtstagsparty. Mit Lichtern im Hafen, die Wolken durchbrechen und bis zum Morgen leuchten. Und mit hoffnungsvoll tröstlichen Liedern im Michel.
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Desireless jetzt, gleich noch Bob Dylan. 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

0: Ach, herrlich, Bob Dylan.
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0: Gleich Laura Branigan mit Self Control vor die Nachrichten. Und die hat Caro Weiß für Sie.
2: Hallo, es ist 11 Uhr.
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2: Feuerwehr ist wegen eines Brandes im Harburger Binnenhafen im Einsatz. Bundesweit laufen Razzien gegen rechtsextreme Organisationen. Seit genau einem Jahr ist die Große Koalition jetzt im Amt. Und das Wetter bewölkt zeitweise etwas Regen bis 13 Grad. Die Feuerwehr ist heute früh im Hamburger Süden zu einem Großeinsatz ausgerückt. Im Harburger Binnenhafen war ein Feuer ausgebrochen. Dort brennt ein Dachstuhl in voller Ausdehnung. Ingmar Schmidt.
3: Eine schwarze Rauchwolke zieht seit dem Morgen über den Stadtteil. Die Feuerwehr hat dritten Alarm gegeben. Mehrere Dutzend Einsatzkräfte sind vor Ort. In der Straße Karnap brennt das Dach eines mehr als 100 Jahre alten Mehrfamilienhauses. Mit gleich drei Drehleitern bekämpfen die Feuerwehrleute den Brand in dem schwer zugänglichen Dachstuhl. Verletzt wurde offenbar niemand. Ein Bewohner, der zunächst vermisst wurde, soll gar nicht zu Hause gewesen sein. Das Nachbargebäude wurde für die Brandbekämpfung vorsichtshalber evakuiert. Die Bewohner werden betreut. Wodurch das Feuer ausbrach, ist noch völlig unklar.
2: Und ein Foto von der Rauchwolke sehen Sie in der NDR Hamburg App. Die Streiks bei der Hamburger Busgesellschaft VHH Mobility sind vorbei. Die Busbetreiberin im HVV und die Gewerkschaft Verdi haben sich am späten Abend auf einen neuen Manteltarifvertrag geeinigt. Die Arbeitszeit soll verkürzt werden um eine halbe Stunde ab Dezember 2027 und um noch eine weitere halbe Stunde ein Jahr später. Außerdem gibt es eine steuerfreie Prämie von 1.000 Euro. Ein Busstreik zum Hafengeburtstag ist damit vom Tisch. Ermittlerinnen und Ermittler sind heute mit einer bundesweiten Razzia gegen junge mutmaßliche Rechtsextremisten vorgegangen. Sie sollen laut Bundesanwaltschaft Mitglieder von zwei Gruppen sein. Aus Baden-Baden Holger Schmidt.
4: Bundesweit wurden heute Morgen die Wohnungen von insgesamt 36 Personen durchsucht. Sie sollen Rädelsführer oder zumindest Mitglieder der beiden rechtsextremen Gruppen Deutsche Jugend voran und Jung und Stark sein. Von den 16 deutschen Bundesländern sind 12 von den Durchsuchungen betroffen. Schon diese Zahl zeigt den Umfang der Aktion. Schwerpunkte sind dabei Nordrhein-Westfalen und der Raum Berlin-Brandenburg. Die Beschuldigten sollen sich aus Sicht der Ermittler in den beiden Gruppen dazu verabredet haben, politisch Andersdenkende zu überfallen und zu verletzen. Auch sollen sie sogenanntes Pedo-Hunting betrieben haben, also im Internet auf der Suche nach möglichen Pädokriminellen gewesen zu sein, um sie dann in Selbstjustiz schwer zu verletzen. Gewaltbereite rechtsextreme Aktionsgruppen, die sich virtuell im Internet bilden, sind aus Sicht der deutschen Sicherheitsbehörden schon seit einiger Zeit ein wachsendes Problem. Erst Anfang März hat in Hamburg ein Prozess gegen eine ähnliche Gruppe begonnen.
2: Seit genau einem Jahr ist die Große Koalition jetzt im Amt. Auf einer CDU-Veranstaltung sagte Bundeskanzler Friedrich Merz am Abend, er verlangt von der SPD mehr Bereitschaft für Kompromisse. Aus Berlin Markus Sambale.
5: Friedrich Merz gibt zu, dass die Stimmung im Land sehr kritisch ist. Und gleichzeitig macht er klar, dass er die schwarz-rote Koalition bis zum regulären Ende der Amtszeit in 3 Jahren fortsetzen will. Wörtlich sagte Merz, wir wollen und wir müssen mit dieser Koalition, die wir jetzt haben, erfolgreich sein. Der Bundeskanzler und CDU-Chef erteilte Spekulationen, die schwarz-rote Koalition vorzeitig zu beenden, eine Absage. Eine Minderheitsregierung dann ohne die SPD sei für ihn keine Option. Dann gäbe es Stillstand im Bundestag und keine Reformen. Deutschland würde sich in eine echte Blockade hineinmanövrieren, sagte Merz. Er werde Deutschland auch nicht den radikalen Kräften überlassen. Auf einer Veranstaltung des Wirtschaftsrats der CDU in Berlin warnte Kanzler Merz außerdem davor, von Neuwahlen zu träumen. Einen langen Wahlkampf könne sich Deutschland derzeit nicht leisten.
2: In Hamburg ist weiterhin mehr als jeder zweite Haushalt ein Einpersonenhaushalt. Das zeigen Zahlen vom Statistikamt Nord für das vergangene Jahr. Demnach blieb der Anteil der Einpersonenhaushalte im Vergleich zum Vorjahr nahezu konstant. Er lag bei 55,4%. Zwischen den Stadtteilen variierten die Anteile jedoch stark. So waren etwa in Billbrook, Dulsberg und Barmbek-Nord mehr als 70% aller Haushalte Einpersonenhaushalte. In Lebensaal-Mellingstedt, Tatenberg und Wohldorf-Ohlstedt lagen die Anteile dagegen bei rund einem Drittel.
0: 55,4% aller Hamburger sind ein Personenhaushalt. Ich meine, wie gut, dass es Radio gibt, dann sind wir nämlich ein kleines bisschen mehr zusammen.
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0: Das Wetter für uns in Hamburg hat Philipp von Kageneck für Sie.
6: Ja, heute nochmal nicht so schön. Grau und ein bisschen Nieselregen, der rumzieht. Also irgendwie wird gefühlt über den Mittag immer was aus diesen Wolken rauskommen.

0: 1, da stockt's in beiden Richtungen rund um die Norderelbbrücke auf 5 Kilometern, dauert gut 10 Minuten pro Richtung länger. Dann haben wir aber so einen richtigen Stau auf der A23 Heide Richtung Hamburg, denn zwischen Tornisch und Pinneberg Nord ist die gesperrt noch circa bis 15 Uhr. Da müssen Fahrbahnschäden repariert werden. Dadurch gibt's schon mal auf der A23 ab Elmshorn vor der Sperrung 3 Kilometer Stau. Die Umleitungsstrecke ist auch komplett voll. Das bedeutet, in Summe kann das da bis zu 1,5 Stunden länger dauern. Dann gucken wir auf die Straßen der Stadt. Da ist es voll auf dem Swebenweg bis auf den Kronstieg und in den Kronstiegtunnel rein Richtung Langenhorn wegen Wartungsarbeiten, nämlich im Kronstiegtunnel. Es dauert eine Viertelstunde länger und das wird wohl auch noch bis ca. 15 Uhr heute Nachmittag dauern. Dann ist es an der Hafenkante voll, also bei den St. Pauli-Landungsbrücken, Vorsätzen und Baumwall. Da dauert es 20 Minuten länger. Da gehen ja langsam die Hafengeburtstagsvorbereitungen los. Da werden sicherlich viele Lkw unterwegs sein, um irgendwelche Bühnenteile und sonst
1: was. Fischbrötchen ankarren.
0: Und viele Fischbrötchen, die angeliefert werden. In Harburg haben Sie eben gehört, es brennt im Binnenhafen an der Straße am Karnap. Der Feuerwehreinsatz läuft. Sperrungen im Umfeld gibt's und auch leichten stockenden Verkehr. Und bei Bussen und Bahnen soweit keine Ausfälle.
1: New Kid in Town, die Eagles und Laura Branigan. Gibt's hier die größten Hits aller Zeiten. Ich bin Maren Bockhold. Schön, dass wir zusammen sind.
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0: Wenn bei uns was los ist in der Stadt, dann hören Sie es bei uns bei der 90,3. Wir sind Hamburg und die Stadt sieht einfach seit gestern anders aus. 70.000 bummelig vorwiegend junge Menschen sind heute und morgen wieder zur OMR in der Stadt. Das ist Online Marketing Rockstar. Das ist eine Messe, das ist die größte Digital- und Influencer-Messe und zwar von ganz Europa. Und heute haben sich richtig viele Promis angekündigt. Heidi Klum, dann American Football Star Tom Brady, Vizekanzler Klingbeil, Bill Kaulitz von Tokyo Hotel. Das ist eine wilde Mischung und viele davon übernachten im Hotel 4 Jahreszeiten. Die OMR hat einfach mal das ganze Hotel gebucht für die prominenten Gäste. NDR 90,3 Stadtreporter Carsten Siekund, ja. Du stehst vor diesem feinen Schuppen vom Hotel 4 Jahreszeiten. Du bist nicht allein, oder?
1: Ganz bestimmt nicht. Es kommen immer wieder Menschen zu uns an den Ü-Wagen und fragen, was ist da los? Ist hier Staatsbesuch oder Oscarverleihung in Hamburg? Das könnte man meinen, wenn man sich diese vielen Leute da anschaut, die da rauskommen. Sicherheitspersonal, persönliche Betreuer, Menschen, die immer wieder rauskommen, Leute zu Autos begleiten, eine richtige Karawane von Shuttle-Fahrzeugen. Und das sind schon feine Autos da, Porsche, Lamborghini und so. So werden die Gäste dann geschuttelt zu den Messehallen. Natürlich der Bereich auch weiträumig abgesperrt. Ja, und die Fans, die müssen dann dahinter irgendwo warten. Also sieht wirklich ein bisschen aus wie bei so einem, ja, bei so einer großen Verleihung.
0: Ja, es ist ja auch einfach ein Mega-Event bei uns in der Stadt. Ja. Ich habe gesagt, Heidi Klum ist da, Tom Brady, ja, ja. Herr Klingbeil, Bill Kaulitz. Da sind doch bestimmt auch Leute, die jetzt gucken, ob ich wohl ein Autogramm kriege oder ein Selfie.
1: Es werden immer mehr. Also so ab 22:30 ging das los mit so 3-4 versprengten Menschen da. Und jetzt sind da, glaube ich, 3-4 Dutzend, die da mit Regenschirmen stehen, wie Ramona aus Hannover. Sie wäre happy, wenn sie...
2: Ja, wenn wir zum Beispiel Heidi heute hier sehen würden. Mal schauen, ich glaube, sie ist schon in der Stadt. Ich glaube, sie ist schon gelandet. Ich mag sie, ich habe sie tatsächlich schon mal getroffen. Schau gerne ihre Sendung, Germany's Next Topmodel. Ja, einer der spannenden Gäste heute.
1: Ein Selfie?
2: Wäre schön, ja.
1: Davon träumt auch Sophia. Sie ist weit gereist, um diesen Tokyo-Hotel-Star zu treffen. Here in Hamburg.
3: Bill Kaulitz.
4: From where did you come?
3: Slovakia.
4: Especially to see him?
3: Yeah.
4: Why?
3: Yeah, I love him so much.
1: Oh, sie liebt ihn so, ja. Kann man auch verstehen, dass man dann so einen Wunsch hat nach einem Selfie. Und es sind auch Jungs hier. Justin und Mike habe ich getroffen. Die warten auf
5: Tom Brady. Das wäre so jetzt das Highlight, weswegen wir hier sind.
1: Warum Tom Brady?
5: Football-Fan schon seit 12 Jahren. Fan der Patriots und deswegen auch Fan von Tom Brady. Und wenn man ihn quasi schon mal hier so in der Nähe hat, dann hat man natürlich auch die Hoffnung, dass man ihn mal kurz sieht oder sowas.
6: Und in der Hoffnung, dass man dann vielleicht mal ein Autogramm bekommt oder ein Selfie machen kann.
1: Hat sich schon irgendwer gezeigt?
5: Also vorhin, als wir gekommen sind, haben wir nur kurz, ich glaube, Joko Winterscheid und Matthias Schweighöfer gesehen. Sonst bisher noch nicht.
1: Nur, habe ich auch gedacht.
0: Joko Winterscheid, mein Gott.
1: Also nur mal eben die. Ja. Also ein Hauch von Glamour umweht Hamburg, Maren. Dank der OMR, du hast es schon gesagt.
0: Du, ich wollte gerade sagen, tschüss Hollywood, hallo Hamburg, alles bei uns in der Stadt. Und all diese berühmten Menschen gehen zur Messe. Heidi Klum zum Beispiel erzählt, wie aus Heidi Klum die Marke Heidi Klum wurde. Das ist Billy Idol, der ist eine ganz eigene Marke. I Without a Face in der 90,3.

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0: Ich mag es, Dinge einfach bis zum letzten Ton zu hören. 11.30 Uhr, halb zwölf, das Wetter für uns in Hamburg hat Philipp von Kragenick für Sie.
1: Grau am Himmel, manchmal auch hellgrau, aber ein sonniger Tag wird es nicht. Also von der Sonne, ja, werden wir wahrscheinlich nicht sehen. Dafür jetzt über den Mittag und Nachmittag immer mal wieder so ein bisschen Regen. Manchmal Nieselregen, manchmal reicht es für einen richtigen Tropfen. Und erst gegen Abend wird es dann wieder länger trocken sein. 13 Grad maximal, jetzt im Moment messen wir 10 Grad in Stellingen. Aber es ist auch nur noch heute, wo es so grau ist. Morgen dann ist der schöne Mai zurück mit viel Sonnenschein, nur harmlosen Wolken und bis zu 17 Grad.
0: Finde ich gut, Blitzer und Staus aus dem Verkehrszentrum Roterbaum.
1: Achtung auf der A7 Hamburg Richtung Flensburg. Zwischen Quickborn und Hennstedt-Ulzburg liegt eine verlorene Ladung Plastikteile auf der Fahrbahn.
0: Liebe Pritschenwagenfahrerinnen und Fahrer, macht doch bitte euer Zeug fest.
1: Ja. Ja. Ich überlege gerade, wo das überall hergekommen sein kann. Pritschenwagen ist natürlich eine Theorie.
0: Absolut. Ja, Eimer, wo sollen sie denn?
1: Naja, so kann ja auch ein Auto sein mit einem kleinen Anhänger hinten drauf, Ladung nicht gesichert, solche Sachen.
0: Oder einfach Kinder sitzen auf dem Rücksitz, sagen, raus mit dem Eimer.
1: Lego, so brauche ich nicht mehr. Playmobil brauche ich nicht mehr. Na, das wird es vielleicht gerade nicht gewesen sein. So, wir gucken aber weiter auf die A23, denn da ist richtig was geboten heute. Heide Richtung Hamburg zwischen Tornisch und Pinneberg Nord ist die bis ca. 15 Uhr gesperrt. Da müssen Fahrbahnschäden repariert werden. Da haben wir schon mal auf der Autobahn 5 Kilometer Stau. Auf der Umleitungsstrecke auch komplett Stau. In Summe dauert das bis zu 1,5 Stunden länger dort. Auf den Straßen der Stadt dann ist der Swebenweg voll bis zum Kronstiegtunnel rein. Da laufen nämlich Wartungsarbeiten im Tunnel bis 15 Uhr. Dauert da auch eine Viertelstunde länger. Und in Harburg gibt es einen Feuerwehreinsatz. Und deswegen ist der Verlauf von der Seehafenbrücke bis Sevestraße im Moment in beiden Richtungen gesperrt wegen dieses Einsatzes. An der Kreuzung in Bergedorf, Sanderdamm-Weidenbaumsweg, ist die Ampel aus bis 18 Uhr. Polizei regelt den Verkehr. Ähnliches auch an der Neugrabener Bahnhofstraße in Höhe der B73 sind die Ampeln bis 12 Uhr außer Betrieb. Hier regelt auch die Polizei den Verkehr.
0: Gute und sichere Fahrt.
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0: Ich glaube, man kann die Menschheit unterteilen in Streichler und Schreier. Philipp und ich sitzen uns gegenüber und gucken beide jeweils auf einen Monitor, der ist einfach nur weiß. Und normalerweise kommen da ihre Nachrichten an den Messenger. Da schreiben sie zum Beispiel, Philipp, ich höre Sie so gerne oder so.
1: Ja, das können Sie das schreiben.
0: Richtig. Nur momentan können wir es nicht lesen. Und wenn der Computer so nicht das macht, was der Computer macht, bist du jemand, der den Computer anschreit oder bist du jemand, der sagt, ach komm jetzt mach. Komm, mach.
1: Ich war der Draufhauer, habe aber gemerkt, das macht die Sachen nicht besser.
0: Okay.
1: Ich bin ein Neustarter.
0: Neuschnitt, ach sowas meine ich. Ich bin Streichler, komm. Komm schon bitte.
1: Groß wird.
0: Jetzt steh halt an! Vielleicht ist Neustart doch die bessere Methode. Men without hats, ich bin Maren Bockholz.

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0: 14 vor 12 wird Zeit.
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0: Und damit ein fröhliches Hallo zu Hanno Jung.
2: Ja, hallo, guten Tag.
0: Guten Tag, Hannes. Ich habe nur 45 Sekunden, um rauszufinden, womit Sie denn Ihre Brötchen verdienen. Kann ich unter 321 jetzt einen Tipp kriegen, bitte?
2: Planen.
0: Dann sind Sie Architekt.
2: Nein.
0: Oder Sie planen das ganz Große und denken an die Weltherrschaft und sind Politiker.
2: Na, so weit geht's dann auch nicht, nein.
0: Oder Sie planen die Schulspeisung in der Kantine.
2: Nein.
0: Vielleicht sind Sie Zoodirektor und planen, ein neues Tierpärchen aufzunehmen.
2: Nein.
0: Ich bin ganz falsch, richtig?
2: Richtig.
0: Ich dachte, jetzt sagen Sie mal ja.
2: Das war...
0: Aber planen...
2: Nochmal, die erste Frage war besser.
0: Die erste Frage habe ich vergessen.
2: Nach dem Architekten.
0: Architekt, dann habe ich gesagt
2: aber
0: Politiker.
2: Aber nur weitläufig.
0: Dann sind Sie vielleicht Bürgermeister.
2: Nein. Nee, das ist die Frage davor mit dem Architekten. Denken Sie da mal in eine andere Richtung.
0: Die andere Richtung vom Architekten? Sind Sie?
2: Nee, nicht andere Richtung, sondern ähnliche Berufe.
0: Dann sind Sie... Keine Ahnung, sind Sie Baulöwe, sind Sie Straßenplaner?
2: Nein.
0: Ach Hanno, Sie sind so ein ruhiger Typ, ne? Und ich arbeite mich so richtig an Ihnen ab, Hanno. Ich habe keine Ahnung, was machen Sie beruflich?
2: Ja, ich bin Diplom-Ingenieur, Maschinenbau, Fachrichtung Verfahrenstechnik und plane halt komplette Prozesslinien für die Lebensmittelindustrie.
0: Hanno, das ist ein Mega-Job. Habe ich eine Chance gehabt mit Ihrem Tipp planen?
2: Ja, weil ich halt...
0: Nein,
2: hatten wir nicht.
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0: Da habe ich mir schön die Zähne ausgebissen. Also die größten Hits aller Zeiten gibt es hier bei uns bei NDR 90,3. Und das Jobquiz spielen wir immer Montag bis Freitag. Das läuft so, dass ich von Ihnen einen Tipp bekomme und anhand dieses Tipps versuche herauszufinden, womit Sie Ihre Brötchen verdienen. Das war der Tipp des sehr, sehr netten Hanno Jung.
1: Planen.
0: Mein erster Gedanke war Architekten. Dann bin ich auf alle möglich planerischen Dinge gekommen, aber nein, war nicht richtig. Sagen Sie nochmal bitte, was war es, Hanno?
1: Ja, ich bin Diplom-Ingenieur, Maschinenbau, Fachrichtung Verfahrenstechnik und plane halt für komplette Prozesslinien für die Lebensmittelindustrie.
0: Er plant komplette, also da bin ich überhaupt nicht drauf gekommen. Ich fand aber auch, das war ein schwerer Tipp. Vielleicht ist Ihrer etwas leichter. Vielleicht bekomme ich heraus, was Sie beruflich machen. Ich würde mich sehr freuen, wenn Sie sich melden in Sachen Jobquiz unter 08000 90 93 3 oder über die NDR Hamburg App. Cindy Lauper, Girls Just Want to Have Fun. Das Jobquiz, ich würde mich wirklich freuen, wenn Sie dabei wären.

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1: Gleich Jennifer Rush, Ring auf Eis vor die Nachrichten. Und die hat Jana Fink für Sie.
2: Guten Tag. Es ist 12 Uhr.
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2: Viele Hamburger Großbauprojekte werden teurer als geplant. Neue Rettungsleitstelle wird deutlich später fertig als geplant. Bundesweit laufen Razzien gegen rechtsextreme Organisationen. Und das Wetter bewölkt zeitweise Regen bis 13 Grad. Erneut sind viele Bauprojekte der Stadt Hamburg teurer geworden als erwartet. Das belegt der jährliche Bericht zum Baumonitoring des Senats. Er befasst sich mit 85 öffentlichen Großbauprojekten. Reinhard Postelt.
3: Auf dem Papier sieht die Bilanz gar nicht schlecht aus. Von 85 Bauprojekten hätten 62 die Kosten eingehalten, heißt es. Nur 13 Bauten würden mehr als 10% teurer. Doch der Senat bedient sich einer beschönigenden Methode. Er vergleicht die Endkosten nur mit der jeweils als letzten Schätzung, nicht mit der Ursprungsschätzung. Ein Beispiel. Die Sanierung der Kaimauern in Neumühlen hat sich offiziell nur um 2% verteuert. Aber das nur seit 2023. Verglichen mit der ersten Schätzung 2020 sind die Kosten um 66% explodiert. Gleiches gilt für das Haus der Erde am Schlump. Offiziell stiegen die Kosten um 12%, verglichen mit der Schätzung vor 13 Jahren aber um fast 200%. Erfreulich stabil im Preis blieb die neue Polizeieinsatzzentrale. Sogar günstiger wurde der Umbau der früheren Wilhelmsburger Reichsstraße zu einer Fahrradroute.
2: Schneller und besser helfen, das soll die neue Rettungsleitstelle der Hamburger Feuerwehr. Doch der Start der Leitstelle in Hamm lässt weiter auf sich warten. Das ergaben Recherchen von NDR 90,3. Und von dem, was die Feuerwehr damals ankündigte, ist bisher wenig umgesetzt. Elias Bartel.
4: Das Gebäude steht schon. Seit Mitte April gehört die neue Leitstelle an der Eifelstraße in Hamm schon offiziell der Feuerwehr. In Betrieb gehen soll sie aber erst im Mai kommenden Jahres. Geplant war das ursprünglich für 2025. Fast 2 Jahre Verzug. Bei der Grundsteinlegung sprach der damalige Feuerwehrchef noch von einem Quantensprung in der Notrufannahme. Videos in Echtzeit, Notruf per App. Auf NDR-Anfrage sagte die Feuerwehr jetzt, technisch möglich, aber es gebe bisher weder ein Konzept oder einen Zeitplan. Das gilt auch für die App Hamburg schockt. Rund 1600 ausgebildete Ersthelfer sind dort registriert und warten seit fast 10 Jahren darauf, bei einem Herzstillstand in der Nähe alarmiert zu werden. In anderen Städten ist das schon lange Normalität. In Hamburg weiterhin nicht.
2: Im Harburger Binnenhafen ist die Feuerwehr morgen zu einem Großeinsatz ausgerückt. Dort war der Dachstuhl eines älteren Mehrfamilienhauses in Brand geraten. Eine schwarze Rauchwolke zog über den Stadtteil. Inzwischen ist das Feuer unter Kontrolle. Verletzt wurde nach bisherigen Erkenntnissen niemand. Die Brandursache ist noch unklar. Mehr dazu finden Sie auch in der NDR Hamburg App. Ermittlerinnen und Ermittler sind heute mit einer bundesweiten Razzia gegen junge, mutmaßliche Rechtsextremisten vorgegangen. Sie sollen laut Bundesanwaltschaft Mitglieder von 2 Gruppen sein. Aus Baden-Baden, Holger Schmidt.
5: Bundesweit wurden heute Morgen die Wohnungen von insgesamt 36 Personen durchsucht. Sie sollen Rädelsführer oder zumindest Mitglieder der beiden rechtsextremen Gruppen Deutsche Jugend voran und Jung und Stark sein. Von den 16 deutschen Bundesländern sind 12 von den Durchsuchungen betroffen. Schon diese Zahl zeigt den Umfang der Aktion. Schwerpunkte sind dabei Nordrhein-Westfalen und der Raum Berlin-Brandenburg. Die Beschuldigten sollen sich aus Sicht der Ermittler in den beiden Gruppen dazu verabredet haben, politisch Andersdenkende zu überfallen und zu verletzen. Auch sollen sie sogenanntes Pedo-Hunting betrieben haben, also im Internet auf der Suche nach möglichen Pädokriminellen gewesen zu sein, um sie dann in Selbstjustiz schwer zu verletzen. Gewaltbereite rechtsextreme Aktionsgruppen, die sich virtuell im Internet bilden, sind aus Sicht der deutschen Sicherheitsbehörden schon seit einiger Zeit ein wachsendes Problem. Erst Anfang März hat in Hamburg ein Prozess gegen eine ähnliche Gruppe begonnen.
2: In Hamburg ist weiterhin mehr als jeder zweite Haushalt ein Einpersonenhaushalt. Laut Statistikamt Nord blieb der Anteil der Einpersonenhaushalte im vergangenen Jahr mit gut 55% im Vergleich zu 2024 nahezu konstant. Zwischen den Stadtteilen gibt es allerdings große Unterschiede. Zum Beispiel in Billbrook, Dulsberg und Barmbek Nord gab es mehr als 70% Einpersonenhaushalte. In Lehmsalm-Wellingstedt, Tartenberg und Wohldorf-Ohlstedt dagegen nur rund ein Drittel.
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1: Sattes Grün und leichtes Grau. Philipp von Kagenick hat das Wetter für uns in Hamburg.
6: Ja, das Grün ist ja auch schön, ne? Dass wir mal so ein bisschen Regen jetzt die letzten Tage hatten, damit der Mai eben nicht braun ist, sondern auch irgendwann wieder grün. Heute nochmal kommt ein bisschen was fürs Grün, also in Form von Regen aus dicken grauen Wolken. Das ist leichter Regen, kein Sturzregen den ganzen Tag über. Richtung Abend dann auch schon wieder länger trocken, aber Sonne werden wir heute nicht sehen. 13 Grad maximal, in Dulsberg im Moment 10 Grad und morgen dann blau-grün. Der Himmel

0: auf der A23 schon mal 3 Kilometer Stau bis zur Sperrung. Die Umleitungsstrecke auch durchweg Stau. Kann in Summe deutlich über 1 Stunde länger dauern. Gucken wir mal in die Stadt. Da gibt es eine Abweichung bei der S-Bahn Hamburg, bei der Linie S1. Da im Moment keine Züge zwischen Othmarschen und Blankenese. Dringende Instandsetzungsarbeiten an der Strecke sind der Grund, sagt die S-Bahn Hamburg. Es ist unterwegs ein Ersatzverkehr mit Bussen und Taxis. Dann haben wir 1/4 Stunde Verzögerung am Zwebenweg bis in den Kronstiegtunnel rein Richtung Langenhorn. Da gibt es Wartungsarbeiten im Kronstiegtunnel bis 15 Uhr. In Harburg die Straße Karnap in beiden Richtungen gesperrt zwischen Seehafenstraße und Schellerdamm. Da läuft ein Feuerwehreinsatz. In Bergedorf an der Kreuzung Sanderdamm-Weidenbaumsweg die Ampeln außer Betrieb bis ca. 18 Uhr. Das hat in den letzten 2 Tagen zu Staus geführt. Und an der Neugrabener Bahnhofstraße Höhe B73 auch die Ampeln außer Betrieb. Und zwar ist da die Polizei in dem Fall auf der Kreuzung und regelt den Verkehr.
1: Gute und sichere Fahrt wünschen wir.
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1: Abgesehen, ich weiß, Spinnen sind mit Sicherheit sehr nützliche Tiere. Die machen tolle Sachen und vernichten andere Insekten. Und wie stehst du persönlich zu Spinnen?
0: Ich bin der Spinnenbeauftragte bei uns im Haus. Der Umsiedlungsbeauftragte, sag ich mal. Ich bin der Einzige. Ich mag sie jetzt auch nicht, der aber nicht schreiend das Zimmer verlässt, wenn sich eine Spinne zeigt, sondern die in ein Glas buxiert und einfach woanders hinsetzt.
1: Ich liebe das ja, wenn sie uns Bescheid sagen, wenn in Hamburg etwas Ungewöhnliches passiert, wenn das in ihrem Wohnzimmer ist, finde ich es noch besser. Ich spreche gleich mit einem Mann und seiner Spinne und die ist so groß wie ein Haustier. Ich bin Maren Bockholt.

0: Schnitz aller Zeiten gibt's bei uns bei 90,3. Wir sind Hamburg und diese Spinne ist groß wie ein verdammter Hamster. Also, sie ist haarig und mit einer Beinspannweite bis zu 6 cm. Echt richtig groß. Die Nosferatu-Spinne ist laut Hamburger Umweltbehörde inzwischen auch in Hamburg heimisch. Mhm. Früher lebte sie nur im Mittelmeerraum und dann breitete sie sich nach Norden aus. Habe ich nicht gedacht, stimmt aber. Moin Tobias Goebbels nach Altona.
1: Schönen guten Tag.
0: Ich kann das gar nicht glauben. Erzählen Sie bitte, was ist bei Ihnen los?
1: Also, ich hatte eine sogenannte Nosferatu-Spinne bei mir in der Wohnung. Die saß plötzlich auf dem Vorhang in meinem Wohnzimmer.
0: Das klingt hinter meiner Freundin. Schon ganz widerlich. Also nicht, dass sie hinter ihrer Freundin saß, die ist bestimmt wunderschön. Aber wie sieht so eine Nosferatu-Spinne aus? Das klingt schon mal extrem unheimlich.
1: Ja, unheimlich. Das hätte ich auch als erstes gesagt. Haarig. Die hat so ein paar Streifen auf den Beinen und ziemlich viele Haare. Und die hat eine Größe, wo ich gedacht habe, ich fühle mich beobachtet von dem Tier.
0: Wie groß ist diese haarige Spinne? Also ich gucke jetzt gerade mal in meine Handinnenfläche. Passt die da rein?
1: Ja, gerade noch. Also ich glaube, der Körper alleine war so 1,5 Zentimeter lang. Und mit Beinen war der Umfang, glaube ich, so 5 bis 6 Zentimeter. Also es hat auf eine Distanz von circa 3 Metern, habe ich es groß auf dem hellen Vorhang sitzen sehen.
0: Igittigit. Also wir reden über eine große, haarige Spinne. Und ehe Sie jetzt anrufen und sagen, es ist ein Tier, sagen Sie nicht igittigit. Ich wäre alleine mit der Spinne, ich wäre durchgedreht. Also die Spinne, Ihre Freundin, der Vorhang und Sie. Und dann?
1: Ja, meine Freundin hat panische Angst vor Spinnen, deshalb habe ich interveniert, bin umgedreht und habe meine Freundin in die Küche gebeten, ohne zu erwähnen, dass er in ca. 30 cm Abstand eine Spinne hinter ihr sitzt. Habe sie aus dem Raum rausgebeten, also beziehungsweise hergerufen unter dem Vorwand, dass ich etwas von ihr wollen würde und habe sie dann gebeten, kurz in der Küche zu bleiben und habe dann die Spinne entfernt, sag ich mal.
0: Also, wie entfernen Sie denn ein 6 cm haariges Biest?
1: Mit einem Glas und einer Postkarte.
0: Okay, so hätte ich es auch gemacht.
1: Ja, ich bin niemand, der, also wenn es an meiner Freundin gegangen wäre, dann wäre es der Staubsauger gewesen, aber ich habe mich dann für das Weiterleben der Spinne entschieden.
0: Okay, aber jetzt bei aller Lustigkeit, so eine Nosferatu-Spinne, die sind natürlich nicht tödlich, aber die können schon durch menschliche Haut beißen, ne?
1: Ja, ich konnte das im Nachhinein etwas recherchieren, dass es sich wohl wie ein Wespenstich anfühlen würde, weil die Spinne wohl auch Gift abgibt, aber das soll ungefährlich sein für Menschen.
0: Also Tobias, ich finde es super gut, dass die Spinne nicht tot ist, dass sie sie gerettet haben und dass sie dann ihrer Freundin auch noch diese Begegnung mit diesem riesigen 6 cm haarigen Spinnentier erspart haben. Also ich würde mal sagen, Held von Hamburg geht heute an Sie.
1: Herzlichen Dank dafür.
0: Ich danke fürs Bescheid sagen und mehr dazu, die Bilder gibt's heute Abend in Ihrem Hamburg-Journal um 19:30 Uhr.

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0: gleich. Ich habe 12.30 Uhr, Sie auch? Dann können wir weitermachen. Philipp von Kagenegg ist am Start.
1: Wetter ist heute ähnlich wie gestern. Bedeckt, grau, aber etwas heller grau als gestern, ist zumindest mein Eindruck. Und es gibt im Gegensatz zu gestern auch über den Tag.
0: Das ist auch so ein Top-Verkauf, ja echt.
1: Ja, also ich fühle mich fast geblendet jetzt hier. Es gibt allerdings auch ein bisschen Regen. Hat man gestern nicht. Heute kommt immer mal wieder so ein leichter Niesel aus den Wolken raus. Gegen Abend dann aber wieder trocken. 13 Grad maximal jetzt im Moment in Niendorf 11 Grad. Aber morgen ist der Frühling zurück. Da haben wir mehr Sonne als Wolken am Himmel, keinen Regen und bis zu 17 Grad.
0: Finde ich super. Blitzer und Staus aus dem Verkehrszentrum Roter Baum.
1: Auf der A1 in beiden Richtungen stockt es etwas rund um die Norderelbbrücke. Bis zu 10 Minuten kann es länger dauern. Deutlich mehr Verzögerung auf der A23 Heide Richtung Hamburg. Die ist zwischen Tornesch und Pinneberg Nord gesperrt bis ca. 15 Uhr. Da werden Fahrbahnschäden repariert. Es gibt ab Elmshorn 3 Kilometer Stau. Dann auf der Umleitungsstrecke auch Stau durchweg, dauert eine gute Stunde länger. In Summe schauen wir mal, was im Verkehr in der Stadt los ist. Vor allem eine Störung bei der S-Bahn Hamburg auf der Linie S1. Keine Züge zwischen Othmarschen und Blankenese. Dringende Instandsetzungsarbeiten an der Strecke sollen der Grund sein. Alternativ können Sie im Moment Ersatzbusse oder auch Taxis nehmen, die da unterwegs sind. Dann in Harburg die Straße Karnab in beiden Richtungen gesperrt. Feuerwehreinsatz ist dort zwischen Seehafenstraße und Schellerdamm. Andreas rief eben an, meldet einen Unfall, den er gesehen hat. Und zwar Ecke Schiffbeker Weg, Billstedter Hauptstraße. Da am Schiffbeker Weg stadteinwärts und an der Billstedter Hauptstraße auch schon ordentlich stockender Verkehr. Hoffen wir, dass sich das erstens, dass sich keiner wehgetan hat und zweitens, sich das bald wieder beruhigt. Und dann ein Ampel auseinander, Neugrabener Bahnhofstraße, Höhe B73. Da die Ampel außer Betrieb. Polizei regelt den Verkehr.
0: Danke und gute und sichere Fahrt.
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0: Happy Birthday, George Clooney. So fing heute alles an. Der ist ja heute 65 geworden. Hat diese fantastische Frau namens Amal. Und George hat Amal ein Bernardinerwelpen geschenkt zu ihrem Geburtstag und hat ihn Nelson genannt. So, und irgendwie, frag mich warum, kamen wir heute Morgen schon drauf, wie würde man selbst so einen Hund nennen in Hamburg?
1: In Hamburg?
0: Ja. Also es muss, ich kam auf die ein bisschen so, man könnte ihn Hummel nennen, da sagst du, Hummel, setz dich auf dein Mors. Aber das ist ein bisschen zu bemüht, finde ich.
1: Also ich find's witzig.
0: Ja, ich fand's auch ganz lustig, aber naja. Ich hätte gerne einen Pudel und würde den Peter nennen.
1: Peter?
0: Ja, finde ich total gut. Peter finde ich mega. So süß. Peter, komm, ab, zack, hier,
1: kommt
0: Schluss
1: der Pudel
0: mit Schnuppeln.
1: Und zwei Männer.
0: Ja, wenn's gut läuft. Ich liebe es, dass wir mit Ihnen über alles sprechen können. Wie heißt der Hund? Die Band hier heißt U2. Ich bin Maren Bockholt. Schön, dass wir zusammen sind.

0: weiß, es ist Mittag.
1: Mittwoch.
0: Nee, Mittwochmittag. Und das hier klingt schon wie ein Freitagabend. Kriegen Sie bei uns bei der 90,3. Wir sind Hamburg und wir spielen die größten Hits.

0: Ladies Night in der 90,3. Wir sind Hamburg 20 vor 1 und hätte ich einen Hund und müsste ich mit diesem Hund zum Tierarzt gehen, dann würden wir so aufgerufen worden. Frau Bockholt mit Peter Bockholt, bitte. Ja, mein Hund wäre ein Pudel und würde Peter heißen. Jenny schreibt gerade, also mein großer Schweizer Sennenhund heißt Prinz Heinrich. Liebevoll auch Hafenmeister Heinrich genannt. Alles andere kam nicht in Frage. Bernd, wie heißt denn Ihr Hund?
1: Mein Hund heißt Pauli. Ich nenne ihn doch nicht HSV, ne?
2: Chico, ziemlich klassisch sozusagen. Also er ist nicht der Einzige, habe ich schon festgestellt. Obwohl wir dachten, das wäre irgendwie ein richtig guter Name.
3: Meine kleine Havaneser Malteserhündin heißt Sunny. Angelehnt von sonnig, Sonnenschein und... ja, sie ist einfach ein kleiner Sonnenschein.
4: Die Dackeldame heißt Holly. Holly wie Audrey Hepburn in dem Film Holly Golightly.
0: Mehr geht nicht. Allen Hunden in Hamburg wünsche ich heute ein kleines Leckerli mehr.
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kann man einfach mal stehen lassen, oder? Weil Phil Collins ein begnadeter Künstler ist. Die größten Hits aller Zeiten, die gibt es bei uns bei NDR 90,3. 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So, ich bin Maren Bockholt, sag danke für heute und freue mich heute schon auf morgen, weil auf Sie, und wünsche Ihnen jetzt ganz, ganz viel Spaß mit Albert Hammond und mit Michael Wittig. The Free Electric Band. 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

0: toller Song, der uns in die 90er, Just Another Day, John Secada hier bei uns.
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0: Tina Turner gleich mit Typical Mail, aber erstmal die ausführlichen Nachrichten mit Jana Fink.
2: Guten Tag, es ist 13 Uhr.
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2: Viele Hamburger Großbauprojekte werden teurer als geplant. Neue Hamburger Rettungsleitstelle wird deutlich später fertig. Bundesweit laufen Razzien gegen rechtsextreme Organisationen. Und das Wetter bewölkt, teils mit Regen bis 13 Grad. Erneut sind viele Bauprojekte der Stadt Hamburg teurer geworden als erwartet. Das belegt der jährliche Bericht zum Baumonitoring des Senats. Er befasst sich mit 85 öffentlichen Großprojekten. Reinhard Postelt.
3: Auf dem Papier sieht die Bilanz gar nicht schlecht aus. Von 85 Bauprojekten hätten 62 die Kosten eingehalten, heißt es. Nur 13 Bauten würden mehr als 10% teurer. Doch der Senat bedient sich einer beschönigenden Methode. Er vergleicht die Endkosten nur mit der jeweils letzten Schätzung, nicht mit der Ursprungsschätzung. Ein Beispiel. Die Sanierung der Kaimauern in Neumühlen hat sich offiziell nur um 2% verteuert. Aber das nur seit 2023. Verglichen mit der ersten Schätzung 2020 sind die Kosten um 66% explodiert. Gleiches gilt für das Haus der Erde am Schlump. Offiziell stiegen die Kosten um 12%, verglichen mit der Schätzung vor 13 Jahren aber um fast 200%. Erfreulich stabil im Preis blieb die neue Polizeieinsatzzentrale. Sogar günstiger wurde der Umbau der früheren Wilhelmsburger Reichsstraße zu einer Fahrradroute.
2: Schneller und besser helfen, das soll die neue Rettungsleitstelle der Hamburger Feuerwehr. Doch der Start der Leitstelle in Hamm lässt weiter auf sich warten. Das ergeben Recherchen von NDR 90,3. Und von dem, was die Feuerwehr damals ankündigte, ist bisher wenig umgesetzt. Elias Bartel.
4: Das Gebäude steht schon. Seit Mitte April gehört die neue Leitstelle an der Eifelstraße in Hamm schon offiziell der Feuerwehr. In Betrieb gehen soll sie aber erst im Mai kommenden Jahres. Geplant war das ursprünglich für 2025. Fast 2 Jahre Verzug. Bei der Grundsteinlegung sprach der damalige Feuerwehrchef noch von einem Quantensprung in der Notrufannahme. Videos in Echtzeit, Notruf per App. Auf NDR-Anfrage sagte die Feuerwehr jetzt, technisch möglich, aber es gebe bisher weder ein Konzept oder einen Zeitplan. Das gilt auch für die App Hamburg schockt. Rund 1600 ausgebildete Ersthelfer sind dort registriert und warten seit fast 10 Jahren darauf, bei einem Herzstillstand in der Nähe alarmiert zu werden. In anderen Städten ist das schon lange Normalität. In Hamburg weiterhin nicht.
2: Und das ist auch Thema in der NDR Hamburg App. Sie sind offen rechtsextrem und gehen mit Gewalt gegen ihre politischen Gegner vor. Das wirft der Generalbundesanwalt in Karlsruhe Mitgliedern mehrerer Jugendgruppen vor. Seit dem Morgen laufen deshalb Razzien in 12 Bundesländern. Hamburg ist nicht dabei. Bundesjustizministerin Stefanie Hubig warnt, dass militante rechtsextreme Gruppen Zulauf haben, gerade auch von jungen Menschen. Aus Berlin Gabriele Intermann.
5: Die SPD-Politikerin spricht von einer gesamtdeutschen Gefahr und verweist darauf, dass die Razzien in 12 Bundesländern stattfinden. Hubig bezeichnet Rechtsextremismus als die größte Gefahr von innen in Deutschland. Nach Angaben der Bundesanwaltschaft werden seit dem Morgen rund 50 Objekte durchsucht. Die Ermittlungen richten sich gegen 36 Jugendliche und junge Erwachsene. Ihnen wird vorgeworfen, Mitglieder der rechtsextremistischen Jugendgruppen Jung und Stark sowie Deutsche Jugend voran zu sein. Einige der Beschuldigten sollen laut Ermittlern politisch Andersdenkende überfallen haben. Außerdem sollen sie gemeinschaftlich Menschen angegriffen haben, die sie für pädophil hielten.
2: Im Mai vergangenen Jahres war mit der letzten Verteidigungswelle bereits eine mutmaßliche Zelle von jugendlichen Rechtsextremisten zerschlagen worden. Die meist jugendlichen Mitglieder der Gruppe müssen sich seit März in einem Terrorprozess vor dem Hanseatischen Oberlandesgericht in Hamburg verantworten. Nie wieder, nicht vergessen, aus Geschichte lernen. In einer Feierstunde hat die Bürgerschaft vor ihrer Sitzung an die Befreiung vom Nationalsozialismus und das Ende des Zweiten Weltkriegs erinnert. Bürgerschaftspräsidentin Carola Veit.
6: 81 Jahre später ist unsere Demokratie, sind unserem Grundgesetz verankerten Werte und Überzeugungen wieder bedroht von innen und außen. Weltweit stürzen Autokraten die Welt heute wieder in Unordnungen. Und obwohl wir hier so lange gemeinsam das Vereinte nie wieder beschworen haben, neben Nationalismus und Antisemitismus, Rassismus und Verschwörungserzählungen auch hierzulande erschreckend zu. Das spüren wir auch in Hamburg. Übergriffe auf der Straße ebenso wie in digitaler Form und Gewalt im Netz.
2: Bürgerschaftspräsidentin Carola Veit. Pro-palästinensische Aktivisten rufen ab Sonnabend zu einer einwöchigen Versammlung auf der Moorweide auf. Das stößt in der jüdischen Gemeinde auf Kritik. Sie fordert in einem offenen Brief an die hamburgische Bürgerschaft von der Politik, sich davon zu distanzieren. Peter Helling.
7: Das sogenannte Protestcamp will bis 16. Mai an die Vertreibung von Palästinensern während der Staatsgründung Israels 1948 erinnern, aber auch Solidarität mit Palästinensern heute zeigen. Laut jüdischer Gemeinde seien unter den Organisatoren auch Gruppierungen, die antisemitische Positionen vertreten, etwa die Gruppe Tavra Hamburg. Diese wird laut dem aktuellen Hamburger Verfassungsschutzbericht von den Behörden beobachtet. In ihrem offenen Brief

0: Einsatz ausgerückt. Dort war der Dachstuhl eines älteren Mehrfamilienhauses in Brand geraten. Eine schwarze Rauchwolke zog über den Stadtteil. Inzwischen ist das Feuer unter Kontrolle. Verletzt wurde nach bisherigen Erkenntnissen niemand. Die Brandursache ist unklar. Nach dem Hantavirus-Ausbruch auf einem Kreuzfahrtschiff werden jetzt die ersten Infizierten von Bord gebracht. Laut Weltgesundheitsorganisation handelt es sich um 2 erkrankte Besatzungsmitglieder und eine Person, die mit beiden Kontakt hatte. Ein weiterer Passagier wird im Universitätsspital Zürich behandelt. Er war bereits Ende April in die Schweiz zurückgekehrt. Marie-Christine Werner.
1: Dieser Mann und seine Frau seien Passagiere auf dem niederländischen Kreuzfahrtschiff gewesen, auf dem es zu mehreren Hantavirus-Fällen auch mit Todesfolge gekommen ist. Ende April seien sie von ihrer Reise in Südamerika zurückgekehrt. Nachdem der Mann Krankheitssymptome wahrgenommen habe, habe er sich in die Uniklinik Zürich begeben. Dort sei er umgehend isoliert und getestet worden. Es handelt sich laut Bundesamt für Gesundheit. Die Ehefrau des Patienten zeige bisher keine Symptome, habe sich aber in Selbstisolation begeben. Die Uniklinik Zürich sei auf solche Fälle vorbereitet, teilte die Behörde weiter mit und könne die Sicherheit des Personals als auch anderer Patientinnen und Patienten gewährleisten.
0: Gutes tun mit Bußgeldern. Hamburg hat vergangenes Jahr fast 1,4 Millionen Euro an Bußgeldern auf Strafverfahren an gemeinnützigen Einrichtungen und Vereine ausgeschüttet. Davon profitiert haben rund 350 Einrichtungen, teilte die Justizbehörde mit. Die höchsten Summen gingen an den Hamburger Fürsorgeverein von 1948 und den Weißen Ring Hamburg.
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3: Das Wetter für uns in Hamburg hat Philipp von Kageneck und in seinem Tuschkasten sind nur graue Farbtöne.
4: Ja, und ein bisschen grün, weil das hat zugelegt durch den Regen der letzten Tage. Heute allerdings nochmal einen Tag, wo doch das Grau dominiert. Regenwolken ziehen durch die Stadt, leichter Regen, Nieselregen ist es. Gegen Abend dann wieder länger trocken, 13 Grad maximal, im Moment in Ohlsdorf 11 Grad. Morgen kommt eine neue Farbe dazu, nämlich strahlendes Blau. Wird nämlich ein Frühlingstag mit mehr Sonne als Wolken. Und bis zu 17 Grad.
3: Dann auf die Straße geschaut, ins Verkehrszentrum, roter Baum mit den Blitzern und den Staus.
4: Ja, wir haben einen ganz großen Stau auf der A23 Heide Richtung Hamburg. Die nämlich ist zwischen Tornesch und Pinneberg Nord gesperrt. Bis ca. 15 Uhr. Schäden an der Fahrbahn werden da repariert. Es gibt schon mal auf der A23 ab Elmshorn 3 Kilometer Stau und auf der Umleitungsstrecke dann nochmal 5-6 Kilometer Stau. In Summe dauert es bis zu einer Stunde länger dort im Moment. Dann ein bisschen stockender Verkehr auf der A1 rund um die Norderelbbrücke und auf der A7 rund um den Elbtunnel, aber das sind Verzögerungen von so 4, 5, 6 Minuten, nichts Großes. Wenn wir auf die Verkehrslage der Stadt gucken, dann ist eine Abweichung bei der Linie S1, bei der S-Bahn Hamburg im Moment da. Da gibt es keine Züge zwischen Othmarschen und Blankenese. An der Strecke ist was kaputt und muss instand gesetzt werden. Stattdessen sind da Taxis unterwegs. Und in Harburg die Straße Karne abgesperrt. Feuerwehreinsatz läuft da zwischen Seehafenstraße und Schellerdamm. In Bergedorf stockt es am Sanderdamm in beiden Richtungen rund um die Ecke Weidenbaumsweg. Da nämlich ist die Ampel außer Betrieb wegen Wartungsarbeiten. Und das noch bis ca. 18 Uhr heute Abend.
3: Gute Fahrt für Sie. Wir sind Hamburg, wir spielen die größten Hits aller Zeiten. Klar, dass Tina Turner dabei ist. Typical Male, jetzt hier bei uns an ihrem Mittwochmittag. Ich bin Michael Wittig. Schönen guten Tag zusammen. 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

0: 13:18 haben wir es.
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0: Ja, wenn einer eine Reise macht, dann kann er was erzählen. Vor allem, wenn er sich zunächst gegen ein Hotel, sondern für ein Apartment entscheidet. Was machen denn da eigentlich die Handschellen am Bett? Ha, Gerrit Hoss.
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95,3 Mittwochmittag bei uns mit den größten Hits aller Zeiten und mit der Frage, die immer mal wieder auftaucht, was ist denn eigentlich Soul? Es gibt eine ganz einfache Antwort. Diana Ross ist Soul und die Karriere von ihr ging los mit den Supremes, die hören wir jetzt. Where did our love go?

0: 13.30 Uhr. Wir haben es 2:30. Wir schauen auf das Wetter für uns in Hamburg. Explizit macht das Philipp von Karkeneck.
1: In Bergedorf im Moment 11 Grad, 13 Grad. Heute werden es maximal. Dazu ist es bewölkt und ab und an ja, so ein leichter Regen, Nieselregen, der da mal rauskommen kann aus den Wolken. Aber die Wolken sind gefühlt ein bisschen dünner. Also schon heller am Himmel als gestern um diese Zeit. Wobei richtig Sonnenstrahlen werden wir heute nicht einsammeln. Der Abend dann durchweg trocken und morgen ganz anderes Bild. Da haben wir mehr Sonne als was anderes am Himmel. Es ist trocken, gibt kaum Wolken und bis zu 17 Grad.
0: Und ganz schnell, Hafengeburtstag, 20 Grad, Fragezeichen?
1: Ja, das könnte sein, dass wir da am Hafengeburtstagswetter, also es wird wirklich Freitag, Samstag und Sonntag ein richtig gutes Wetter werden. Und da ist es absolut möglich, dass wir so speziell Richtung Sonnabend oder Sonntag mal vielleicht eine 20 auf dem Thermometer sehen.
0: Die Blitze und die Staus. Wie schaut es im Verkehrszentrum Roter Baum aus mit den Meldungen?
1: Ein großer Stau, und zwar die A23 Heide Richtung Hamburg zwischen Tornesch und Pinneberg Nord, ist die nämlich gesperrt und das noch anderthalb Stunden bis ca. 15 Uhr. Da müssen Fahrbahnschäden gerade dringend repariert werden. Da gibt es auf der Autobahn schon mal ab Elmshorn 3 Kilometer Stau, dann geht die ausgeschilderte Umleitungsstrecke los, dort aber auch überall stockender Verkehr und Stau. Das kann also in Summe bis zu einer Stunde länger dauern. Dann haben wir auf der A1 etwas stockenden Verkehr in beiden Richtungen rund um die Norderelbbrücke. Da liegen wir aber deutlich unter 10 Minuten in der Verzögerung. Wenn wir in die Stadt gucken und den Verkehr dort, das größte Problem im Moment bei der S-Bahn Hamburg, dass auf der Linie S1 keine Züge fahren zwischen Othmarschen und Blankenese. Da gibt es Instandsetzungsarbeiten an der Strecke, die sehr dringend sind. Da sind stattdessen Taxis unterwegs. In Harburg ist die Straße Karnap gesperrt zwischen Seehafenstraße und Schellerdamm. Da läuft ein Feuerwehreinsatz. Und in Bergedorf ein Ampelausfall an der Ecke Sanderdamm-Weidenbaumsweg. Bis 18 Uhr wegen Wartungsarbeiten die Ampeln aus. Die Polizei regelt auf der Kreuzung den Verkehr. Da auch etwas stockender Verkehr im Umfeld.
0: Falls Sie einen Blitzer oder einen Stau sehen, Philipp von Karkeneck erreicht man durch lautes Zurufen und?
1: Ja, mit Glück höre ich es. Sonst sichere Bank anrufen 08000 90 93 3 oder in der NDR Hamburg App Bescheid sagen.
0: Real Think mit You to Me are Everything und das sind Roxette. Listen to your heart, die größten Hits aller Zeiten. Nur bei uns bei NDR 90,3. Ich bin Michael Wittig.

0: werden wir fündig.
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0: Heute Morgen haben Ulf Ansorge und Eva Tansky gesucht und sie haben sie gefunden. Die schöne Nachricht, um nach Schweden zu kommen.
2: Jeden Morgen gegen 10 Uhr zücken die Menschen im Hauptbahnhof ab sofort ihre Smartphones und fotografieren. Denn da steht ein sehr attraktiver Gast im Gleis direkt, nämlich der knallrote Snälltåget-Zug. Das ist ein Zug, der seit dieser Woche jeden Morgen startet im Hauptbahnhof und direkt durchkesselt bis nach Stockholm, Eva. 8:45 abends ist er dann da.
3: 11 Stunden Reisezeit. Man kann aber auch, falls man Lust hat, nach 5 Stunden in Kopenhagen aussteigen. Und in Malmö hält er auch und noch ein paar anderen kleineren Orten. Und dann geht's zurück täglich auf derselben Strecke.
2: Finde ich eine mega Idee. Ich fahre auch wirklich gerne Zug und das wäre auch schon mal was. Und vor allen Dingen der Knaller ist, der Fahrpreis ab 27 Euro kommen Sie nach Kopenhagen, ab 46 Euro nach Stockholm.
3: Ja, Wahnsinn, ne? Und man reist auch noch mit Stil, möchte ich sagen.
2: Ja.
3: So, also erstens diese recycelten Waggons von außen, sieht das schon ziemlich schön retro aus. Und im Restaurant ist tatsächlich glänzender dunkler Holztisch, Sessel, grüne Glaslampe, wie in so einer alten Bibliothek. Und
2: echt?
3: Ich habe gerade mal kurz das Frühstücksangebot gecheckt.
2: Bitte?
3: Also es gäbe den Brunch mit Pfannkuchen, mit Marmelade und Sahne, Käsesandwich, Zimtschnecke, Heißgetränk und Saft für 12 Euro.
2: Also bitte. Zahlst du überall woanders auch 27 Euro für sein Frühstück. Also mit dem Snälltåget-Zug täglich von Hamburg nach Stockholm mache ich ganz, ganz sicher mal. Freuen würde ich mich vorher noch über eine gute Verbindung mit schönen Zügen von Hamburg nach Hannover. Aber das ist eine andere Geschichte.
0: Ja, da böte sich ja die nächste gute Nachricht des Tages an, Ulf. 90,3, Mike Oldfield, Moonlight Shadow zusammen mit Maggie Reilly.

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0: 99,3 Beautiful Madness, kommen wir gleich nochmal zu. Erstmal die Straße, die A7, Philipp.
1: Bitte aufpassen dort auf der A7 Flensburg Richtung Hamburg zwischen Kaltenkirchen und Hennstedt-Ulzburg. Da liegt ein Reh.
0: Ich habe gelernt, für alle Kinder soll ich sagen, das schläft nur.
1: Ja, so ist es.
0: Denken Sie bitte mal, apropos Beautiful Madness, an Ihren letzten Umzug. Ja, dann sollten Sie ja Ihrer Bank Ihre neue Adresse mitteilen. Bei Ihnen und bei mir und bei Philipp kein Problem. Aber wenn Sie der Papst sind, dann scheint das schwerer zu sein, als man so denkt. Philipp, der Papst wäre daran fast gescheitert.
1: Ja, und ich kann die Bankmitarbeiterin in dem Fall sogar verstehen. Also die Geschichte hat jetzt ein amerikanischer Geistlicher erzählt. Der Papst hat da seine Bank in Chicago angerufen. Da hat er ein Konto. Er kommt ja aus den USA, heißt bürgerlich Robert Prevost. Ja, hat er da angerufen, um seine neue Adresse eintragen zu lassen.
0: Also das heißt, er ruft da an und sagt, hallo, guten Tag, my name is Robert Prevost. Ich wohne jetzt im Vatikanstaat in Petersdom 1. Oder was sagt er?
1: Ja, wahrscheinlich so in der Art. Er konnte ja auch alle Sicherheitsfragen beantworten, die einem dann ja am Telefon gestellt werden. Die Bankmitarbeiterin hat ihm dann aber gesagt, nee, also am Telefon geht das nicht, dafür muss er bitteschön schon persönlich vorbeikommen. Was halt schwierig ist, so von Rom nach Chicago als Papst. So, und dann hat er halt gesagt, dass er das nicht schaffen wird und ob es denn was ändern würde, wenn er ihr jetzt sagt, dass er der Papst sei. Und dann hat die Bankmitarbeiterin einfach aufgelegt.
0: Tut. Ja, aber weißt du was, Philipp? Ich kann die Dame ja auch sogar ein bisschen verstehen. Dass der Papst anruft, hättest du das geglaubt?
1: Nein.
0: Ich nicht. Nee.
1: Nein.
0: Das Schwierigste steht dem Mann ja aber noch bevor. Denn wenn er den Namen ändern lassen will bei der Bank, in Leo der Erste.
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0: Das Winterfire Fantasy bei uns.
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0: Susan Weger mit Luca gleich. Jana fängt mit den Nachrichten sofort.
2: Guten Tag, es ist 14 Uhr.
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2: Viele Hamburger Großbauprojekte werden teurer als geplant. Bürgerschaft erinnert vor Sitzung an Ende des Zweiten Weltkriegs. Cold Case-Prozess offenbart Fehler bei damaligen Ermittlungen. Und das Wetter bewölkt, teils mit Regen, bis 13 Grad. Erneut sind viele Bauprojekte der Stadt Hamburg teurer geworden als erwartet. Das belegt der jährliche Bericht zum Baumonitoring des Senats. Er befasst sich mit 85 öffentlichen Großprojekten. Reinhard Postelt.
3: Auf dem Papier sieht die Bilanz gar nicht schlecht aus. Von 85 Bauprojekten hätten 62 die Kosten eingehalten, heißt es. Nur 13 Bauten würden mehr als 10% teurer. Doch der Senat bedient sich einer beschönigenden Methode. Er vergleicht die Endkosten nur mit der jeweils letzten Schätzung, nicht mit der Ursprungsschätzung. Ein Beispiel. Die Sanierung der Kaimauern in Neumühlen hat sich offiziell nur um 2% verteuert. Aber das nur seit 2023. Verglichen mit der ersten Schätzung 2020 sind die Kosten um 66% explodiert. Gleiches gilt für das Haus der Erde am Schlump. Offiziell stiegen die Kosten um 12%, verglichen mit der Schätzung vor 13 Jahren aber um fast 200%. Erfreulich stabil im Preis blieb die neue Polizeieinsatzzentrale. Sogar günstiger wurde der Umbau der früheren Wilhelmsburger Reichsstraße zu einer Fahrradroute.
2: Und auch bei der neuen Rettungsleitstelle läuft es nicht so wie geplant. Das ergaben Recherchen von NDR 90,3. Die Leitstelle soll erst mit 2 Jahren Verspätung im Mai kommenden Jahres an den Start gehen. Außerdem fallen wohl viele technische Neuerungen weg, die eigentlich kommen sollten. Beispielsweise ein Notruf per App oder Ersthelfer, die automatisch alarmiert werden. Das ist auch Thema in der NDR Hamburg App. In einer Feierstunde hat die Bürgerschaft vor ihrer Sitzung an die Befreiung vom Nationalsozialismus und das Ende vom Zweiten Weltkrieg erinnert. Holocaust-Überlebende Helga Melmet ist aus Florida angereist. Sie wurde als Mädchen von den Nazis aus Berlin deportiert, musste mit ansehen, wie ihr Vater vor ihren Augen erschossen wurde, überlebte die Konzentrationslager Auschwitz, Neuengamme und Bergen-Belsen. Demokratie sei die Grundlage für Freiheit, sagt sie.
4: But democracy is fragile.
5: Doch Demokratie ist zerbrechlich. Damit sie ihr volles Potenzial entfalten kann, braucht es Werte wie Ehrlichkeit, Vertrauen und Anständigkeit. Es gab schon immer Menschen, die dieses für sich ausnutzen. Und es erfordert Mut, sich für gleiche Rechte für alle einzusetzen. Und es braucht Gesetze, um die Freiheit für alle zu schützen. Ohne Gesetze und vor allem ohne klare Verantwortung verwandelt sich Freiheit in Chaos.
4: Freedom turns into chaos.
2: Hass habe keinen Platz in einer zivilisierten Gesellschaft, meint Melmet. Im Cold Case-Prozess vor dem Hamburger Landgericht ist heute deutlich geworden, die Polizei hätte schon direkt nach dem Mord an einer Transperson im Jahr 1983 auf den jetzt Angeklagten stoßen können. Er war damals am Tag nach dem Mord mit einer Pistole festgenommen worden. Elke Spanner.
6: Mit einer Smith & Wesson hatte der heute 61-Jährige damals auf das Schaufenster eines Ladens geschossen. Die Polizei nahm ihn fest und stellte die Waffe sicher. Dann aber sind offenbar mehrere Ermittlungsfehler passiert. Die Polizei glich die Waffe nicht mit dem Geschoss ab, das in der Nacht davor neben der Leiche einer Transperson gefunden worden war. Die 41-Jährige war tot in ihrem Wohnwagen in Hammerbrook entdeckt worden. Und dann verschwand die Pistole auch noch bei der Polizei. Wann und wohin ist unbekannt. Jetzt, mehr als 40 Jahre später, ist der mutmaßliche Mörder vor dem Hamburger Landgericht angeklagt. Ein Waffensachverständiger hat heute im Prozess gesagt, die Waffe und das Geschoss würden zusammenpassen. Da eine Smith & Wesson allerdings keine seltene Pistole ist, sei nicht ganz sicher zu sagen, dass die Pistole des Angeklagten wirklich die Mordwaffe war. Die Hamburger Polizei war Jahrzehnte nach dem Mord über alte DNA-Spuren auf den jetzt Angeklagten gestoßen.
2: Das Feuer im Harburger Binnenhafen ist gelöscht. Dort war am Morgen der Dachstuhl eines älteren Mehrfamilienhauses in Brand geraten. Eine schwarze Rauchwolke zog über den Stadtteil. Verletzt wurde niemand. In der Spitze waren über 100 Feuerwehrleute im Einsatz. Die Brandursache ist unklar.
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0: Das Wetter für uns in Hamburg, Philipp.
7: Grau, aber ein bisschen heller grau als gestern und diese Zeit am Himmel. In den südlichen Stadtteilen kann es leichten Regen geben, die nördlichen kriegen davon eher nichts mit. gegen Abend ist es dann überall auch wieder trocken. 13 Grad werden es maximal, jetzt im Moment in Ostdorf 11 Grad. Und morgen wird es deutlich schöner. Es ist sehr sonnig, gibt kaum harmlose Wolken und wird bis zu 17 Grad warm.
0: Wie gut kommen Sie voran, die Blitze und die Staus aus dem Verkehrszentrum Roter Baum?
7: Sie kommen gut voran, außer wenn Sie auf der A23 nach Hamburg unterwegs sind. Da nämlich, zwischen Tornisch und Pinneberg Nord, ist die Autobahn gesperrt. Bis 15 Uhr, also eine Stunde noch circa, da werden Fahrbahnschäden repariert. Gibt es einen kleinen Stau vor der Sperrung auf der A23, vor allem aber lange Staus auf der Umleitungsstrecke, die ausgeschildert ist. Das bedeutet, in Summe dauert es bis zu einer Stunde länger. Dann bitte im Moment aufpassen auf der A1 Hamburg Richtung Lübeck zwischen Bad Oldesloe und Rheinfeld. Da liegen nämlich Gegenstände auf der Fahrbahn. Ansonsten auf Autobahnen und Straßen der Stadt keine großen Staus. Kleine Ausnahme in Bergedorf, rund um die Kreuzung Sanderdamm-Weidenbaumsweg. Da stockt's, denn da ist die Ampel aus. Die Polizei regelt den Verkehr. Da laufen Wartungsarbeiten noch bis ca. 18 Uhr heute.
0: Gute Fahrt für Sie und wir haben ja volle Hütte in der Stadt. Zehntausende, vor allem junge Menschen zu oder wegen der OMR bei uns in der Stadt mit vielen Promis. Und die übernachten dann ja auch im Hotel für Jahreszeiten. Da haben wir uns mal umgeschaut vor dem Hotel. Kümmern wir uns gleich drum.

0: Zehntausende bei der OMR-Messe bei uns in der Stadt, die größte Digital- und Influencer-Messe Europas. Und da haben sich auch viele Promis angekündigt. Heidi Klum oder Bill Kaulitz von Tokyo Hotel, American Football Megastar Tom Brady und noch viele mehr. Und viele davon übernachten im Hotel vier Jahreszeiten. Die OMR hat das ganze Hotel gebucht für die prominenten Gäste. Unser NDR 90,3 Stadtreporter Carsten Seekont hat sich heute Mittag mal vor dem Hotel umgesehen.
1: Ja, das Hotel vier Jahreszeiten sieht ein bisschen so aus wie die angesagten Hotels bei der Oscarverleihung in Hollywood. Der Eingangsbereich abgesperrt. Über dem Eingang weht neben der großen Hamburg-Fahne jetzt auch die schwarze Fahne mit weißem OMR-Emblem. Davor eine Schlange von Shuttle-Fahrzeugen, alles exquisite Fahrzeuge, die man auch nicht so jeden Tag in der Ansammlung sieht. Tavor und Kevin sind zwei der Fahrer.
2: Ja, wir finden das spannend, ne? Mal was anderes, neben dem Hauptberuf mal ein bisschen in der Gegend rumfahren mit prominenten Leuten. Ich hatte schon welche, ja.
1: Wen?
2: Darf ich nicht verraten.
3: Ja. Auch ich darf es leider nicht verraten, aber auf jeden Fall sehr interessante Leute.
1: Was sind das für Autos?
2: Ja, also wir haben Porsche, Skoda.
3: Zwei Stück Lamborghini haben wir noch hier für die ganz exklusiven Leute. Wir sind schon sehr gut ausgestattet hier.
1: Was fahrt ihr?
2: Ich fahre ein BYD.
3: Ich darf Bentley fahren.
1: Überall Security, persönliche Betreuer, einige Promis haben wir auch schon gesehen. Die winken dann mal kurz.
4: Also vorhin, ganz am Anfang, als wir ankamen, waren es, glaube ich, Joko Winterscheid und Matthias Schweighöfer.
5: Ja, spannend, ne? Immer Augen offen halten, immer wachsam sein.
1: Denn es könnte ja jederzeit einer der Lieblinge der Fans hier vorbeikommen.
4: Tom Brady, das wäre so jetzt das Highlight, weswegen wir hier sind. Football-Fan schon seit 12 Jahren, Fan der Patriots und deswegen auch Fan von Tom Brady. Und wenn man ihn quasi schon mal hier so in der Nähe hat, dann hat man natürlich auch die Hoffnung, dass man ihn mal kurz sieht.
6: Und in der Hoffnung, dass man dann vielleicht mal ein Autogramm bekommt oder ein Selfie machen kann.
1: Wann wäre der Tag ein Erfolg?
5: Ja, wenn wir zum Beispiel Heidi heute hier sehen würden. Mal schauen, ich glaube, sie ist schon in der Stadt. Ich glaube, sie ist schon gelandet. Ich mag sie, ich habe sie tatsächlich schon mal getroffen. Schau gerne ihre Sendung, Germany's Next Topmodel.
1: Ein Selfie?
5: Wäre schön, ja.
1: Sophia ist von ganz weit her gereist, aus der Nähe von Bratislava. Sie wartet sehnsüchtig auf
7: Bill Kaulitz.
1: Why?
7: Yeah, I love him so much.
1: Und obwohl sich die ganz großen Stars noch nicht gezeigt haben, harren die Fans aus hier im anhaltenden Hamburger Nieselregen.
0: Ja, danke schön, Carsten. Promi-Dichte wegen der OMR-Messe vor und im Hotel vier Jahreszeiten.

0: Millionen von Krimi-Zuschauer kennen ihn aus dem Wiener Tatort. Harald Krasnitzer.
1: Der Siller hat kein Alibi und wir haben keine Beweise für eine Festnahme. Ich habe ihn laufen lassen, habe ihm eine Streife vor die Tür gestellt.
0: Ja, jetzt nach 60 Einsätzen und 25 Jahren ist Schluss für das Ermittlerduo Moritz Eisner und Bibi Fellner. Ende 26 werden beide zum letzten Mal im Tatort zu sehen sein. Das heißt aber nicht, dass er mit der Arbeit aufhört. Jetzt gerade spielt er im frisch angelaufenen Kinofilm Der verlorene Mann, ein Demenzdrama, das Harald Krasnitzer auch persönlich am Herzen liegt. Und das wird auch eines der Themen sein. Heute Abend ist er zu Gast auf dem roten Sofa ab 18:45 Uhr bei uns im NDR Fernsehen.

Westernhagen mit wieder hier bei uns bei NDR 90,3. Gleich 14.30 Uhr, halb drei. Wir schauen auf das Wetter für uns in Hamburg. Und das bleibt grau in grau heute an Ihrem Mittwochnachmittag. In den südlichen Stadtteilen kann es auch leichten Regen geben. Erst Richtung Abend ist es wieder länger trocken bei maximal 13 Grad. In Neuwiedental, da haben wir aktuell 12 Grad gemessen. Morgen ist der Frühling zurück. Sonne, Wolken, das Ganze dann bis 17 Grad. Blitze und Staus, wir schauen ins Verkehrszentrum Roter Baum, landen bei der A23 Heide in Richtung Hamburg zwischen Tornesch und Pinnebeck Nord bis ca. 15 Uhr Sperrung. Da müssen Schäden in der Fahrbahn repariert werden. Umleitung ist auch voll. Und in der Stadt an der Kreuzung Sanderdamm-Weidenbaumsweg, da regelt die Polizei wegen Wartungsarbeiten bis ungefähr 18 Uhr den Verkehr. Falls Sie einen Blitzer, einen Stau gesehen haben, gerne eine Nachricht sprechen in den Messenger der NDR Hamburg App oder kostenfrei anrufen 08000 90 3 90 3. Ich bin Michael Wittig. Schönen guten Tag hier bei uns

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größten Hits aller Zeiten. Klar, bei uns zum Beispiel jetzt Rod Stewart und hier ab 15 Uhr Stefan Heller am Mikrofon an ihrem Mittwochnachmittag. Ich bin Michael Wittig. Wir hören uns am Morgen gerne wieder. Morgen ab 13 Uhr. Tschüss dann.

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2: 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Gleich Forever Young von der Band, die wir am 18. Juli bei der NDR 90,3 80er Live-Party im Volksparkstadion auch live erleben werden. Alphaville, vorher Jana Fink mit allem, was aktuell ist.
3: Guten Tag, es ist 15 Uhr.
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3: Genscher wirbt in Regierungserklärung für Olympia-Bewerbung. Cold-Case-Prozess offenbart Fehler bei damaligen Ermittlungen. Jüdische Gemeinde kritisiert geplantes Pro-Palästina-Camp. Und das Wetter bewölkt, teils mit Regen, 13 Grad. Ja zu Olympia. Dafür hat Hamburgs erster Bürgermeister heute in einer Regierungserklärung geworben. Hamburg dürfe sich die Chancen von Olympischen Spielen nicht entgehen lassen, sagte Peter Tschentscher vor den Abgeordneten der Bürgerschaft. Aus dem Rathaus Susanne Röse.
4: Bei Olympia gehe es nicht mehr darum, dass sich die Stadt an die Spiele anpasst. Die Spiele müssen sich demnach an die Stadt anpassen. Es gehe um Nachhaltigkeit und Gemeinschaft. Es gehe um die Förderung des Schul- und Breitensports, um Inklusion und Barrierefreiheit, so Tschentscher.
5: Wir haben ein sehr gutes Konzept. Es passt zu Hamburg und es ist das beste Olympiakonzept, das in Deutschland bisher entworfen wurde.
4: Die Kritik zu den Kosten der Spiele wies der SPD-Politiker als nicht berechtigt und irreführend zurück. Auch Oppositionsführer Dennis Thering von der CDU warb für Olympische Spiele in der Stadt. Heike Sudmann von der Linksfraktion dagegen entgegnete:
6: Sie stellen sich hier dar wie ein Glücksspieler, der immer noch süchtig ist, der nicht gelernt hat aus den Erfahrungen vom Elbtower, der nicht gelernt hat aus den Erfahrungen des IOC.
4: Sie sagte, die Spiele für Hamburg würden viel teurer. Alle führenden deutschen Wirtschaftsinstitute würden sagen, es gäbe mit Olympia keine erkennbaren Effekte auf das Wachstum.
3: Rückenwind für eine mögliche Olympia-Bewerbung kommt erneut aus der Hamburger Wirtschaft. Alle 27 Kammern und Verbände sprechen sich dafür aus. In einer gemeinsamen Erklärung argumentieren sie, dass die Spiele große Chancen für den Standort Hamburg bergen würden. Auch in Hamburg sind Großbauprojekte wieder teurer geworden als ursprünglich geschätzt. Das zeigt der aktuelle Bericht des Baumonitorings des Senats. Offiziell heißt es zwar vom Senat, dass nur 13 von 85 Großprojekten um mehr als 10% teurer wurden. Allerdings vergleicht er die Endkosten nur mit der jeweils letzten Schätzung, nicht mit der Ursprungsschätzung. Und das ist auch Thema in der NDR Hamburg App. Im Cold Case Prozess vor dem Hamburger Landgericht ist heute deutlich geworden, die Polizei hätte schon direkt nach dem Mord an einer Transperson im Jahr 1983 auf den jetzt Angeklagten stoßen können. Er war damals am Tag nach dem Mord mit einer Pistole festgenommen worden. Eckespanner.
7: Mit einer Smith & Wesson hatte der heute 61-Jährige damals auf das Schaufenster eines Ladens geschossen. Die Polizei nahm ihn fest und stellte die Waffe sicher. Dann aber sind offenbar mehrere Ermittlungsfehler passiert. Die Polizei glich die Waffe nicht mit dem Geschoss ab, das in der Nacht davor neben der Leiche einer Transperson gefunden worden war. Die 41-Jährige war tot in ihrem Wohnwagen in Hammerbrook entdeckt worden. Und dann verschwand die Pistole auch noch bei der Polizei. Wann und wohin ist unbekannt. Jetzt, mehr als 40 Jahre später, ist der mutmaßliche Mörder vor dem Hamburger Landgericht angeklagt. Ein Waffensachverständiger hat heute im Prozess gesagt, die Waffe und das Geschoss würden zusammenpassen. Da eine Smith & Wesson allerdings keine seltene Pistole ist, sei nicht ganz sicher zu sagen, dass die Pistole des Angeklagten wirklich die Mordwaffe war. Die Hamburger Polizei war Jahrzehnte nach dem Mord über alte DNA-Spuren auf den jetzt Angeklagten gestoßen.
3: Pro-palästinensische Aktivisten rufen ab Sonnabend zu einer einwöchigen Versammlung auf der Moorweide auf. Die jüdische Gemeinde kritisiert das in einem offenen Brief an die hamburgische Bürgerschaft und fordert von der Politik, sich davon zu distanzieren. Peter Helling.
8: Das sogenannte Protestcamp will bis 16. Mai an die Vertreibung von Palästinensern während der Staatsgründung Israels 1948 erinnern, aber auch Solidarität mit Palästinensern heute zeigen. Laut jüdischer Gemeinde seien unter den Organisatoren auch Gruppierungen, die antisemitische Positionen vertreten, etwa die Gruppe Tavra Hamburg. Diese wird laut dem aktuellen Hamburger Verfassungsschutzbericht von den Behörden beobachtet. In ihrem offenen Brief erinnert die jüdische Gemeinde daran, dass die Moorweide kein beliebiger öffentlicher Raum sei, sondern der Ort, an dem im Holocaust tausende Menschen deportiert wurden, vor allem Juden und Jüdinnen. Daher stelle ein Camp an diesem Ort eine Verhöhnung der Opfer dar. Die Gemeinde fordert von der Hamburger Politik eine klare Distanzierung, ein Ende des offenen Hasses gegen Israel und Juden und die dauerhafte Anerkennung der Moorweide als geschützten Gedenkort.
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2: Philipp von Kageneck hat das Wetter für uns in Hamburg.
9: Heute nochmal grau, für viele trocken. In den südlichen Stadtteilen kann es auch mal leichten Regen geben, aber gegen Abend dann für alle wieder ein trockener Tag. Bei bis zu 13 Grad bleibt es heute aber grau bewölkt. Sonne sehen wir nicht wirklich und die 13 Grad messen wir im Moment auch in Hummelsbüttel. Morgen, da ist er zurück, der Frühling. Es gibt sehr viel Sonne, nur harmlose Wolken und bis zu 17 Grad.
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9: Vorsicht auf der A1 Hamburg Richtung Lübeck zwischen dem Dreieck Norderelbe und dem Dreieck Südost. Da steht ein defekter LKW oder ist auch noch eine Ölspur auf der Fahrbahn. Da bitte aufpassen. Dann stockt es auch ein bisschen auf der A1 Lübeck Richtung Hamburg zwischen Billstedt und der Norderelbbrücke. 2 Kilometer, noch nichts Wildes, aber könnte ja noch werden. Gute Nachrichten von der A23 Heide Richtung Hamburg. Die ist wieder frei zwischen Tornisch und Pinneberg Nord. Da war ja gesperrt wegen der Reparatur von Fahrbahnschäden. Ist abgehakt, da können Sie wieder durch. Die Umleitungsstrecke, die ausgeschildert war während der Sperrung, die ist allerdings noch voll. Da kann es noch eine halbe Stunde länger dauern, aber auch da deutlich abnehmende Tendenz. Wenn wir auf die Straßen der Stadt schauen, haben wir im Moment eine größere Verzögerung am Swebenweg und der Oberchaussee jeweils Richtung Oldesloer Straße. Da kann es bis zu 10 Minuten länger dauern. Generell sehen wir, dass der Verkehr zulegt. Es wird langsam wieder voller auf den Straßen der Stadt in Bergedorf. Da haben wir noch relativ stockenden Verkehr auf dem Sanderdamm in beiden Richtungen. Da nämlich an der Ecke Weidenbaumsweg ist die Ampel außer Betrieb wegen Wartungsarbeiten. Die Polizei regelt bis ca. 18 Uhr stattdessen den Verkehr. Und bei Bussen und Bahnen im Moment keine großen Ausfälle.

0: aus was Schlechtem was Gutes wird, dann hat die Hamburger Justiz ihre Finger im Spiel. NDR 90,3 hier. Und seit heute wissen wir, im letzten Jahr wurden sage und schreibe 1,39 Millionen Euro an gemeinnützige Einrichtungen und Vereine gespendet sozusagen, die ursprünglich Bußgelder aus Strafverfahren waren. Weißer Ring zum Beispiel kennen die meisten, die kümmern sich um Opferhilfe. Dennis Sulzmann, Sprecher der Justizbehörde, da haben wir natürlich weitere Fragen. Moin erstmal.
1: Moin Herr Ehler.
0: Ist das Ganze irgendwie sowas wie ein Robin Hood Gedanke, der dahinter steckt? Also nehmt's von den Bösen und gebt's den Guten.
1: Das ist ein schönes Bild auf jeden Fall. Unterschied zu Robin Hood, aber beim Sammelfonds für Bußgelder ist das alles recht klar geregelt und wir führen das alles sehr transparent durch. Denn die Gerichte und die Staatsanwaltschaften, die vergeben diese Bußgelder nicht direkt an die Einrichtung, ist zwar noch möglich, aber in diesem Fall geht es nicht direkt an die Einrichtung, sondern sie geben das an einzelne Fördergebiete, also packen dieses Geld in einzelne Töpfe rein, zum Beispiel für Kinder- und Jugendhilfen oder Hilfe bei Gesundheitsthemen oder für den Natur- und Umweltschutz.
0: Welche Organisationen haben denn noch was bekommen?
1: Im vergangenen Jahr flossen Gelder aus diesem Sammelfonds an insgesamt 350 Einrichtungen und Vereine. Da waren große dabei, kleine dabei, trägt spürbar zur Stärkung dieses Gemeinwohls in unserer Stadt bei. Bekannte Organisationen sind zum Beispiel ADAC Luftrettung oder der Caritasverband, das Diakonische Werk war wieder dabei. Aber es gibt auch viele kleinere Vereine, die man vielleicht schon mal gehört hat, aber die nicht so breit auftreten, zum Beispiel die Tiertafel, Jugend musiziert oder die Klinik-Clowns, die auch Geld bekommen.
0: Wer entscheidet denn überhaupt, welcher Verein was bekommt?
1: Uns ist wichtig, dass die Verteilung dieser Gelder transparent erfolgt und dass es da klare Regeln gibt. Der Sammelfonds für Bußgelder, der gewährleistet, dass die Zuweisungen durch eine neutrale Instanz verteilt werden. Das heißt, es gibt da Regeln, es sollen keine Einrichtungen bevorzugt werden, es sollen mögliche Interessenkonflikte verhindert werden. Diese Verteilung läuft deshalb in unabhängigen Gremien der Behörden. Da sitzen dann auch Richterinnen und Richter und Staatsanwältinnen und Staatsanwälte mit am Tisch. Es ist aber auch so, dass es diese Direktzuweisung, also Geld wird gleich direkt an eine Einrichtung gegeben. Das ist trotzdem noch möglich wegen der richterlichen Unabhängigkeit.
0: Das Geld kommt aus Strafverfahren. Kann man da sagen, um welche Verbrechen es sich da gehandelt hat?
1: Ja, da gibt es um ganz unterschiedliche Delikte, die hinter diesen Bußgeldern stehen. Das reicht von Verkehrsordnungswidrigkeiten, also einmal zu schnell gefahren zum Beispiel, bis hin zu Verstößen gegen Umweltauflagen oder es geht um arbeitsrechtliche Dinge. In anderen Fällen sind es auch Geldauflagen, die dann im Rahmen von Ermittlungs- und Strafverfahren zum Beispiel wegen Diebstahls oder Betrugs verhängt werden. Ist aber wichtig zu wissen, nicht jedes Verfahren betrifft schwere Verbrechen. Also viele Bußgelder stammen aus ganz alltäglichen Situationen, in denen Menschen einfach gegen Regeln verstoßen haben. Und diese Gelder werden dann im Sinne des Gemeinwohls in Hamburg weiterverwendet, indem sie dann an gemeinnützige Projekte in Hamburg gegeben werden.
0: Wenn aus Mist Gutes gedeiht. Das waren Infos von Dennis Sulzmann von der Hamburger Justizbehörde. 1,3 Millionen Euro sind letztes Jahr aus Bußgeldern an gemeinnützige Einrichtungen und Vereine gegangen. Für mich die gute Nachricht des Tages.
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0: Moin von NDR 90,3. Wer ist dabei?
1: Immer Jörg Hartmann hier, der Kommissar Fahrer aus dem Dortmunder Tatort. Ich komme aus dem Ruhrpott weg und er ist ein echter Hamburger Jung. Stefan Heller in Gute Laune Nachmittag bei NDR 90,3. 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

0: 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Das Wetter für uns in Hamburg hat Philipp von Kageneck.
1: Ein grauer Tag. Einen müssen wir noch abhaken. Und der ist heute in Eidelstedt im Moment 13 Grad. Topwerte heute sogar bis zu 14 Grad. Und die meisten kommen trocken durch den Nachmittag in den südlichen Stadtteilen. Kann es mal so ein bisschen rausnieseln aus den Wolken. Morgen ein ganz anderes Bild. Da ist ganz viel Sonne mit dabei. Wenn überhaupt nur harmlose Dekorationswölkchen und bis zu 17 Grad.
0: Und übermorgen dann hoffentlich auch. Dann geht der Hafengeburtstag los mit dir auf der NDR-Bühne am alten Elbtunnel.
1: Es wird ein Topwetter und eine Riesenstimmung an der Bühne.
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1: Achtung, auf der A7 Flensburg Richtung Hamburg zwischen Bad Bramstedt und Kaltenkirchen liegt ein Spanngurt auf der Autobahn. Dann stockt's ein bisschen auf der A1 Lübeck Richtung Hamburg zwischen Billstedt und der Nordelbrücke, so 2-3 Kilometer stockender Verkehr. Das ist noch nichts Großes da an der Stelle im Moment. Die Verkehrslage generell noch relativ aufgeräumt. Es füllt sich langsam und die Straßen werden voller ohne große Staus. Aber in Bergedorf, da ist es dann schon voll. Und zwar am Sanderdamm in beiden Richtungen. Denn an der Kreuzung Sanderdamm-Weidenbaumsweg nach wie vor regelt die Polizei den Verkehr. An der Ampelanlage laufen gerade Wartungsarbeiten. Das kann dann schon mal bis zu 10 Minuten länger dauern dort. Bei Bus und Bahn, da läuft soweit auch planmäßig.
0: 08.90.93 für Ihre Blitzer- und Staumeldungen. Ihr Anruf kostenfrei ins Verkehrszentrum Roter Baum. Stefan Heller und Philipp und ich hatten, als die Musik gerade lief, uns über den Hafengeburtstag unterhalten und dann sagte Philipp so, ja, und dann ist ja auch noch der Elbtunnel, also in eine Richtung gesperrt. Ich sage, ja, ja, guter Witz. Nee, tatsächlich. Welche Röhre und warum, hören wir gleich bei NDR 90,3.

0: Stadt ist voll. Momentan läuft ja diese Digitalmesse OMR mit 70.000 Besuchern. Wenn die durch ist, bereiten wir uns schon langsam wieder auf den Hafengeburtstag voll. Das kommende Wochenende, da wird Hamburg wieder voll sein. Alles ausgebucht, die Hotels und so weiter. Viele Touristen bei uns in der Stadt. Passend zu diesem Hafengeburtstagswochenende wird der Elbtunnel gesperrt. Richtung Süden, Philipp, ja. Aus dem Verkehrszentrum Roter Baum. Warum denn das?
1: Ja, gute Frage. Wir haben nachgefragt bei den Projektkoordinatoren, die da die Baustellenplanung machen. Die Antwort ist, weil es irgendwann einfach sein muss. Das wird ja an mehreren Wochenenden im Jahr Sperrungen an der A7 und dem Elbtunnel geben. Und die machen sich da wirklich schon Jahre im Voraus im Kopf, an welchem Wochenende sie das am besten machen. Und planen dann Großveranstaltungen ein, Ferienreisen. Diese Wellen planen sie mit ein. Da muss man auch sagen, bei uns in Hamburg, ab dem Frühjahr bis zum Herbst ist ja einfach permanent immer irgendetwas. Und dann muss es manchmal an so einem Wochenende sein.
0: Und sagtest du gerade auch noch Ferien. Nächstes Wochenende starten wir uns die Maiferien.
1: Genau, die gehen ja am Montag los. Dann kommt ja noch das lange Pfingstwochenende. Das ist ja auch beliebt zum Autofahren. Das ist dann aber erst ab dem 23. Mai. Da wäre es dann also auch schon wieder schlecht mit Bauen auf der A7 und Sperren. Immerhin, diese Sperrungen jetzt am kommenden Hafengeburtstagswochenende ist ja nur in Richtung Süden, hast du ja gerade schon gesagt. Richtung Norden ist der Elbtunnel dann frei. Und das war ursprünglich auch anders geplant. Aber dann haben sie nochmal genau nachgeplant und geguckt und festgestellt, ja komm, es geht auch so, haben dann nachjustiert, jetzt können wir wenigstens Richtung Norden auf der A7 fahren.
0: Auf uns können Sie sich auf jeden Fall verlassen. Wir bringen Sie gut durch dieses Wochenende, auch mit der halb gesperrten Elbtunnel-Autobahn der A7. Mit allen Infos aus dem Verkehrszentrum Roter Baum. 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
2: I just called to say I love you. Gleich von Stevie Wonder, vorher Jana Fink mit allem, was aktuell ist.
3: Guten Tag. Es ist 16 Uhr.
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3: Tschentscher wirbt in Regierungserklärung für Olympia-Bewerbung. Neue Hamburger Rettungsleitstelle wird deutlich später fertig. MS Stubnitz macht künftig am Wagenhöft fest. Und das Wetter bewölkt mit Regen 13 Grad. Ja zu Olympia. Dafür hat Hamburgs erster Bürgermeister heute in seiner Regierungserklärung geworben. Hamburg dürfe sich die Chance von Olympischen Spielen nicht entgehen lassen, sagte Peter Tschentscher vor den Abgeordneten der Bürgerschaft. Aus dem Rathaus Susanne Röse.
4: Bei Olympia gehe es nicht mehr darum, dass sich die Stadt an die Spiele anpasst. Die Spiele müssen sich demnach an die Stadt anpassen. Es gehe um Nachhaltigkeit und Gemeinschaft. Es gehe um die Förderung des Schul- und Breitensports, um Inklusion und Barrierefreiheit. So Tschentscher.
5: Wir haben ein sehr gutes Konzept. Es passt zu Hamburg und es ist das beste Olympiakonzept, das in Deutschland bisher entworfen wurde.
4: Die Kritik zu den Kosten der Spiele wies der SPD-Politiker als nicht berechtigt und irreführend zurück. Auch Oppositionsführer Dennis Thering von der CDU warb für Olympische Spiele in der Stadt. Heike Sudmann von der Linksfraktion dagegen entgegnete:
6: Sie stellen sich hier dar wie ein Glücksspieler, der immer noch süchtig ist, der nicht gelernt hat aus den Erfahrungen vom Elbtower, der nicht gelernt hat aus den Erfahrungen des IOC.
4: Sie sagte, die Spiele für Hamburg würden viel teurer. Alle führenden deutschen Wirtschaftsinstitute würden sagen, es gäbe mit Olympia keine erkennbaren Effekte auf das Wachstum.
3: Schneller und besser helfen, das soll die neue Rettungsleitstelle der Hamburger Feuerwehr. Doch der Start der Leitstelle in Hamm lässt weiter auf sich warten. Das ergaben Recherchen von NDR 90,3. Und von dem, was die Feuerwehr damals ankündigte, ist bisher wenig umgesetzt. Elias Bartel.
7: Das Gebäude steht schon. Seit Mitte April gehört die neue Leitstelle an der Eifelstraße in Hamm schon offiziell der Feuerwehr. In Betrieb gehen soll sie aber erst im Mai kommenden Jahres. Geplant war das ursprünglich für 2025. Fast 2 Jahre Verzug. Bei der Grundsteinlegung sprach der damalige Feuerwehrchef noch von einem Quantensprung in der Notrufannahme. Videos in Echtzeit, Notruf per App. Auf NDR-Anfrage sagte die Feuerwehr jetzt: Technisch möglich, aber es gebe bisher weder ein Konzept oder einen Zeitplan. Das gilt auch für die App Hamburg schockt. Rund 1600 ausgebildete Ersthelfer sind dort registriert und warten seit fast 10 Jahren darauf, bei einem Herzstillstand in der Nähe alarmiert zu werden. In anderen Städten ist das schon lange Normalität. In Hamburg weiterhin nicht.
3: Und das ist auch Thema in der NDR Hamburg App. Ermittler gehen in 12 Bundesländern gegen mehrere rechtsextremistische Jugendgruppen vor. Der Generalbundesanwalt in Karlsruhe wirft den Mitgliedern unter anderem Gewalt gegen politische Gegner vor. Bereits im Mai vergangenen Jahres war mit der letzten Verteidigungswelle eine mutmaßliche Zelle von jugendlichen Rechtsextremisten zerschlagen worden. Die zum Teil noch minderjährigen Mitglieder der Gruppe müssen sich seit März in einem Terrorprozess vor dem Hanseatischen Oberlandesgericht in Hamburg verantworten. Die MS Stubnitz bekommt einen neuen provisorischen Liegeplatz. Das Kultur- und Veranstaltungsschiff soll am Barkenhöft nahe der zukünftigen Staatsoper anlegen. Tristan Dück.
8: Der Pachtvertrag für den bisherigen Standort an den Elbbrücken läuft zum Jahresende aus. Hier kann der schwimmende Musikclub nicht bleiben, weil in der Nähe Wohnungen gebaut werden. Seit Jahren war um eine Lösung gerungen worden, auch der St. Pauli Fischmarkt war zwischenzeitlich im Gespräch. Heute präsentierten die Kulturbehörde und der MS Stubnitz Verein den zukünftigen Liegeplatz nur wenige 100 Meter elbabwärts vom bisherigen. Da das Kreuzfahrtterminal Barkenhöft nicht länger benötigt wird, kann das Musikschiff hier bis mindestens Anfang 2028 anlegen. Dann sollen an diesem Ort Bauarbeiten für die neue Oper starten. Wenn es nach der Kulturbehörde und der Stubnitz-Crew ginge, könnte das alte DDR-Fischereischiff darüber hinaus dauerhaft in direkter Nachbarschaft zum Operngebäude liegen bleiben. Diese Idee müsse allerdings noch geprüft werden, so die Behörde. Der Umzug der Stubnitz an den Barkenhöft ist für Herbst geplant.
3: Zugriff einer Spezialeinheit der Bundespolizei. Dabei wurde gestern ein Mann in Neugraben aus einem Haus geholt und festgenommen. Laut Staatsanwaltschaft lag ein Haftbefehl wegen der möglichen Einschleusung von Ausländern vor. Weitere Hintergründe sollen zu einem späteren Zeitpunkt bekannt gegeben werden.
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2: Philipp von Kageneck und das Wetter für uns in Hamburg.
9: Trüb heute, grau, oft trocken, ab und an leichter Regen, speziell in den südlichen Stadtteilen, der aus den Wolken kommen kann. 13 Grad maximal und die messen wir jetzt auch in Bramfeld. Das ist aber dann auch heute der letzte graue Tag seiner Art. Ab morgen, da wird es dann pünktlich zum Wochenende, wo Hafengeburtstag gefeiert wird, wieder schön. Morgen nämlich dann viel Sonne, nur harmlose Wölkchen bei bis zu 17 Grad.
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9: Vorsicht auf der A23 Hamburg Richtung Heide zwischen Elmshorn und Horst Elmshorn. Da liegen 4 Müllsäcke auf der Fahrbahn. Bitte aufpassen dort. Die Verkehrslage wird langsam wieder voller. Auf der A7 zum Beispiel Flensburg Richtung Hamburg zwischen dem Dreieck Nordwest und dem Elbtunnel. Für Lkw auf der rechten Spur 6 Kilometer stockender Verkehr. Und die A25 Richtung Geesthacht direkt zu Beginn stockt es dort ab dem Dreieck Südost 2-3 Kilometer baustellenbedingt. Da liegen wir aber noch deutlich unter 10 Minuten in der Verzögerung. Auf den Straßen der Stadt, da wird es auch voller. Es gibt noch keine ganz großen Staus. Kleine Ausnahme rund um die Kreuzung Swebenweg, Oeschaussee und Oldesloher Straße. Da gibt es Verzögerungen von bis zu 10 Minuten. Das schwankt da so hin und her. Und an der Kreuzung Sanderdamm-Weidenbaumsweg in Bergedorf die Ampel aus. Die Polizei regelt statt der Ampel den Verkehr. Und da gibt es speziell auf dem Sanderdamm stockenden Verkehr, kann da auch bis zu 10 Minuten länger dauern. Und bei Bussen und Bahnen, da läuft es im Moment ganz anständig nach Plan.
2: Mit Stefanella und I Just Call to Say I Love You. Stevie Wonder für die größten Hits aller Zeiten. 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
2: 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Pointers, ist das gleich mit Jump oder wie wir hier in Hamburg sagen, spring mal über dieses Stöckchen. Vorher hören wir Britta Kehrhahn mit allem, was aktuell ist im Sport.
3: Schönen guten Tag.
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3: Dramatischer Abstiegskampf in der Fußball-Bundesliga mit dem FC St. Pauli, der seit dem Wochenende ja auf dem direkten Abstiegsplatz steht. Nur noch zwei Spiele und nun das. St. Paulis Profis Manolis Saliakas und Karol Metz fallen bis auf Weiteres wegen Muskelverletzungen aus. Am Sonntag muss St. Pauli bei RB Leipzig ran. Am letzten Spieltag dann geht's am Millerntor gegen den direkten Abstiegskonkurrenten Wolfsburg. Für den HSV, der sich vorzeitig gerettet hat, wird das letzte Saisonheimspiel am Sonntag gegen Freiburg zur sportlichen Party im Volkspark. Ansonsten wird die neue Sportvorständin Kathleen Krüger, die vom FC Bayern kommt, in Kürze in Hamburg erwartet. HSV-Vorstand Erik Huber sagte bei der Digitalmesse OMR hier in Hamburg, dass Kathleen Krüger für den HSV eine inhaltliche Bereicherung sei, noch aber sei der geplante Vertrag nicht unterschrieben. Heute Abend wird sie in München live ihrem Nordclub, dem FC Bayern München, die Daumen drücken. So, das Halbfinalrückspiel in der Champions League steht an. Im legendären Hinspiel hatten die Bayern bei Paris Saint-Germain mit 4-5 verloren. Heißt, sollte es heute nach der Verlängerung 1-0 für die Bayern stehen, kommt es zum Elfmeterschießen. Anstoß ist um 21 Uhr. Arsenal London hat bereits das Finale erreicht. Gut für alle Hamburger Basketballfans. Der Supercup kehrt im August in unsere Stadt zurück. Am 21. und 22.8. gibt es 2 Tage Top-Basketball in der Barclays Arena mit Welt- und Europameister Deutschland. Dennis Schröder wird dabei sein. Dazu die Türkei, Kroatien und Tschechien. Beim Tennisturnier in Rom hat Daniel Altmaier die 2. Runde erreicht und trifft dort übermorgen auf Alexander Zverev. Hamburgs Tamara Korpasch hat gerade eben gespielt gegen die Argentinierin Solana Sierra und sie hat verloren. Noch gut 3,5 Wochen, dann stimmt Hamburg ab, ob eine Olympiabewerbung gewollt ist oder nicht. Zusätzlich zur Handelskammer und zur Handwerkskammer haben sich nun weitere 25 Kammern und Verbände von Architekten über Ingenieure, Schiffsmakler und Apotheker für Olympische und Paralympische Spiele in Hamburg ausgesprochen. Im Rathaus sprach Hamburgs Bürgermeister Peter Tschentscher in seiner Regierungserklärung von einer historischen Chance für Hamburg. Am Ende, so Tschentscher, gehe es auch um eine Entscheidung über das Vertrauen in die eigenen Fähigkeiten, über das Vertrauen in die Zukunft. Stefan, dir vertraue ich auch und Philipp auch.
2: Noch mehr Philipp, weil der hat das Wetter vor.
3: Und überhaupt.
4: Die Zukunft ist sonnig, aber heute müssen wir noch durch einen grauen Tag. Manchmal nieselt es ein bisschen daraus aus den Wolken. 13 Grad in Wilhelmsburg, das sind noch die Topwerte, aber ich kann für die Zukunft versprechen, wird es sonnig, nämlich morgen. Da gibt es noch harmlose Wolken, es bleibt trocken bei bis zu 17 Grad.
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4: Eine normale Lage für diese Uhrzeit bedeutet, hier und da zwickt es dann auch mal im Verkehr auf der A7 zum Beispiel, Flensburg Richtung Hamburg. Da haben wir zwischen dem Dreieck Nordwesten und dem Elbtunnel auf der rechten Spur für die Lkw 6 Kilometer stockenden Verkehr. Das kann dann bei Auf- und Abfahrten auch mal auf den anderen Spuren ein bisschen hakelig sein. Wenn wir auf die Straßen der Stadt schauen, dann sind es die üblichen Verdächtigen. Amsingstraße, Heidenkampsweg in Richtung Elbbrücken bis zu 10 Minuten plus die Ringe, der Ring 2 zum Beispiel in Barmbek und Dunsberg. Da kommen auch so 10 Minuten Verzögerung auf sie zu. Und die Morfleterstraße und im Verlauf Schiffbeker Weg, auch dort stockender Verkehr und 10 Minuten Verzögerung. In Bergedorf am Sanderdamm hakt auch in beiden Richtungen rund um die Kreuzung Weidenbaumsweg. Da nämlich ist die Ampel aus. Die Polizei regelt den Verkehr, kann da auch bis zu 10 Minuten länger dauern. Und dann rund um die Messe wieder voll, da läuft die OMR-Messe mit 70.000 Besuchern. Da sollten Sie auch einen Bogen im Auto drum machen und dann bei Bussen und Bahnen. Im Moment keine außerplanmäßigen Ausfälle, das läuft alles.
2: Für Ihre Blitzer- und Staumeldungen schreiben Sie uns gerne eine Nachricht oder sprechen eine drauf in der NDR Hamburg App. Mit Stefan Heller und Heller als Heller, dem Ja-Nein-Schwarz-Weiß-Spiel. 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Ich würde mich über den Anruf freuen. 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
0: 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Wer ist heute mit dabei?
2: Hallo, hier ist Melanie.
0: Moin Melanie, wo sind Sie denn zu Hause? In welchem Stadtteil?
2: Ich komme aus Schleswig-Holstein.
0: Macht ja nichts.
2: Kreis Pinneberg.
0: Nö. Ja, also mit PI-Kennzeichen unterwegs.
2: Richtig, genau.
0: Alles klar. Melanie, ich darf Ihnen unseren Schiedsrichter vorstellen, Philipp von Kageneck.
3: Ja, hallo Melanie.
2: Hallo Philipp.
0: Eine Minute lang stelle ich gleich die Fragen, Melanie, und dann antworten Sie bitte nicht mit Ja, Nein, Schwarz-Weiß. Wenn Sie bereit sind für die 60 Sekunden, dann sagen Sie einmal noch laut und deutlich Ja, dann starte ich die Zeit. Können wir loslegen?
2: Ja.
0: Melanie, die Zeit läuft. Dieses Wetter. Geht Ihnen das auch so auf die Nerven, dass die Sonne heute nicht scheint?
2: Leider war es wirklich sehr bewölkt.
0: Macht aber nichts. Am Wochenende soll es gut werden. Hafengeburtstag. Gehen Sie hin.
2: Wir bleiben zu Hause.
0: Schön den Grill anschmeißen. Oder?
2: Richtig.
0: Machen Sie gerne, ne?
2: Bisschen Gartenarbeit.
0: Auch das noch? Und dabei läuft der Grill den ganzen Tag, oder wie?
2: Der läuft nicht den ganzen Tag.
0: Was gibt's denn da immer für Sie? Leckeres? Auch mal Fisch? Bratkartoffeln?
2: Bratwurst. Kartoffelsalat.
0: Auch auf dem Grill drauf, den Kartoffelsalat?
2: Als Beilage.
0: Schmeckt lecker immer, ne? Machen Sie den selber? Den Kartoffelsalat?
2: Den mache ich selber.
0: Und dann machen Sie heute noch was ganz Besonderes. Sie führen den Nachbarhund aus. Wie?
2: Genau.
0: Wie heißt der? Mara?
2: Mara.
0: Ist also ein Mädchen.
2: Ist ein Mädchen.
0: Und Sie sind Spitze. Melanie. Philipp hat sie gut gemacht.
3: Das war perfekt, weil es war keins der verbotenen Wörter dabei und es war ein absolut flüssiges Gespräch.
0: Richtig toll gemacht, Melanie. Wir schenken Ihnen als Belohnung den NDR 90,3 Kult Thermobecher. Glückwunsch.
2: Dankeschön.
0: Und morgen spielen wir wieder, dann mit Ihnen unter 01371 90393. 14 Cent pro Anruf, heller als heller, wochentags 16:45 bei NDR 90,3.

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Laune zu Hause, die größten Hits aller Zeiten an ihrem Mittwochnachmittag bis zu den 17 Uhr Nachrichten, einer von Bryan Adams. Everything I do it for you. 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

0: Meine Simple Minds hören wir gleich Don't You Forget About Me von Jana Fink jetzt. Alles, was aktuell ist.
1: Guten Tag, es ist 17 Uhr.
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1: Genscher wirbt in Regierungserklärung für Olympiabewerbung. Digitale Messe OMR geht nach 2 Tagen zu Ende. MS Stubnitz macht künftig am Bakenhöft fest. Und das Wetter abends Wolken, teils mit Regen bei 12 Grad. Es geht in die heiße Phase der Olympia-Abstimmung. Inzwischen haben die meisten Hamburgerinnen und Hamburger die Unterlagen dafür im Briefkasten. Bürgermeister Peter Tschentscher hat mit einer Regierungserklärung in der Bürgerschaft nochmal für das Projekt geworben. Frau Reinig, hat er denn nochmal neue Argumente auf den Tisch gelegt?
3: Naja, zu der Olympiabewerbung ist eigentlich alles gesagt, aber eben noch nicht in einer Regierungserklärung. Bei den letzten beiden Bürgerschaftsdebatten zu dem Thema hatten die Olympiagegner kritisiert, dass sich der Bürgermeister da zurückgehalten hatte. Dafür gab es von Peter Tschentscher dann heute 20 Minuten Olympiabegeisterung. Tschentscher sagt, es gehe um mehr als nur ein Projekt.
4: Es geht nicht um das Kleine. Klein des Tagesgeschäfts. Es geht um eine Entscheidung für die nächsten Jahrzehnte, eine Entscheidung, die der Entwicklung unserer Stadt über Jahrzehnte Rückenwind geben kann.
3: Begeistert von der Olympiabewerbung ist auch CDU-Fraktionschef Dennis Thering. Und für diese ungewöhnliche Unterstützung der CDU hat sich der Bürgermeister dann auch noch mal ausdrücklich bedankt.
1: Hatten die Olympiagegner bei den Linken und der AfD denn neue Argumente?
3: Nein, aber sie sind genauso leidenschaftlich dagegen wie die Olympia-Fans dafür. Leere Versprechen, hohe Kosten, soziale Ungerechtigkeit und ein korruptes IOC als zwielichten Partner, prophezeit die Linke. AfD-Chef Dirk Nockemann macht das Referendum zur Abstimmung über den Bürgermeister.
5: Sie lehnen sich hier so weit aus dem Fenster und Sie werden am 31. merken, dass Sie die Hamburger Bevölkerung nicht mehr hinter sich haben. Dann hoffe ich, nehmen Sie auch Ihren Hut.
3: Von möglichen personellen Konsequenzen nach dem Referendum ist bei den Regierungsparteien allerdings keine Rede.
1: Danke, Frau Reinig. Die Olympischen Spiele waren heute auch ein Thema bei der OMR in den Messehallen. Die Online-Media-Rockstar geht heute mit den Auftritten von großen Stars und Spitzenpolitikern zu Ende. Danny Marquesmas, hallo.
6: Vor exakt einem Jahr ist Lars Klingbeil Finanzminister und Vizekanzler geworden. Am Jahrestag sagte er auf dem OMR, dass Deutschland wieder mutiger werden müsse. Natürlich könne das Land Großveranstaltungen wie Olympische Spiele ausrichten. Die angestrebte Hamburger Olympiabewerbung beeindrucke ihn. Die Bundesregierung werde Hamburg oder einem der anderen deutschen Bewerber bei der Finanzierung der Spiele helfen, egal wie knapp die Kassen seien. Viel Glamour und ihren winzigen Yorkshire Terrier Fritz brachte Heidi Klum mit. Sie finde nicht, dass sie besser aussehe als andere in der Modelbranche. Sie sei allerdings disziplinierter. Bei ihr und auch bei Tom Brady waren die Hallen restlos gefüllt. Brady, der Maradona des American Football, sagte, er würde nun nach dem Ende seiner Karriere sogar noch mehr trainieren, um fit und gesund zu bleiben. An 2 Tagen waren gut 70.000 Besucher beim OMR. Bis Freitagabend gibt es rund ums Messegelände wegen des Abbaus noch gesperrte Straßen.
1: Und das ist auch Thema in unserem Podcast Hamburg heute. Die neue Folge ist jetzt online. Die neue Rettungsleitstelle der Feuerwehr wird erst in einem Jahr in Betrieb gehen. Gründe für die Verzögerung sind technische Schwierigkeiten. Das ergaben Recherchen von NDR 90,3. Damit verzögert sich der Start der Leitstelle um 2 Jahre. Unklar bleibt, ob und wann eine Reihe von technischen Innovationen eingeführt wird. Sie seien zwar technisch grundsätzlich möglich, konkrete Pläne zur Umsetzung gibt es aber nicht, sagt die Feuerwehr. Ermittler sind in 12 Bundesländern gegen mehrere rechtsextremistische Jugendgruppen vorgegangen. Der Generalbundesanwalt in Karlsruhe wirft den Mitgliedern unter anderem Gewalt gegen politische Gegner vor. Bereits im Mai vergangenen Jahres war mit der letzten Verteidigungswelle eine mutmaßliche Zelle von jugendlichen Rechtsextremisten zerschlagen worden. Die zum Teil noch minderjährigen Mitglieder der Gruppe müssen sich seit März in einem Terrorprozess vor dem Hanseatischen Oberlandesgericht in Hamburg verantworten. Im Cold Case-Prozess vor dem Hamburger Landgericht ist heute deutlich geworden, die Polizei hätte schon direkt nach dem Mord an einer Transperson im Jahr 1983 auf den jetzt Angeklagten stoßen können. Er war damals am Tag nach dem Mord mit einer Pistole festgenommen worden. Elke Spanner.
7: Mit einer Smith & Wesson hatte der heute 61-Jährige damals auf das Schaufenster eines Ladens geschossen. Die Polizei nahm ihn fest und stellte die Waffe sicher. Dann aber sind offenbar mehrere Ermittlungsfehler passiert. Die Polizei glich die Waffe nicht mit dem Geschoss ab, das in der Nacht davor neben der Leiche einer Transperson gefunden worden war. Die 41-Jährige war tot in ihrem Wohnwagen in Hammerbrook entdeckt worden. Und dann verschwand die Pistole auch noch bei der Polizei. Wann und wohin ist unbekannt. Jetzt, mehr als 40 Jahre später, ist der mutmaßliche Mörder vor dem Hamburger Landgericht angeklagt. Ein Waffensachverständiger hat heute im Prozess gesagt, die Waffe und das Geschoss würden zusammenpassen. Da eine Smith & Wesson allerdings keine seltene Pistole ist, sei nicht ganz sicher zu sagen, dass die Pistole des Angeklagten wirklich die Mordwaffe war. Die Hamburger Polizei war Jahrzehnte nach dem Mord über alte DNA-Spuren auf den jetzt Angeklagten gestoßen.
1: Pro-palästinensische Aktivisten rufen ab Sonnabend zu einer einwöchigen Versammlung auf der Moorweide auf. Die jüdische Gemeinde kritisiert das in einem offenen Brief an die Bürgerschaft. Peter Helling.
8: Das sogenannte Protestcamp will bis 16. Mai an die Vertreibung von Palästinensern während der Staatsgründung Israels 1948 erinnern, aber auch Solidarität mit Palästinensern heute zeigen. Laut jüdischer Gemeinde seien unter den Organisatoren auch Gruppierungen, die antisemitische Positionen vertreten. War die Gruppe Tavra Hamburg. Diese wird laut dem aktuellen Hamburger Verfassungsschutzbericht von den Behörden beobachtet. In ihrem offenen Brief erinnert die jüdische Gemeinde daran, dass die Moorweide kein beliebiger öffentlicher Raum sei, sondern der Ort, an dem im Holocaust tausende Menschen deportiert wurden, vor allem Juden und Jüdinnen. Daher stelle ein Camp an diesem Ort eine Verhöhnung der Opfer dar. Die Gemeinde fordert von der Hamburger Politik eine klare Distanzierung, ein Ende des offenen Hasses gegen Israel und Juden und die dauerhafte Anerkennung der Moorweide als geschützten Gedenkort.
1: Die MS Stubnitz bekommt einen neuen provisorischen Liegeplatz. Das Kultur- und Veranstaltungsschiff soll am Barkenhöft nahe der zukünftigen Staatsoper anlegen. Tristan Dück.
9: Der Pachtvertrag für den bisherigen Standort an den Elbbrücken läuft zum Jahresende aus. Hier kann der schwimmende Musikclub nicht bleiben, weil in der Nähe Wohnungen gebaut werden. Seit Jahren war um eine Lösung gerungen worden. Auch der St. Pauli-Fischmarkt war zwischenzeitlich im Gespräch. Heute präsentierten die Kulturbehörde und der MS Stubnitz-Verein den zukünftigen Liegeplatz nur wenige hundert Meter elbabwärts vom bisherigen. Da das Kreuzfahrtterminal Barkenhöft nicht länger benötigt wird, kann das Musikschiff hier bis mindestens Anfang 2028 anlegen. Dann sollen an diesem Ort Bauarbeiten für die neue Oper starten. Wenn es nach der Kulturbehörde und der Stubnitz-Crew ginge, könnte das alte DDR-Fischereischiff darüber hinaus dauerhaft in direkter Nachbarschaft zum Operngebäude liegen bleiben. Diese Idee müsse allerdings noch geprüft werden, so die Behörde. Der Umzug der Stubnitz an den Barkenhöft ist für Herbst geplant.
1: Der Gründer von CNN ist tot. Ted Turner starb im Alter von 87 Jahren, wie der US-Fernsehsender mitteilte. CNN würdigte Turner als Pionier des Kabelfernsehens, der mit Nachrichten rund um die Uhr die Fernsehsender

Ein paar Wolken ziehen mal durchs Bild, bleibt aber trocken und wird bis zu 17 Grad warm. Blitzer und Staus jetzt aus dem Verkehrszentrum Roter Baum. Es ist ein normales Verkehrsbild für diese Uhrzeit, bedeutet, die Straßen sind schon voll, aber große Staus im Moment noch nicht zu sehen. A7 Flensburg Richtung Hamburg zwischen Stellingen und dem Elbtunnel. 5 Kilometer stockender Verkehr auf der rechten Spur für die Lkw. Das kann dann rund um die Auf- und Abfahrten auch mal auf den anderen Spuren ein bisschen hakeliger sein. Und wenn wir dann auf die Straßen der Stadt schauen, die sind voll und es gibt ein paar Ecken, da geht es leicht über 10 Minuten hinaus, was die Verzögerungen angeht. Das ist einmal die Amsingstraße oder auch der Heidenkampsweg, die ja beide in Richtung der Elbbrücken führen. Dann der Verlauf Mofleterstraße und Schiffbeker Weg. Auch da sind 10 Minuten Verzögerungen möglich. Rund um die Baustelle am Eppendorfer Marktplatz, da auch Verzögerungen, nicht ganz im Bereich 10 Minuten. Und ein bisschen mehr als 10 Minuten haben wir am Sanderdamm und den Straßen im Umfeld in Bergedorf, denn an der Kreuzung Sanderdamm-Weidenbaumsweg, da ist immer noch die Ampel aus wegen Wartungsarbeiten. Die Polizei steht da auf der Kreuzung und regelt den Verkehr. Bei Bussen und Bahnen im Moment keine Ausfälle. Das läuft also alles ganz gut. Ihnen eine gute und sichere Fahrt mit schlichten Gemütern. So könnte man es übersetzen. Die Simple Minds. Don't you forget about me. Für die Größten jetzt aller Zeiten. Hier bei NDR 90,3.

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2: Ich kaufe eine schöne Flasche Rotwein für meinen Bruder. Will das einpacken?
3: Ja.
2: Ja, und die kleben den Preis ja nicht aufs Glas.
3: Mhm.
2: Da könnte man ja nach dem Abknibbeln den Klebesteiger mit Pflanzenöl sauber auspolieren.
3: Was?
2: Nein, die kleben es aufs Etikett.
3: Mhm.
2: Dann hast du das Gefummel und reißt Etikettteile mit wichtigen Informationen mit weg.
4: Ja, was für Informationen?
2: Ja, genau an der Stelle stand, dieser Wein eignet sich hervorragend zu Käse, und dann... Nix. Oh. Abgerissen.
3: Ja, ist das denn nicht meist noch Wild und Geflügel?
2: Ja, womöglich, aber das habe ich da nicht reingekriegt.
3: Wie?
2: Ja, jetzt habe ich da handschriftlich ergänzt. Käse, Wurst, USW-Punkt. Nun ist aber die Tinte verlaufen, weil das Papier nicht mehr glatt ist an der Stelle.
3: Ja, also,
4: ja.
3: Ehrlich.
2: Das sieht verheerend aus und das soll ich jetzt verschenken.
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0: 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Das Wetter für uns in Hamburg hat Philipp von Kageneck.
1: Ein graues Einerlei heute. Ab und an so leichter Niesel, der aus den Wolken rauskommt. Auf der Uhlenhorst liegen wir im Bereich der Topwerte für heute. 13 Grad messen wir dort. Und dann können wir morgen einen Haken drunter machen unter das Thema Grau. Es kann auch bewölkt losgehen morgen, aber der Tag selber dann sehr sonnig. Da sind ab und an nur Schönwetterwolken, die durchs Bild ziehen. Es bleibt trocken bei bis zu 17 Grad.
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1: Es wird immer voller und aufpassen müssen Sie im Moment in beiden Richtungen auf der A7 Flensburg-Hamburg, denn zwischen Neumünster Süd und Großenasbetter laufen mehrere Enten und die Meldung ist, eine liegt auch, ich vermute.
0: Den Kindern sagen wir jetzt, sie schläft.
1: Richtig, das ist wahrscheinlich die korrekte Erklärung für die Situation. Aber passen Sie da auf in beiden Richtungen. Wenn Sie dann auf der A7 unterwegs sind, weiter Flensburg Richtung Hamburg, da wird es auch noch mal eng zwischen dem Dreieck Nordwest und dem Elbtunnel. Da stockt es vorwiegend auf der rechten Spur. Für die Lkw aber rund um Auf- und Abfahrten kann es auch dann mal auf den anderen beiden Spuren haken. In der Stadt, da wird es jetzt voller, vor allem vor den Elbbrücken. Amsingstraße bis zu 20 Minuten Verzögerung, bis Sie da auf die Elbbrücken kommen. Auch der Heidenkampfsweg ist voll. Und da dauert es gute 10 Minuten länger. Und dazwischen auf den Straßen wie der Nordkanalstraße haben wir auch stockenden Verkehr. Dann in Bergedorf nochmal so ein Stauschwerpunkt rund um die Kreuzung Sanderdamm-Weidenbaumsweg. Da ist die Ampel außer Betrieb wegen Wartungsarbeiten. Und da gibt es speziell am Sanderdamm und den umliegenden Straßen Verzögerungen, die auch deutlich über 10 Minuten hinausgehen können. Die weiteren Verzögerungen, das sind die üblichen Kandidaten des Berufsverkehrs, der Ring 2 in Barmbek und Dulsberg oder die großen Baustellen, die auch mal für Verzögerungen von bis zu 10 Minuten sorgen können. Bei Bussen und Bahnen, da gibt es aktuell keine großen Abweichungen.
0: 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Kostenfreier Anruf ins Verkehrszentrum Roter Baum unter 08000 93 93. Mit Stefan Heller und für die größten Hits aller Zeiten die Drifters. Kissing in the Back Row of the Movies und von Johnny Hates Jazz. Turn Back the Clock. 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

0: fast 2 Millionen, die hier in Hamburg wohnen. Und es gibt so viele tolle Menschen, die wir ehren möchten. Dank Ihnen machen wir die zum Hamburger oder zur Hamburgerin des Tages. Marcel Bigger, wen stellen Sie denn jetzt vor?
1: Mein Hamburger des Tages ist der liebenswürdige Mann, der im Bahnhof von Wilhelmsburg die Toiletten pflegt. Wenn man in der Not das Bedürfnis verspürt und es wirklich nicht vermeiden kann, die Bahnhofstoilette aufzusuchen und dann dort mit einem herzlichen und warmen Lächeln empfangen wird und letztendlich einen Ort vorfindet, der mindestens genauso gepflegt und sauber ist wie die Toilette zu Hause und man sich dort wohlfühlen kann, dann hat man sicherlich ein großes, kleines Stück Himmel auf Erden im Trubel von Hamburg gefunden. Und dafür bin ich unendlich dankbar.
0: Marcel, das ist ein super Vorschlag. Schöne Grüße nach Barmig und besonders nach Wilhelmsburg Richtung Toilettenmann dort beim Bahnhof. Also, es gibt ja wenige Toiletten, die wirklich zum draufgehen, einladen, aber die in Wilhelmsburg scheint tatsächlich top zu sein. Ihr Vorschlag unter 08000 90.

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2: Ja, das gilt leider auch für mich, Stefan. 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Aber ich will trotzdem schon mal darauf hinweisen, es geht um die Nosferatu-Spinne, die eigentlich im Mittelmeer beheimatet ist, aber tatsächlich auch jetzt immer häufiger in Deutschland und auch in Hamburg schon gefunden wurde. Nicht gefährlich, aber sie kann beißen. Ja. Das reicht mir schon.
1: Und dann geht's aufs Wasser, auf die MS Stubnitz.
2: Genau, das Kulturschiff, das kennen ja viele, ganz vielseitiges Kulturangebot, eher so alternative Musiksachen. 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
2: It Must Have Been Love. Gleich von Roxette bei uns. Vorher hören wir alles, was aktuell ist, von Jana Fink.
3: Guten Abend. Es ist 18 Uhr.
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3: Genscher wirbt in Regierungserklärung für Olympia-Bewerbung. Digitale Messe OMR geht nach 2 Tagen zu Ende. MS Stubnitz macht künftig am Bakenhöft fest. Und das Wetter abends Wolken, teils mit Regen bei 12 Grad. Es geht jetzt in die heiße Phase der Olympia-Abstimmung. Inzwischen haben die meisten Hamburgerinnen und Hamburger die Unterlagen dafür im Briefkasten. Bürgermeister Peter Tschentscher hat mit einer Regierungserklärung in der Bürgerschaft nochmal für das Projekt geworben. Frauke Reinig, hat er denn nochmal neue Argumente auf den Tisch gelegt?
4: Naja, zu der Olympia-Bewerbung ist eigentlich alles gesagt, aber eben noch nicht in einer Regierungserklärung. Bei den letzten beiden Bürgerschaftsdebatten zu dem Thema hatten die Olympia-Gegner kritisiert, dass sich der Bürgermeister da zurückgehalten hatte. Dafür gab es von Peter Tschentscher dann heute 20 Minuten Olympia-Begeisterung. Tschentscher sagt, es gehe um mehr als nur ein Projekt.
5: Es geht nicht um das Klein-Klein des Tagesgeschäfts. Es geht um eine Entscheidung für die nächsten Jahrzehnte, eine Entscheidung, die der Entwicklung unserer Stadt über Jahrzehnte Rückenwind geben kann.
4: Begeistert von der Olympia-Bewerbung ist auch CDU-Fraktionschef Dennis Thering. Und für diese ungewöhnliche Unterstützung der CDU hat sich der Bürgermeister dann auch nochmal ausdrücklich bedankt.
3: Hatten die Olympia-Gegner bei den Linken und der AfD denn neue Argumente?
4: Nein, aber sie sind genauso leidenschaftlich dagegen wie die Olympia-Fans dafür. Leere Versprechen, hohe Kosten, soziale Ungerechtigkeit und ein korruptes IOC als zwielichten Partner, prophezeit die Linke. AfD-Chef Dirk Nockemann macht das Referendum zur Abstimmung über den Bürgermeister.
6: Sie lehnen sich hier so weit aus dem Fenster und Sie werden am 31. merken, dass Sie die Hamburger Bevölkerung nicht mehr hinter sich haben. Dann hoffe ich, nehmen Sie auch Ihren Hut.
4: Von möglichen personellen Konsequenzen nach dem Referendum ist bei den Regierungsparteien allerdings keine Rede.
3: Die Olympischen Spiele waren heute auch Thema bei der OMR in den Messehallen. Die Online-Media-Rockstar geht heute mit den Auftritten von großen Stars und Spitzenpolitikern zu Ende. Danny Marquez-Mas, hallo.
7: Vor exakt einem Jahr ist Lars Kling bei Finanzminister und Vizekanzler geworden. Am Jahrestag sagte er auf dem OMR, dass Deutschland wieder mutiger werden müsse. Natürlich könne das Land Großveranstaltungen wie Olympische Spiele ausrichten. Die angestrebte Hamburger Olympia-Bewerbung beeindrucke ihn. Die Bundesregierung werde Hamburg oder einem der anderen deutschen Bewerber bei der Finanzierung der Spiele helfen, egal wie knapp die Kassen seien. Viel Glamour und ihren winzigen Yorkshire-Terrier Fritz brachte Heidi Klum mit. Sie finde nicht, dass sie besser aussehe als andere in der Modelbranche. Sie sei allerdings disziplinierter. Bei ihr und auch bei Tom Brady waren die Hallen restlos gefüllt. Brady, der Maradona des American Football, sagte, er würde nun nach dem Ende seiner Karriere sogar noch mehr trainieren, um fit und gesund zu bleiben. An 2 Tagen waren gut 70.000 Besucher beim OMR. Bis Freitagabend gibt es rund ums Messegelände wegen des Abbaus noch gesperrte Straßen.
3: Die neue Rettungsleitstelle der Feuerwehr wird erst in einem Jahr in Betrieb gehen. Gründe für die Verzögerung sind technische Schwierigkeiten, das ergaben Recherchen von NDR 90,3. Damit verzögert sich der Start der Leitstelle um 2 Jahre. Unklar bleibt, ob und wann eine Reihe von technischen Innovationen eingeführt wird. Die seien zwar technisch grundsätzlich möglich, konkrete Pläne zur Umsetzung gibt es aber nicht, sagt die Feuerwehr. Knapp 3,5 Monate nach Schüssen auf 2 Männer am Rugenberg in Lurup hat die Polizei jetzt einen Tatverdächtigen verhaftet. Zuvor hatten Beamte eine Wohnung in Altona durchsucht. Der 26-Jährige sitzt in U-Haft. Ende Januar hatten laut Polizei mutmaßlich 4 Unbekannte in einem Kulturverein das Feuer eröffnet. Ein 19- und ein 22-Jähriger erlitten Schussverletzungen an den Beinen. Die MS Stubnitz bekommt einen neuen provisorischen Liegeplatz. Das Kultur- und Veranstaltungsschiff soll am Bakenhöft nahe der zukünftigen Staatsoper anlegen. Tristan Dück.
8: Der Pachtvertrag für den bisherigen Standort an den Elbbrücken läuft zum Jahresende aus. Hier kann der schwimmende Musikclub nicht bleiben, weil in der Nähe Wohnungen gebaut werden. Seit Jahren war um eine Lösung gerungen worden. Auch der St. Pauli Fischmarkt war zwischenzeitlich im Gespräch. Heute präsentierten die Kulturbehörde und der MS Stubnitz Verein den zukünftigen Liegeplatz nur wenige 100 Meter elbabwärts vom bisherigen. Da das Kreuzfahrtterminal Bakenhöft nicht länger benötigt wird, kann das Musikschiff hier bis mindestens Anfang 2028 anlegen. Dann sollen an diesem Ort Bauarbeiten für die neue Oper starten. Wenn es nach der Kulturbehörde und der Stubnitz-Crew ginge, könnte das alte DDR-Fischereischiff darüber hinaus dauerhaft in direkter Nachbarschaft zum Operngebäude liegen bleiben. Diese Idee müsse allerdings noch geprüft werden, so die Behörde. Der Umzug der Stubnitz an den Bakenhöft ist für Herbst geplant.
3: Dieser Fall hatte Ende April in Brag für Bestürzung gesorgt. In dem Dorf im Kreis Stormarn war nach einem Schuss ein toter Storch gefunden worden. Jetzt gibt es Gewissheit, das Tier starb in seinem Nest an einer Schussverletzung. Tatverdächtig sei ein 61-jähriger Mann, sagt die Polizei. Weitere Angaben machte sie mit Verweis auf die laufenden Ermittlungen nicht. Frühaufsteher haben damit kein Problem. Langschläfer, die auf den Hamburger Fischmarkt wollen, dagegen schon. Denn der startet jeden Sonntag immer schon um 5 Uhr morgens. Das könnte allerdings bald Geschichte sein. Die Bürgerschaft hat einen entsprechenden Antrag der Regierungsfraktionen von SPD und Grünen ohne Gegenstimmen angenommen. Demnach sollen unter anderem geänderte Öffnungszeiten geprüft werden. Ziel ist es, andere Zielgruppen als Nachtschwärmer zum Fischmarkt zu locken. Hamburgs Alsterschwäne können in der kommenden Woche mit Verspätung aus ihrem Winterquartier zurückkehren. Nach Angaben des Bezirksamts Nord und der Umweltbehörde werden sie am nächsten Dienstag auf die Alster gebracht. Normalerweise passiert das immer zwischen März und April. Wegen mehrerer Verdachtsfälle auf Vogelgrippe hatten sich Bezirksamt und Tierärzte aber dazu entschlossen, den Termin nach hinten zu verschieben.
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2: Und dann ist auch wirklich Frühling bei uns in Hamburg. Wobei das Frühlingswetter heute, Philipp, macht eine kurze Pause.
1: Ja, es ist tatsächlich ja nicht nur den ganzen Tag schon grau. Jetzt geht das auch los, dass der Regen ein bisschen zulegt. Statt weit bei 12 Grad im Moment in Othmarschen. Top-Temperaturen heute 13 Grad. Das kann auch so ein bisschen weiter regnen heute Abend und auch in der kommenden Nacht. Morgen allerdings hört der Regen dann auf. Der Tag könnte noch bewölkt losgehen, aber der wird dann recht sonnig. Dann nur noch harmlose Wolken und bis zu 17 Grad.
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1: Gibt nicht viele Verzögerungen, aber die wieder haben, haben es teils in sich. A7, Flensburg Richtung Hamburg. Zwischen dem Dreieck Nordwest und dem Elbtunnel jetzt auf allen Spuren stockender Verkehr auf einer Länge von 7 Kilometern. Das dauert da ja, fast 20 Minuten länger. Wenn wir dann in die Stadt schauen, das übliche Berufsverkehrs Bild rund um die Elbbrücken, Amsingstraße und Heidenkampsweg stadtauswärts. Da stockt's. Dauert 10, 15 Minuten länger. Die großen Baustellen, da kann es Verzögerungen geben, wie zum Beispiel an der Kreuzung Fuhlsbüttler Straße, Nordheimstraße, Hebebahnstraße oder auch rund um den Eppendorfer Marktplatz und dann der Ring 2 in Barmbek und Dulsberg, wo wir Verzögerungen haben. Bisschen außer der Reihe in Bergedorf, der Sanderdamm in beiden Richtungen voll und auch die umliegenden Straßen, da stockt's, weil nämlich an der Kreuzung Sanderdamm-Weidenbaumsweg die Ampeln noch außer Betrieb sind. Das sollte jetzt aber bald erledigt sein. Dann sollte sich da der Verkehr auch beruhigen. Und dann eben ohne Namen in der NDR Hamburg-App hat jemand einen Blitzer geschickt. Am Berner Herweg, stadtauswärts, kurz vor dem Kreisel, gegenüber vom Griechen.
2: Mitchell Van Heller und Blumen sind eine schöne Sache, aber auch mittlerweile ganz schön teuer geworden. Wir verraten Ihnen gleich, wie Sie günstiger an Blumen kommen. Bei NDR 90,3. 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

0: Montag ist Muttertag und da ist doch hoffentlich wieder mal ein dicker Strauß Blumen angesagt. Aber Sie werden feststellen, die kosten momentan ganz schön viel. Die Blumen, wie kriegen wir sie günstiger? Ganz einfach über eine App. Too Good To Go heißt die App. Und da denken Sie sich, wenn Sie die schon mal benutzt haben, wieso? Da gibt's doch Essen, da gibt's Lebensmittel. Da gibt's jetzt auch Blumen. Wie funktioniert das? Alles, was überproduziert ist, was eigentlich weggeschmissen wird, bei Lebensmitteln zum Beispiel oder jetzt auch bei Blumen, das wird einfach dann doch noch verkauft, aber viel günstiger. Und Annika Ulrich aus unserem NDR 90,3 Team hat jetzt mal den Praxistest mit den Blumen gemacht. Wie gut waren die denn?
1: Ja, darauf war ich super gespannt, denn es gibt keine Fotos von den Blumen in der App. Also man sieht sie wirklich beim Abholen zum ersten Mal. Wir haben 3 Sträuße gekauft, um ein Bild zu bekommen. Alle waren wirklich voll erblüht mit offenen Blütenkelchen, sahen aber super aus und die haben wirklich auch noch lange gehalten. 5 Tage war so das Minimum. Es war aber auch ein Strauß dabei, der hatte so riesige weiße Rosen aus Ecuador dabei und der war wirklich eine Woche noch schön, dann musste er allerdings weg.
0: Wollen wir haben. Wie funktioniert das Ganze?
1: Man reserviert sich in der App einen Überraschungsstrauß, den kann man abends abholen. Wir haben das ausprobiert und wir haben Blumenhändlerin Antje Dörschel getroffen, die dabei war, zum Beispiel Prachtrosen auszusortieren oder eben Anemonen.
2: Der Kunde möchte gerne geschlossene Zurblumen, die öffnen sich natürlich, wenn die Sonne scheint. Warum sollen wir die dann nicht günstiger für einen kleinen Obolus noch abgeben? Und nicht jeder kann sich Blumen kaufen, das ist ja doch ein Luxusgut.
1: Ja, absolut, denn Schnittblumen sind in den letzten 5 Jahren um 40% teurer geworden. Weil die Blütenkelche bei diesen Too-Good-To-Go-Sträußen schon geöffnet sind, gibt es die Sträuße dann eben für 6 Euro statt 15. Das ist zumindest das, was in der App steht. In Wirklichkeit ist der Wert oft sogar noch höher, weil das eben richtig pompöse Blumen sind.
0: Ist eine gute Option, probieren wir einfach mal aus. Sonntag, Muttertag und wenn man nicht mehr sparen kann, weil irgendwann sind ja alle Sträuße weg, lohnt sich es nicht, sich natürlich auch, den vollen Preis zu bezahlen. Für Mama ist das Beste nur gut genug.
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Auch die mit Gitarre von den Kings. Lola, wir sind Hamburg.

0: 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Philipp von Kageneck hat das Wetter für uns in Hamburg.
1: 12 Grad aktuell in Bramfeld, 13 heute maximal. Aber die Temperaturen jetzt auf dem Rückzug, weil jetzt hat doch so ein stadtweit bisschen Regen eingesetzt aus den grauen Wolken. Sonne sehen wir heute nicht, da lege ich mich mal fest. Aber ich kann mich auch festlegen, morgen sehen wir sie. Der Tag geht vielleicht morgen noch ein bisschen bewölkt los, aber die lockern schnell auf. Da kommt die Sonne raus und dann ist da viel Sonne mit dabei morgen bei bis zu 17 Grad.
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1: Es ist nach wie vor voll auf der A7, Flensburg Richtung Hamburg, zwischen dem Dreieck Nordwest und dem Elbtunnel. Da gibt es 7 Kilometer stockenden Verkehr, 14-15 Minuten dauert es da länger. Darüber hinaus wird es weniger auf den Straßen der Stadt mit den Verzögerungen, aber an der Amsingstraße noch bis zu 15 Minuten plus, bis sie da an den Elbbrücken ankommen. Der Verlauf von der Morfleter Straße bis zum Schiffbeker Weg auch noch bis zu 10 Minuten. Ja, und dann sind es die großen Baustellen, wo es natürlich voll ist. Heute vor allem auch am Nachmittag rund um die Baustelle am Eppendorfer Marktplatz. Aus allen Richtungen gibt es da Verzögerungen. Bei Bussen und Bahnen, da läuft es ganz gut und ohne große Störungen aktuell. Und einen Blitzer gibt es noch, der ohne Namen in der NDR Hamburg App geschickt wurde, am Berner Herweg, stadtauswärts, kurz vorm Kreisel gegenüber vom Griechen.
0: 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Michelle Heller und der guten Nachricht des Tages hören Sie bei uns immer 18.40. Und bis dahin die größten Hits aller Zeiten. Ilos, Confusion und She Works Hard for the Money von Donna Summer. 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
1: Vorsicht an der Bahnsteigkante, Eva Tansky und unser Mann am Morgen, Ulf Ansorge.
2: Jeden Morgen gegen 10 Uhr zücken die Menschen im Hauptbahnhof ab sofort ihre Smartphones und fotografieren, denn da steht ein sehr attraktiver Gast im Gleis direkt, nämlich der knallrote Snelltåget-Zug. Das ist ein Zug, der seit dieser Woche jeden Morgen startet im Hauptbahnhof und direkt durchkesselt bis nach Stockholm, Eva. 9:15 abends ist er dann da.
3: 11 Stunden Reisezeit. Man kann aber auch, falls man Lust hat, nach 5 Stunden in Kopenhagen aussteigen. Und in Malmö hält er auch und noch in ein paar anderen kleineren Orten. Und dann geht's zurück täglich auf derselben Strecke.
2: Finde ich eine mega Idee. Ich fahre auch wirklich gerne Zug und das wäre auch schon mal was. Und vor allen Dingen der Knaller ist, der Fahrpreis ab 27 Euro kommen Sie nach Kopenhagen, ab 46 Euro nach Stockholm.
3: Ja, Wahnsinn, ne? Und man reist auch noch mit Stil, möchte ich sagen.
2: Ja.
3: So, also erstens diese recycelten Waggons von außen, sieht das schon ziemlich schön retro aus. Und im Restaurant ist tatsächlich glänzender dunkler Holztisch, Sessel, grüne Glaslampe, wie in so einer alten Bibliothek. Und
2: echt?
3: Ich habe gerade mal kurz das Frühstücksangebot gecheckt.
2: Bitte?
3: Also es gäbe den Brunch mit Pfannkuchen, mit Marmelade und Sahne, Käsesandwich, Zimtschnecke, Heißgetränk und Saft für 12 Euro.
2: Also bitte. Zahlst du überall woanders auch 27 Euro für sein Frühstück. Also mit dem Snelltåget-Zug täglich von Hamburg nach Stockholm mache ich ganz, ganz sicher mal. Freuen würde ich mich vorher noch über eine gute Verbindung mit schönen Zügen von Hamburg nach Hannover. Aber das ist eine andere Geschichte.
1: Morgen steigt Ulf erstmal wieder Hagenbecks Tierpark aus der U2 und geht dann zu Fuß hier zu uns ins Studio. Zusammen mit Eva Tansky morgen früh die nächste gute Nachricht des Tages bei NDR 90,3. 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

Das war Ihr gute Laune Nachmittag mit Stefan Heller. Gleich hören Sie Wiegand Koch im Kulturjournal. Eine Stunde Kultur pur nach den 19 Uhr Nachrichten mit Schauspieler Harald Krasnitzer. Und für die größten Hits aller Zeiten Dan Harrow gleich. Und jetzt Dan Hartman, NDR 90,3. 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

0: So soll das sein. Drumherum nur Liebe mit Wet, Wet, Wet. Love is all around. Gleich geht's musikalisch weiter mit den Wörtern, die nicht so einfach kommen, und dem Kulturjournal. Aber erstmal bringt uns Ole auf den Nachrichtenstand, den Hamburger von heute.
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2: Hallo zusammen, ich bin Ole Wackermann. Wir haben heute trübe Tassenwetter in Hamburg, aber dafür eine sehr attraktive Folge. Mit Heidi Klum und Lars Klingbeil. Die globale Modelmarke und der Vizekanzler sind gerade zu Gast bei der OMR-Messe in Hamburg. Außerdem mit Peter Tschentscher, der nochmal erklärt hat, was er so attraktiv an Olympia in Hamburg findet. Und dann noch mit einem Tier mit 8 behaarten Beinen. Tobias Goebbels hat es in seiner Wohnung in Altona entdeckt.
3: Ich bin aus der Küche hier ins Wohnzimmer reingekommen und habe die nicht übersehbare Spinne auf dem hellen Vorhang sitzen sehen, hinter meiner Freundin, die keine 30 Zentimeter davon entfernt war.
2: Oha, es war tatsächlich eine Nosferatu-Spinne. Die breitet sich in Hamburg immer mehr aus. Spoiler, sie kann zubeißen, ist aber für Menschen ungefährlich und passt damit perfekt zu diesem Podcast. Wir haben Mittwoch, den 6. Mai. Schön, dass ihr dabei seid.
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2: Ein Model und ein Vizekanzler, Heidi Klum und Lars Klingbeil und noch jede Menge andere Promis, die ich jetzt gar nicht alle aufzählen kann, so viele sind es, die sind alle zu Gast bei der OMR-Messe in Hamburg. Haben wir gestern auch schon im Podcast drüber berichtet. Und auch heute hat Danny Marquez die OMR wieder im Blick. Danny, Klingbeil und Klum bei einer Messe, wo war der Andrang denn größer?
4: Das ist jetzt ein bisschen gemein, aber ich muss leider ehrlicherweise sagen, bei Heidi Klum war fertig, da war der Saal voll, dann kam Lars Klingbeil und dann sind dann sehr viele Leute rausgegangen. Es war dann trotzdem sehr voll, also es waren bestimmt immer noch 5000 Menschen bei Lars Klingbeil, aber bei Heidi war hier, wie man so schön sagt, Standing Room Only, also da war die Halle bis unter die Decke gestapelt.
2: Na gut, dass das keine politische Abstimmung war, das wäre für Lars Klingbeil dann ja nicht gut ausgegangen. Heidi Klum hat ja bei der Messe auch, du hast es mir vorhin schon mal verraten, erzählt, sie sehe gar nicht besser aus als andere. Sei aber ja doch fleißiger und hartnäckiger als andere gewesen. Ist sie noch ein bisschen konkreter geworden? Hat sie noch ein bisschen konkreter verraten, wie sie das geschafft hat, so zur globalen Marke und so mega erfolgreich zu werden?
4: Also mit dem Erfolg ist das so, dass sie sagt, was halt nicht geht, ist, wenn du erfolgreich sein möchtest, du musst halt pünktlich sein, dass sie in Amerika diese deutsche Tugend quasi mitgebracht hat, der Pünktlichkeit. Und du kannst nicht auch einfach sagen, so jetzt ist es 17 Uhr, aber eigentlich wäre ich schon gerne um 15 Uhr zu Hause, sondern der Job ist erst erledigt, wenn er erledigt ist. Und du musst natürlich auch erreichbar sein, auch wenn es vielleicht auch mal abends um 10 ist. Sie sagt, das habe sie groß unterschieden von anderen Menschen in ihrer Branche. Und sie habe nie ein Nein akzeptiert. Also wenn ihr einer gesagt hat, diese Geschäftsidee, die geht nicht, das können wir nicht umsetzen, dann habe sie weitergebohrt und gefragt, warum geht das nicht? Und ich will das doch unbedingt machen. Und dadurch hat sie viel Erfolg gehabt, hat sie gesagt hat. Und sie sagt, wenn mein Name irgendwo draufsteht, dann ist das nicht so wie bei anderen Leuten, dann will ich auch mitreden, was das Produkt angeht. Ich will nicht einfach nur Geld bekommen, damit mein Name draufsteht. Ich will dann auch entscheiden, was das für ein Produkt ist und wie das ausgeführt wird, wie das aussehen soll und wo man das alles kaufen kann.
2: Also wenn ich so höre, wie viel Arbeit sie da reingesteckt hatte, das hätte vielleicht auch Kanzler Friedrich Merz sogar noch besser gefallen als Lars Klingbeil. Der hat ja auch gerade eigentlich sehr viel beim Regieren zu tun und in der Koalition kriselt das. Zeigt das, welchen Stellenwert diese Messe hat, dass er trotzdem da ist?
4: Ja, das hat ja fast schon Tradition hier beim OMR, dass wirklich die hochkarätigsten aller Politiker kommen. Und in diesem Jahr ist der hochkarätigste Lars Klingbeil, unser Vizekanzler, heute vor einem Jahr ins Amt gekommen, genauso wie Friedrich Merz, ist ja auch Bundesfinanzminister. Und natürlich wurde er auch angesprochen über, sag ich mal, den vielen Lärm, den es da in der Großen Koalition in Berlin gibt. Und da hat er gesagt, es gefällt ihm auch nicht so gut und er würde schon auch wollen, dass das jetzt wieder leiser wird in den kommenden Wochen. Man müsste sich halt dann aber auch mal gemeinsam einigen, das hat er gesagt. Ganz interessant war noch, dass er auch über die Hamburger Olympia-Bewerbung gesprochen hat. Er hat gesagt, die würde ihn sehr beeindrucken. Er könne als Teil der Bundesregierung natürlich nicht Partei ergreifen. Es bewerben sich ja auch andere Städte in Deutschland um Olympia. Aber er hat gesagt, egal wie knapp die Kassen sind, die Bundesregierung wird bei der Finanzierung helfen mit allen Mitteln.
2: Vielen Dank.
4: Gern.
2: Im Hamburger Rathaus ist heute mal wieder Parlamentssitzung. Die Bürgerschaft ist zusammengekommen, um über die Themen zu beraten und zu streiten, die Hamburg bewegen. Und bevor es losging mit der eigentlichen Tagesordnung, hat der erste Bürgermeister Peter Tschentscher nochmal die Gelegenheit genutzt für eine Regierungserklärung, Thema Olympia in Hamburg. Darüber dürfen ja alle Hamburgerinnen und Hamburger ab 16 abstimmen. Vielleicht habt ihr die Unterlagen schon. Ja, Frau Gereinig hat die Regierungserklärung verfolgt. Wie hat Tschentscher denn versucht, die Hamburgerinnen und Hamburger nochmal zu überzeugen? Was waren seine wichtigsten Argumente?
5: Also er hat einmal gesagt, Hamburg habe ein sehr, sehr gutes Konzept.
6: Es passt zu Hamburg und es ist das beste Olympiakonzept, das in Deutschland bisher entworfen wurde.
5: Er meint auch, Hamburg könne wahrscheinlich bessere Spiele auf die Beine stellen als viele andere in der Welt. Und hat dann nochmal betont, dass es die Nachhaltigkeit der Stadt fördern wird, die Barrierefreiheit, dass es ja sehr viel Gelder vom Bund geben würde, die Hamburg sonst nicht bekommen würde, dass es eben ein Booster ist für die Entwicklung der Stadt und ein Event, das Menschen zusammenbringt.
2: Jetzt hat ja auch die Opposition nochmal Gelegenheit gehabt, heute auf Tschentschers Regierungserklärung zu reagieren. Also CDU, Linke und AfD, wie nutzen die die Bühne?
5: Naja, AfD-Chef Dirk Nockemann, der meint, der Bürgermeister lehne sich mit seiner Begeisterung doch sehr weit aus dem Fenster.
7: Mit dieser Ihrer heutigen Rede, Herr Bürgermeister, mit dieser Ihrer heutigen Rede, ich weiß gar nicht, ob Ihnen das klar ist, verbinden Sie eigentlich Ihr eigentliches Schicksal, Ihr persönliches Schicksal mit der Abstimmung am 31.
5: Und Nockemann meint eben, wenn die Hamburgerinnen und Hamburger mit Nein stimmen, dann sei das auch ein Nein für den Bürgermeister und der müsse dann seinen Hut nehmen. Das ist aber natürlich seine Interpretation, davon kann in der SPD keine Rede sein. Heike Sudmann von den Linken, die zieht in Zweifel, dass es wirklich dann so viel Geld vom Bund gibt, weil es heißt, das Geld kommt nach Haushaltslage.
8: Der Bund sagt noch nicht mal, okay, wir machen 10%, 20%, das wäre vielleicht eine gute Marge, gibt's aber alles überhaupt nicht. Deswegen, Sie scheinen ja eine magische Geldquelle für Olympia beim Bund zu entdecken, die gibt es nicht.
5: Also die Linken, die bezweifeln einfach, dass das tatsächlich profitabel ist für die Stadt, sowohl monetär als auch vom gesellschaftlichen Zusammenhalt. Die CDU, die sieht das allerdings ein bisschen anders. Dennis Thering.
9: Und wieder dieses brotlose Genöle von der linken Seite und auch von der rechten Seite, meine Damen und Herren. Diese schlechte Stimmung, dieses ständige Miesmachen von ganz links und ganz rechts hier im Saal. Das schadet unserer Stadt ganz massiv, meine Damen und Herren. Nur mit Nein sagen ist noch niemand erfolgreich geworden. Und nur mit Nein sagen werden wir unsere Stadt auch nicht gut für die Zukunft aufstellen.
5: Also der rot-grüne Senat, der hat in Sachen Olympia-Bewerbung ausnahmsweise mal die Rückendeckung der CDU. Und dafür gab es dann auch nochmal den expliziten Dank vom Bürgermeister.
2: Vielen Dank, Frauke. Du behältst das weiter im Blick. Und vor allen Dingen behalten wir ja gemeinsam im Blick, wie die Abstimmung am 31. Mai ausgeht. Stellt euch vor, ihr wollt euch abends gemütlich aufs Sofa setzen und dann seht ihr auf einmal eine Spinne, die an der Gardine hängt. Und zwar nicht so eine normale kleine Hausspinne, sondern ein deutlich größeres Tier. Das ist Tobias Goebbels aus Altona passiert.
3: Grundsätzlich habe ich kein großes Problem mit Spinnen. Also da bin ich recht unempfindlich. Aber bei der Größe ist es schon, da geht einem so der klassische Schauer über den Rücken, würde ich mal sagen. Ne? Also zu nahe kommen möchte man dem wirklich nicht.
2: Na, Tobias hat sich dann aber gesagt, gefährlich wird das jetzt nicht sein. Und er hat das einzig Richtige getan.
3: Hab mir ein Glas geschnappt, eine Postkarte, Spinne eingefangen und vor die Tür gesetzt.
2: Vorher hat Tobias die Spinne aber noch fotografiert und die KI hat ihm dann gesagt, das ist eine Nosferatu-Spinne und die können bis zu 6 cm groß werden. Weil es immer wärmer wird, breitet die Nosferatu-Spinne sich tatsächlich immer weiter nach Norden aus. Auch der Hamburger Umweltbehörde wurden seit 2 Jahren schon mehrere solcher Spinnen gemeldet. Gefährlich ist die Spinne nicht, sie kann allerdings etwas kräftiger beißen als die Spinnen, die wir sonst so kennen, sagt Silvia Teich vom NABU.
10: Aber das ist auch nicht so dramatisch, ist zwar sehr unangenehm, aber das muss man sich vorstellen wie ein leichter Wespenstich.
2: Nosferatu heißt das Tier auch nicht, weil es Blut saugt, sondern weil die Rückenzeichnung an den berühmten Vampir erinnern soll. Hamburg heute gibt es nicht nur im Radio, sondern auch als ausführlichen Podcast, immer schon ab 17 Uhr. Und eine frische Folge gibt's dann morgen wieder. Macht's gut, bis dahin.
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0: Eure Rutterbaum. Vorsicht bitte in beiden Richtungen auf der A23. Halte Richtung Hamburg zwischen Horst, Elmshorn und Elmshorn. Da ist eine ungesicherte Unfallstelle. Die Kühlbrandbrücke, die ist wegen Brückenarbeiten für Fahrzeuge über 44 Tonnen in beiden Richtungen gesperrt. Wegen des Hafengeburtstags zahlreiche Straßen im Hafenbereich gesperrt. Und zwar bis Montag, 12 Uhr. Die Renzelstraße im Verlauf Karolinenstraße am Messegelände ist wegen des OMR-Festivals immer noch gesperrt. Bis morgen, 5 Uhr. Und zwar in beiden Richtungen. Gute Fahrt, das war's. Kommen Sie gut hin.
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0: Was wären wir nur ohne Stars? Gewürm ohne Glamourlicht im grauen Alltag wären wir. Gut, dass wir heute gleich mit drei Stars im Kulturjournal aufwarten können. Heidi Klum, nämlich, Sie haben es gehört, zu Gast auf der OMR-Messe. Sogar mit Hündlein. Wie niedlich ist das denn? Und dann der Mann, der gesagt hat, ab 40 kannst du eigentlich nur noch die Löcher im Boot abdichten, nämlich George Clooney. 65 wird er heute. Und wir fragen, gibt's eigentlich irgendwas zu meckern an The Most Sexiest Man Alive? Und dann aus Wien, Harald Krasnitzer, mal nicht als Tatortkommissar, sondern mit neuem Film im Kino. Also, das volle Programm im Kulturjournal, heute mit Wiegand Koch. Schönen guten Abend.
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Schon erstaunlich, wie sehr die Tatortreihe mein Bild von Städten mittlerweile geprägt hat. Münster, na klar, Axel Prahl und Jan-Josef Liefers, Dortmund, Jörg Hartmann und sein

0: Ursula Parker, Duisburg immer noch Schimanski und Wien natürlich das Ermittlerteam Adele Neuhäuser und Harald Krasnitzer. Heute allerdings war Harald Krasnitzer nicht als Tatortermittler bei NDR 90,3, sondern weil ein neuer Film mit ihm ins Kino kommt. Schönen guten Abend, Harald Krasnitzer.
1: Freut mich sehr. Danke für die Einladung.
0: Morgen im Kino, Der verlorene Mann. Der verlorene Mann sind Sie. Sozusagen der Ex-Ehemann, der nicht weiß, dass er Ex ist und bei der Ex-Ehefrau aufläuft, nach 20 Jahren, weil er nämlich dement ist. Ja, Sie spielen einen dementen Mann. Wie bereitet man sowas vor?
1: Indem man sich zunächst mal versucht, mit der Krankheit auseinanderzusetzen. Was ist das und was passiert da und wo sind die Triggerpunkte, dass jemand eben genau in diesen Zustand kommt, dass er etwas noch weiß und dann nicht mehr weiß und wie ist der Verlauf und was passiert eigentlich, was ist die Verinnerlichung, womit kämpft jemand, der tagtäglich also mit seiner Löschung konfrontiert ist und dann plötzlich vor einer Tür steht und nicht mehr weiß, wie die Klinke funktioniert oder verzweifelt nach einer Telefonnummer sucht und sie nicht mehr findet oder jemanden anschaut und sagt, wer ist das? Was macht die in meinem Raum? Oder all diese Dinge, die wir aus den Klischees natürlich kennen, aber die für die wirklich Betroffenen tatsächlich ein ganz fürchterlicher Raum sind und sein muss, ja, weil das ja auch heißt, du vereinsamst in einem gewissen Maße und das ist natürlich mit starken Ängsten verbunden Das war zunächst einmal die Ausgangsposition, zu schauen, wo ist das? Jetzt ist diese Krankheit auch dadurch signifikant, dass sie einfach unglaublich viele Ausdrucksmöglichkeiten hat, also oder Erscheinungsformen hat. Sie kann unglaublich aggressiv sein, sie kann unglaublich schnell sein, sie kann bösartig sein, sie kann gutmütig sein, sie kann total lustig sein. Sie hat alle Varianten, die uns Menschen ausmachen, aber sie ist halt immer zu einem sehr, sehr großen Teil auch mit Scham behaftet und mit Nichtsprechen darüber. Und das Erste, was ein Demenzerkrankter verliert, ist ja nicht die Sprache, sondern die Freunde.
0: Ja, Sie haben die Scham, die Ängste angesprochen. Hat Ihnen die Beschäftigung und meinetwegen auch die Arbeit am Set Ängste genommen vor der Demenz?
1: Nein, ich sage jetzt mal einfach sehr frech, ich habe eigentlich gar keine Angst, weil ich in meinem Leben eigentlich sehr viel danach gerichtet habe zu sagen, ich habe keine Lust zurückzuschauen immer, weil da bleibt nichts. Also das ist immer nur Folklore, die du dann vor dir herträgst, indem du sagst, oh, wissen Sie, 1900 irgendwas habe ich, wer weiß das und wen interessiert das? Das andere ist, ich lebe sehr im Augenblick, mir ist das viel wichtiger zu gucken, was ist jetzt und da gibt's so viele Dinge zu entdecken und so viele Dinge zu erfahren, weil es einfach jeden Tag ein Abenteuer ist, die Phänomenologie des Wahnsinns zu beobachten und wie er funktioniert, das ist das, was mein Beruf ausmacht und herauszufinden, warum wir sind, wie wir sind, um daraus dann was abzuleiten. Und das nächste ist, ich merke, ich will nicht die ganze Zeit vor etwas Angst haben und dann nicht mehr darüber reden, weil man eben Angst hat, was man im Endeffekt sowieso nicht verhindern kann. Ich kann meinen Tod nicht verhindern und ich werde gegebenenfalls auch eine Krankheit, die mich erreicht, nicht verhindern können.
0: Der verlorene Mann, Harald Krasnitzer, ab morgen im Kino zu sehen in Hamburg, zum Beispiel im Zeiss-Kino in Ottensen und im Passage in der Möckebergstraße. Und hier ist knüppelneue Musik von einer altbekannten Band aus England, The Rolling Stones, In the Stars.

0: neue Musik von den Rolling Stones, mit den Rolling Stones, mit einem echten Gitarrensolo. Wie geil ist das denn? Rock'n'Roll isn't dead, it just smells funny. So geht doch das. So, und weil wir gerade bei Rockstars sind, Online-Marketing-Rockstars in den Messehallen. Gestern brachte Danny Marquez Masallo einige Beispiele von der Messe mit, was Firmen heute tun, damit man ein duftes Bild von ihnen hat. Also da konnte man Särge bemalen, auf Containern rumklettern oder auf einem echten Tennisplatz spielen. Danny, heute wieder echte Stars in den Messehallen. Heidi Klum, wie war sie?
1: Beeindruckt. Also generell, dass Heidi Klum da ist. Am beeindruckendsten war eigentlich, dass sie ihren kleinen Hund Fritz mitgebracht hat. Einen Yorkshire Terrier Mix, 4 Wochen erst alt. Und er hat dann, während sie gesprochen hat, dann auch auf ihrem Schoß geschnarcht die ganze Zeit. Mit ganz langen, haarigen Ohren. Das war ganz süß, ganz lustig. Heidi Klum war gut drauf, hat sich nicht aus der Reserve locken lassen. Wurde gefragt, wie viel Geld hast du so verdient über all die Jahre mit deiner Arbeit? Und dann hat sie gesagt, ich habe mir gerade ein Haus auf St. Barts gekauft. Und was hat denn das gekostet? Da hat sie dann gesagt, es ist ein schönes Haus geworden. Also das ist schon echter Medienprofi. Sie war im ganz tollen orangenen Kleid da, tief ausgeschnitten mit großer, dicker Sonnenbrille und schwarz geschminkten Augen. Da nimmt man auch ein bisschen ihre Müdigkeit nicht. Sie war ja vor, glaube 36 Stunden erst noch bei der Met Gala in New York, ist dann hier rüber gejettet zu uns nach Hamburg und war heute da.
0: Als Freiheitsstatue verkleidet.
1: Als Statue aus dem 18. Jahrhundert, das hat sie dann nochmal präzisiert. Das war nicht die Freiheitsstatue offensichtlich gemeint.
0: Okay.
1: Sie hat aber erzählt, wenn sie zum Beispiel ja auch diese Halloween-Partys schmeißt mit den ganzen Kostümen, geht ja dann weltweit durch die Presse. Also sie arbeitet dann, sie geht dann nicht in den Kostümverleih, so wie du oder ich, sondern sie arbeitet dann mit den Kostümabteilungen von großen Filmstudios zusammen, zum Beispiel Planet der Affen oder so. Die kleiden sie dann ein und sie ist dann bis zu 20 Stunden im Make-up und bei den Haaren.
0: Das schaffe ich auch.
1: Also du hast ja eine etwas kürzere Haare als Heidi Klum, nämlich gar keine.
0: Sympathische Kurzhaarfigur.
1: So. Genau.
0: Wofür hat sie eigentlich Werbung gemacht, außer für sich selbst?
1: Für sich selbst. Es ging um die Marke Heidi Klum, wie es aus dem, einfachen Supermodel aus Bergisch Gladbach so eine weltweite Marke geworden. Da sind 2 Regeln ganz wichtig. Pünktlichkeit. Sie war pünktlich, wenn andere nicht pünktlich waren. Und sie ist auch nicht gegangen, wenn es 17 Uhr war. Und sie lässt kein Nein gelten. Wenn jemand Nein zu ihr sagt, dann bohrt sie so lange weiter, bis sie, bekommt, was sie will.
0: Ich sehe dich entflammt.
1: Entflammt nicht, ist es interessant. Also wenn du die Leute siehst, die wirklich das Ganze an die Spitze geschafft haben, und das ist ein ganz interessanter Typus Mensch. Das ist, wenn man jetzt sagen würde, die haben alle so Ellbögen, das greift, glaube ich, zu kurz. Die haben einen Willen und die haben ein Feuer in sich. Und das hat Heidi Klum trotz Jetlag mitgebracht heute.
0: Dann gab es noch andere Herrschaften.
1: Ja, jemand, der hat eine kürzere Anreise. Lars Klingbeil, unser Vizekanzler. Heute ist ja Jahrestag, dass die Regierung Merz-Klingbeil die Macht übernommen hat in Deutschland. Und er hat da natürlich viel über Politik gesprochen. Politik ist wahnsinnig anstrengend. Und ja, ihm ist das auch zu laut, gerade in der großen Koalition. Und Deutschland müsse sich mehr trauen. Und Olympia findet eine gute Idee. Wollte sich jetzt nicht auf Hamburg festlegen als Bundesregierung, denn wir wollen ja mehrere Städte gerne die Olympischen Spiele haben. Er hat aber gesagt, egal wer es dann am Ende wird und wenn Deutschland wirklich die Olympischen Spiele bekommt, egal wie knapp die Kasse ist, die Bundesregierung wird kräftig unter die Arme greifen. Und dann musste er aber auch schon wieder weg, denn er ist jetzt gerade, während wir hier in Hamburg so sprechen, schon in München. Denn er ist ja auch quasi in der Führung des FC Bayern München mit dabei, in einem der Gremien. Und deswegen ist er natürlich in einer Stunde gleich im Stadion, wenn dann...
0: Da hätte ich jetzt gern getauscht.
1: Ja, ich wäre jetzt auch lieber im Stadion als hier bei dir, muss ich wirklich zugeben.
0: Da sprechen wir später drüber. Jetzt erzählst du uns noch, wie Tom Brady war in 3 Sätzen.
1: Tom Brady kommt raus, die Halle, also da hat wirklich keine Mücke mehr reingepasst. Also 7.000 passen offiziell rein, aber es waren, bestimmt 9.000 Leute in der Halle. Ein Schrank von einem Mann, strahlenweiße Zähne, der sich bestimmt gemacht hat beim Football, wo er ja, also Tom Brady, es ist wie Maradona beim Fußball, ist Tom Brady im American Football. 7 Super Bowls, also 7 Meisterschaften hat er gewonnen und hat ganz viel erzählt. Also wie das so ist und dass er jetzt auch mehr Sport macht, als er das früher gemacht hat, um fit zu bleiben. Und nebenbei arbeitet er jetzt als Fernsehexperte. 37,5 Millionen Dollar Jahresgehalt.
0: Danny Marquez Masallo, vielen Dank.
1: Gerne.

0: Hier ist das Kulturjournal bei NDR 90,3. Was passiert, wenn ein Weltklasse-Pianist mit einem jugendlichen Nachwuchsorchester auf die Bühne geht? Konnte man gestern Abend in der Leisthalle erleben. Die Initiative The Young Classics hat nämlich Weltstar Igor Levit zur gemeinsamen Probe nebst Konzert geholt. Und wie das war und was das mit den jungen Musikerinnen und Musikern gemacht hat, das weiß Antonia Reif.
1: Ist Igor Levit, umgeben von über 100 jungen Musikerinnen und Musikern, das Felix Mendelssohn Jugendorchester. Gemeinsam interpretieren sie Schostakowitschs zweites Klavierkonzert. Ein Werk voller Energie und jugendlicher Leichtigkeit. Genau das, was auch im Orchester zu spüren ist.
2: Es ist wahnsinnig cool, weil er einfach ein unglaublich bekannter Künstler ist. Und man, wenn er das spielt, merkt man einfach, wie er in jedem Moment wahnsinnig bewusst da ist.
3: Also es fühlt sich alles auf einmal viel professioneller an, habe ich das Gefühl. Und jeder ist auf einmal aufmerksamer, weil man halt ein bisschen beeindruckender spielen will, sag ich mal.
1: Das Jugendorchester hatte sogar eine gemeinsame Probe mit Igor Levit, inklusive Tipps, Tricks und Ratschlägen von einem der ganz Großen. Ein Highlight für den Klassik-Nachwuchs.
3: Ich finde es aufregend, weil es ist so ein bisschen, man spielt halt mit einem Musiker zusammen, der das jetzt so als Beruf macht. Und das lässt dann natürlich auch so ein bisschen in die Zukunft einblicken, wie das dann so wäre. Ich fand es auch einfach schön, dass er so noch mehr aufs Orchester eingegangen ist, also uns Wünsche gegeben hat und eben uns noch ein bisschen versucht hat zu leiten in eine Richtung, wie wir das vielleicht noch besser spielen könnten oder was ihm auch besonders bei der Gestaltung des Stückes wichtig ist.
1: The Young Classics steht genau dafür, Kindern und Jugendlichen unabhängig von Herkunft und Vorerfahrung den Zugang zu klassischer Musik zu eröffnen. Mit Projekten wie Macht Musik bringt die Initiative sie auf die ganz große Bühne, gemeinsam mit echten Profis, sagt Geschäftsführerin Hanna Bregler.
4: Es gab Kontakte eben zu Igor Levit und seinem Umfeld und so wurde das vor ein paar Jahren schon angebahnt und wir sind unfassbar dankbar und freuen uns, dass er zusammen mit dem Jugendorchester spielt.
1: Voller Begegnung und Bewunderung, bei dem Nachwuchs auf Weltklasse trifft. In der Leishalle spielt das Felix Mendelssohn Jugendorchester energetisch und feinfühlig Seite an Seite mit Igor Levit auf der ganz großen Bühne.
5: Total Spaß gemacht. Das ist schon beeindruckend. Auch krass, dass wir die Möglichkeit haben dazu. Das ist auf jeden Fall toll.
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0: Sag Duett und ich nenne dir dieses hier. Summer Wine, Nancy Sinatra und Lee Hazelwood bei NDR 90,3 im Kulturjournal. George Clooney hat heute Geburtstag und zwar unfassbarerweise den 65. Unfassbar deshalb, weil der Mann nach wie vor einfach brillant aussieht. Also ich sag das als heterosexueller Mann ohne libidinöse Hintergedanken, weil er in den coolsten Filmen mitgespielt hat, weil er smart ist und eine Menge Geld dafür ausgibt, um unseren schönen Planeten lebenswert zu erhalten und im Dauerclinch mit Donald Trump den richtigen, fast selbstironischen Ton findet. Hab ich was vergessen? Danny Marquez Marsalo, unser Mann für Filme, ist im Studio. Danny, gibt's an Clooney eigentlich irgendwas zu meckern?
1: Ja, was soll's denn da noch zu meckern geben? Gut aussehender Mann, in meinen Augen exzellenter Schauspieler und auch ein richtig guter Regisseur. Okay, er hat viele Jahre viel Werbung für Kapselkaffee gemacht. Das finde ich nicht gut, denn das macht ganz schön viel Müll und schmeckt auch gar nicht so toll. Und widerspricht, glaube ich, auch so ein bisschen seinem Kampf für den Umweltschutz, wenn man mal jetzt so ein bisschen das kleine Problem bei George Clooney sucht.
0: Aber er hält sich gut. Clooney hat mittlerweile eine ordentliche Liste von Filmen auf dem Zettel. Also nicht alle erfolgreich, aber viele herausragend, wenn ich mal einen vorgeben kann. Ganz früher Film mit Jennifer Lopez, Out of Sight. Er spielt einen Bankräuber. Ein eher beklopptes Drehbuch. Du würdest sagen Ganoven-Film?
1: Ja, ich würde sagen Ganoven-Film.
0: Und so unfassbar sexy inszeniert.
1: Ja, sexy Ganoven-Film von 1998. Da hast du wirklich auch das voll auf die 12 getroffen direkt. Ne? Out of Sight, einer meiner absoluten Lieblingsfilme mit George Clooney. Also das hat wirklich eine super Chemie zwischen den Männern. Das funktioniert einfach. Ich liebe aber auch den ersten Teil der Oceans-Reihe, Oceans 11. Das ist ja eigentlich der erste George Clooney-Film mit diesem Look, mit diesem Jackett offener Hemdkragen und die Frisur, die er im Grunde bis heute trägt. Der George Clooney, den wir alle im Kopf haben. Das ist der aus Oceans 11. Toller Film. Und es gibt so viele Filme. Also Oh Brother, Where Art Thou? Häftlinge brechen aus dem Gefängnis aus und schlagen sich als Band in den Südstaaten durch.
0: Und er mit seinem Haargel immer.
1: Er immer mit seinem Haargel.
0: Ich bin kein Japper Gale.
1: Genau. Oder auch als Regisseur mal was zu sagen, wo er Regie geführt hat. Good Night and Good Luck heißt der Film. Über eine Gruppe Journalisten einer wahren Geschichte, die sich mit dem mächtigen Senator Joe McCarthy in den 50er Jahren anlegen. Also da klebte ich wirklich am Kinosessel. Das sind so viele Filme, großes Kino.
0: Hat er sich selbst eigentlich erfunden oder gibt's da jemand hinter ihm, der dieses Image geprägt hat?
1: Also er ist, glaube ich, mit aufgesprungen. Viele Vergleiche gibt es mit dem großen Cary Grant, der unsichtbare Dritte. George Clooney hat auch mal diesen berühmten grauen Anzug getragen, den Cary Grant ja auch getragen hat, wo man ja sagt, der beste Anzug aller Zeiten. Aber es ist schon so, Clooney, das ist noch so ein Star im klassischen Sinne wie Humphrey Bogart, Paul Newman, Tom Hanks und George Clooney halt. Die sind alle berühmt geworden zu einer Zeit, wo es was nicht gab, na? Das Internet. Und heute haben Filme viel mehr Konkurrenz als damals. Also deswegen können sich nicht mehr diese Filmstars herauskristallisieren. Vielleicht so einer wie Ryan Gosling, gerade im Kino mit Der Astronaut. Und der hat übrigens auch mal einen Film gemacht mit George Clooney. The Ides of March heißt der Film. Ein Politik-Thriller, sehr stark.
0: Kenne ich nicht.
1: Ja, solltest du.
0: Okay, ja, jetzt du hast ja jetzt eben schon Cary Grant angesprochen. Ich meine, ist denn so gesehen George Clooney der letzte echte Star, also aus dem Hause Hollywood?
1: Brad Pitt würde Widerspruch einlegen, denke ich. Okay. Aber die beiden haben ja auch viel zusammengedreht. Burn After Reading ist zum Beispiel ein Film. Wolves, kürzlich, von Apple, gibt's nur bei Apple Online zu sehen. Aber ich glaube, wenn man so an den klassischen Hollywood-Star denkt, eben den mit dem Jackett, eben den, der auch die Showtreppe mal runterkommen kann und der auch mal ernste Worte findet, George Clooney,
0: happy, he's the one. Happy Birthday, George.

0: 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Auf der MS Stubnitz gibt's jede Menge Konzerte jenseits des Mainstream, von schräg und laut bis schrill und schön. Gut so. Allerdings ist das alte DDR-Fischereischiff so oft umgezogen, dass man sich allmählich fragt, wo es eigentlich gerade liegt. Und schon steht der nächste Umzug an. Wohin? Lange unklar. Aber endlich gibt's eine Lösung. Und die kennt Tristan Dück.
1: Ein Konzert der japanischen Krautrockband Minami Deutsch. Unten im eisernen Rumpf der MS Stubnitz. Ein besonderes Erlebnis für die Gäste.
2: Einerseits die Location selbst, dass es halt ein Schiff ist. Und die Liebe der Leute, die Arbeit, die hier reingesteckt wird.
3: Dass ich für einen Zehner heute mal reingekommen bin. Das gibt's ja auch nicht überall.
4: Dass sie ihren Ort wechseln kann. Das ist wirklich spannend so. Und das sind, glaube ich, nicht viele Venues, die das können.
1: Das Problem, die Stubnitz kann nicht nur ihren Ort wechseln. Sie musste es in den letzten Jahren immer wieder. Erst 2023 zog das Schiff hier an die Elbbrücken, weil sich am vorherigen Standort flussabwärts Anwohnende über Lärm beschwert hatten. Am jetzigen Standort allerdings entstehen jetzt auch Wohnungen, also muss die Stubnitz-Crew rund um Stefan Hangel mal wieder umziehen.
5: Allgemein denkt man, der ist großer Hafen, überall Platz, aber wenn man es ganz genau anschaut, gibt es gar nicht viele Plätze, in der die Stubnitz sowohl gut liegt, als auch gut angebunden ist, als auch sinnvoll veranstalten kann.
1: Dennoch ist es jetzt gelungen, einen Liegeplatz zu finden. Es geht an den Barkenhöft, also wieder einige hundert Meter zurück Richtung Westen. Das Kreuzfahrtterminal hier wird nicht mehr benötigt. Schließlich gibt es ja jetzt ein neues am Westfield-Überseequartier. Also ist jetzt genug Platz an der Kaikante, an der übrigens auch die neue Staatsoper entstehen soll. Rund anderthalb Jahre kann die Stubnitz hier bleiben, vielleicht sogar länger. Das stellt Kultursenator Carsten Broster in Aussicht.
6: Na, wir haben ja bis Ende 27 die Planung an dem neuen Opernhaus. Und die spannende Frage wird dann sein, wie man da die Baustelle sozusagen für organisieren kann. Das kann jetzt noch keiner seriös einschätzen. Das muss man wissen. Insofern wissen wir dann, ob die Stubnitz hier auch während der Bauphase liegen kann und dann auch danach. Das ist ein Ziel.
1: Das alte DDR-Fischereischiff als subkulturelles Gegengewicht zur prunkvollen Oper. Diese Idee gefällt nicht nur der Kulturbehörde sehr gut, sondern auch Felix Stockmar vom MS Stubnitz-Verein.
7: Ich glaube, das könnte sehr spannend werden, auch mit potenziellen Zusammenarbeitungs- oder Ergänzungsmöglichkeiten. Der neue Intendant, der streckt ja schon auch seine Fühler auch in Richtung Clubkultur auch aus und versucht da auch einen anderen Geist irgendwie reinzubringen.
1: Zwar ist das noch Träumerei und es bleibt offen, ob Opernmäzen Klaus-Michael Kühne dem Ganzen einen Strich durch die Rechnung machen könnte, aber die Stubnitz-Crew würde gerne in der Hafencity bleiben und müsste nicht unbedingt, wie auch mal im Gespräch war, an den Fischmarkt ziehen.
7: Im Moment ist es so, die Leute kommen hierher, weil sie hierher kommen wollen und zu uns wollen. Wir, uns bleiben irgendwie Junggesellen, rüpelhafte Junggesellenabschiede erspart irgendwie.
1: Also keine Kiezgänger und Partylöwen, aber vielleicht landen ja irgendwann ein paar Opernfans hier auf dem Clubschiff. Im Herbst soll der Stubnitz-Umzug stattfinden. Der erste mit zumindest der Perspektive darauf, vielleicht tatsächlich dauerhaft bleiben zu können.
0: Heute Abend gibt's noch Metal auf der MS Stubnitz. Morgen Abend unter anderem eine Indie-Rock-Band aus den USA. Und hier ist noch ein Geburtstagskind von heute, Till Brönner. 55 wird er heute.

0: Es gibt ein paar Kulturschaffende, die man eher nicht mit Vornamen kennt, sondern nur mit ihren Initialien. Den Schriftsteller T.C. Boyle zum Beispiel oder den Fotografen F.C. Gundlach. 100 wäre der Wahlhorn Hamburger dieses Jahr geworden. Ich erinnere ihn noch, wie er im hohen Alter schwarz gekleidet keine Ausstellungseröffnung in den Deichtorhallen verpasst hat. Und das Bucerius Kunstforum feiert ihn jetzt mit einer neuen Ausstellung.
1: Ein Model in einem wallenden Abendkleid posiert vor Trümmern. Mit Fotos wie diesen galt F.C. Gundlach als der Mann, der Berlin die Schönheit zurückbrachte und einer der bedeutendsten Fotografen der Nachkriegszeit. Dieses Jahr wäre F.C. Gundlach 100 Jahre alt geworden. Sebastian Lux hat mit dem Fotografen an seiner Sammlung gearbeitet.
2: Es war ein sehr neugieriger Mensch, der immer das nächste große Ding gesucht hat. Er war immer aufmerksam auf das, was sich in der Szene entwickelte, was sich in der Fotografie entwickelte, was sich in der Museumslandschaft entwickelte und ist sofort angesprungen, wenn er das Gefühl hatte, da passiert irgendwas.
1: F.C. Gundlach ist aufgewachsen als Franz Christian, Sohn eines Gastwirts in Hessen. An der Fotoschule sollte er eigentlich schon nach kurzer Zeit gefeuert werden. Zu wenig Talent, glauben seine Lehrer. Doch schon wenige Jahre später beweist er das Gegenteil.
3: Es gibt drei Dinge, die Voraussetzung für eine Karriere sind. Punkt 1 ist Talent. Punkt 2 ist Disziplin und Fleiß. Und Punkt 3, das kann vielleicht der wichtigste sein, ist Fortune.
1: Glaubt F.C. Gundlach. Und er vereint all das. Gundlach lässt das biedere Nachkriegsdeutschland hinter sich, zieht nach Paris und verliebt sich in die Mode, die Kunst und das Kino. Er fotografiert Stars wie Hildegard Knef und Romy Schneider, hautnah und ungeschminkt. Für die Zeitschrift Film und Frau kehrt er zurück nach Hamburg. Bis in die 80er Jahre prägten seine Modefotos Zeitschriften wie den Stern und die Brigitte. Kuratorin Franziska Mecklenburg hat seine Bilder 2 Jahre lang für die Ausstellung sortiert.
4: Wofür werden diese Bilder geschaffen? Wem begegnet er, dass er zu diesen Orten findet, dass er tatsächlich vor den Pyramiden fotografieren kann? Diese Geschichten dahinter sind natürlich auch wahnsinnig faszinierend.
1: Für seine Bilder reist er um die Welt. Bademode vor den Pyramiden in Gizeh. Kostüme inszeniert er am Machu Picchu. Das Model lacht zwischen Lamas. Er fotografiert immer nah an den Menschen. Seine Bilder wirken spontan und sind doch perfekt inszeniert. Schon früh beginnt er, Bilder anderer Fotografen zu sammeln. In einer Zeit, in der Fotografie in der Kunstwelt wenig wert war, kaufte Gundlach günstig Arbeiten von Irving Penn oder Richard Avedon. Er schafft eine Sammlung von Weltruf, erzählt Kuratorin Sophie Charlotte Oppitz.
5: Dieses gemeinsame Zusammenkommen, um Fotografie zu leben, zu feiern, zu lieben, das kann man sehr schön durch Zusammenstellungen aus seiner Sammlung und seinem Werk zeigen.
1: In Hamburg gründet er im Bunker am Heiligen Geistfeld das Fotolabor PPS, um Fotos schnell und in neuen Techniken zu entwickeln. Er gründet das Haus der Fotografie der Deichtorhallen und stellt Stars der Fotografie aus. F.C. Gundlach hat Hamburg einen Schatz hinterlassen. Mit Bildern, die uns träumen lassen.
0: Annette Young war das über die F.C. Gundlach-Ausstellung zum 100. Geburtstag des Fotografen. You'll Never Watch Alone heißt sie. You'll Never Watch Alone. Kann man ab Freitag sehen im Bucerius Kunstforum. So, und das war's im Kulturjournal mit Wiegand Koch. Hier kommt noch Musik aus Hamburg von Jochen Distelmeier. Coverversion Videogames.

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1: Um 20 Uhr mit Wolfgang Berger. Die Ukraine hat Russland vorgeworfen, eine von Kiew vorgeschlagene Waffenruhe ignoriert zu haben. Unter anderem seien bei russischen Angriffen im Nordosten des Landes 2 Menschen getötet worden. Aus Kiew Gesine Dornblüt.
2: 108 Drohnen und 3 Raketen soll Russland in der vergangenen Nacht auf die Ukraine abgefeuert haben, so der ukrainische Außenminister Andriy Sybiha auf der Plattform X. Russlands Aufrufe zu einer Waffenruhe am 8. und 9. Mai bezeichnete er als vorgetäuscht. Am 9. Mai erinnert Russland traditionell mit einer Militärparade auf dem Roten Platz an den Sieg der Sowjetunion über den Faschismus 1945. Präsident Selenskyj hat angekündigt, am Abend Berichte von Militär und Geheimdienst entgegenzunehmen und dann über die weiteren Schritte zu entscheiden.
1: Mit deutschlandweiten Razzien ist die Bundesanwaltschaft gegen mutmaßliche Mitglieder rechtsextremer Jugendorganisationen vorgegangen. Mehr als 600 Polizisten durchsuchten rund 50 Objekte, unter anderem in Niedersachsen, Schleswig-Holstein und Mecklenburg-Vorpommern. Im Fokus der Ermittlungen stehen die Gruppen Deutsche Jugend voran und Jung und Stark. Nach den Worten von Bundesinnenminister Dobrindt rufen diese rechtsextremen Vereinigungen zu Gewalt auf. Die Europäische Kommission will Armut in der EU bekämpfen und hat erstmals eine entsprechende Strategie vorgelegt. Durch besseren Zugang zu Bildung, Gesundheitsversorgung und Betreuung soll etwa armutsbetroffenen Kindern geholfen werden. Um die psychische Gesundheit zu stärken, wirbt Brüssel für mehr Beratungsangebote. Auch Menschen, die von Wohnungsnot und Arbeitslosigkeit betroffen sind, hat das Programm im Fokus. Brüssel kann allerdings nur Empfehlungen abgeben. Die Umsetzung obliegt den Mitgliedstaaten. Laut offiziellen Zahlen ist jeder 5. Mensch in der EU armutsgefährdet. Kinder sind noch stärker betroffen. Im Zusammenhang mit dem Hunter-Virus-Ausbruch auf einem Kreuzfahrtschiff sind mehrere infizierte Personen von Bord gebracht worden. Sie sind auf dem Weg in die Niederlande. Das Schiff selbst soll in etwa 3 Tagen auf der Kanareninsel Teneriffa anlegen. Franka Welz in Madrid mit den Einzelheiten.
3: Der Zielhafen, der ist gar nicht weit vom Flughafen Teneriffa Süd entfernt. Und die Idee ist, alle zunächst direkt bei Ankunft auf der Insel zu untersuchen und sie dann möglichst zügig auszufliegen. In ihren Heimatländern müssen sie dann mutmaßlich auch nochmal in Quarantäne gehen. Und für wie lange, das obliegt dem jeweiligen Land und hängt ein bisschen auch mit der Inkubationszeit dieses Virus zusammen, denn die kann mehrere Wochen betragen.
1: Das waren die Nachrichten. Das Wetter in Norddeutschland. Nachts meist trocken, auch ein paar Schauer, Tiefstwerte 8 bis 3 Grad. Morgen teilweise heiter, im Harz gebietsweise Regen, Höchstwerte 10 bis 17 Grad. Am Freitag heiter bis wolkig bei 13 bis 19 Grad, am Sonnabend teils sonnig, teils wolkig. In Niedersachsen einzelne Schauer, 14 bis 22 Grad. Es ist 20.03 Uhr.
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1: Da ist jetzt nur noch eine Meldung für Sie. A1 Bremen Richtung Osnabrück. Zwischen Wildeshausen Nord und Wildeshausen West 4 Kilometer Stau vor der Baustelle. Allen unterwegs eine gute Fahrt.
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1: Um 21 Uhr mit Wolfgang Berger. Die Ukraine hat Russland vorgeworfen, eine von Kiew vorgeschlagene Waffenruhe ignoriert zu haben. Unter anderem seien bei russischen Angriffen im Nordosten des Landes 2 Menschen getötet worden. Aus Kiew Gesine Dornblüt.
2: 108 Drohnen und 3 Raketen soll Russland in der vergangenen Nacht auf die Ukraine abgefeuert haben, so der ukrainische Außenminister Andriy Sybiha auf der Plattform X. Russlands Aufrufe zu einer Waffenruhe am 8. und 9. Mai bezeichnete er als vorgetäuscht. Am 9. Mai erinnert Russland traditionell mit einer Militärparade auf dem Roten Platz an den Sieg der Sowjetunion über den Faschismus 1945. Präsident Selenskyj hat angekündigt, am Abend Berichte von Militär und Geheimdienst entgegenzunehmen und dann über die weiteren Schritte zu entscheiden.
1: Im Zuge von Ermittlungen gegen rechtsextreme Jugendorganisationen haben Einsatzkräfte in 12 Bundesländern insgesamt 50 Objekte durchsucht. Ziel waren laut Polizei die Gruppen Deutsche Jugend voran und Jung und Stark, die der Generalbundesanwalt als kriminelle Vereinigungen eingestuft hat. Bundesjustizministerin Hubich sagte, man müsse die Bedrohung sehr ernst nehmen. Sie nannte es erschütternd, dass militante rechtsextreme Gruppen gerade auch unter jungen Menschen viel Zulauf hätten. Nach dem Hantavirus-Ausbruch auf einem Kreuzfahrtschiff sind 3 Menschen unter medizinischer Begleitung von Bord geholt worden. Sie sind laut Weltgesundheitsorganisation WHO mit 2 Spezialflugzeugen unterwegs in die Niederlande. Unter ihnen ist eine 65-jährige Deutsche, die engen Kontakt zu der Frau hatte, die an Bord gestorben war. Die beiden anderen Personen sind erkrankte Crewmitglieder. Das Kreuzfahrtschiff mit knapp 150 Menschen an Bord ist inzwischen auf dem Weg von den Kapverden zur spanischen Kanareninsel Teneriffa. Der US-Medienunternehmer Ted Turner ist tot. Er starb im Alter von 87 Jahren in seinem Haus in Florida. Aus Washington Nina Barth.
3: Er war ein Medienpionier. 1980 gründete er in Atlanta, Georgia, CNN, das Cable News Network. Es war der erste Sender, der 24 Stunden Nachrichten brachte und damit die Fernsehnachrichten revolutionierte. Ted Turner war auch ein international bekannter Segler, ein Aktivist, der sich für die weltweite Abschaffung von Atomwaffen einsetzte, und er war Naturschützer. Turner spielte eine entscheidende Rolle bei der Wiederansiedlung von Bisons im amerikanischen Westen.
1: Das waren die Nachrichten. Das Wetter in Norddeutschland. Nachts meist trocken, auch ein paar Schauer, Tiefstwerte 8 bis 3 Grad. Morgen teilweise heiter, im Harz gebietsweise Regen, Höchstwerte 10 bis 17 Grad. Freitag heiter bis wolkig bei 13 bis 19 Grad, am Sonnabend teils sonnig, teils wolkig. In Niedersachsen einzelne Schauer möglich bei 14 bis 22 Grad. Es ist 21.03 Uhr.
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1: Die A1 Hamburg Richtung Bremen wird zwischen Hamburg-Stillhorn und Harburg wegen Bauarbeiten von 22 Uhr bis 5 Uhr früh gesperrt. Die Umleitung führt über die U76. Und A1 Bremen Richtung Osnabrück zwischen Wildeshausen Nord und Wildeshausen West 4 Kilometer Stau vor der Baustelle. Allen unterwegs eine gute Fahrt.
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1: Um 22 Uhr mit Wolfgang Berger. Die Ukraine hat Russland vorgeworfen, eine von Kiew vorgeschlagene Waffenruhe ignoriert zu haben. Unter anderem seien bei russischen Angriffen im Nordosten des Landes 2 Menschen getötet worden. Aus Kiew Gesine Dornblöd.
2: 108 Drohnen und 3 Raketen soll Russland in der vergangenen Nacht auf die Ukraine abgefeuert haben, so der ukrainische Außenminister Andriy Sybiha auf der Plattform X. Russlands Aufrufe zu einer Waffenruhe am 8. und 9. Mai bezeichnete er als vorgetäuscht. Am 9. Mai erinnert Russland traditionell mit einer Militärparade auf dem Roten Platz an den Sieg der Sowjetunion über den Faschismus 1945. Präsident Selenskyj hat angekündigt, am Abend Berichte von Militär und Geheimdienst entgegenzunehmen und dann über die weiteren Schritte zu entscheiden.
1: Im Zuge von Ermittlungen gegen rechtsextreme Jugendorganisationen haben Einsatzkräfte in 12 Bundesländern insgesamt 50 Objekte durchsucht. Ziel waren laut Polizei die Gruppen Deutsche Jugend voran und Jung und Stark, die der Generalbundesanwalt als kriminelle Vereinigungen eingestuft hat. Bundesjustizministerin Hubich sagte, man müsse die Bedrohung sehr ernst nehmen. Sie nannte es erschütternd, dass militante rechtsextreme Gruppen gerade auch unter jungen Menschen viel Zulauf hätten. Außenminister Wadephul fordert schnelle Reformen der Europäischen Union, um sie handlungsfähiger zu machen. Unter anderem hat der CDU-Politiker in einer Grundsatzrede bei der Konrad-Adenauer-Stiftung vorgeschlagen, das Einstimmigkeitsprinzip in außenpolitischen Fragen durch Mehrheiten zu ersetzen. Das würde langwierige Blockaden einzelner Länder verhindern. Außerdem sprach sich Wadephul dafür aus, die Erweiterung der EU durch einen schrittweisen Beitritt zu beschleunigen. In einer bundesweiten Aktion haben mehr als 2.900 Zollbeamte Paketzusteller kontrolliert. Bei den Kontrollen in Depots und Verteilzentren ging es um Schwarzarbeit und illegale Beschäftigung. Aus der Nachrichtenredaktion Janina Böhm.
3: In einer ersten Bilanz hat das Kölner Hauptzollamt mitgeteilt, die üblichen Beanstandungen stünden auch diesmal ganz oben auf der Mängelliste. Ein Sprecher nannte zum Beispiel einen 39-jährigen Mann aus der Türkei, der in Köln trotz fehlender Arbeitserlaubnis für einen Subunternehmer tätig war. In einem anderen Fall konnte ein Fahrer aus der Ukraine nicht sagen, für welches Unternehmen er eigentlich arbeitet. Er war offenbar von einem Subunternehmer zum nächsten weitergereicht worden. Seit Jahren bemängelt der Zoll, dass Fahrern ihre Arbeitszeiten nicht vollständig bezahlt werden.
1: Das waren die Nachrichten. Das Wetter in Deutschland. Nachts in der Mitte und im Süden gebietsweise Schauer, einzelne Gewitter, sonst trocken. Tiefstwerte 10 Grad am Oberrhein bis 3 Grad in Schleswig-Holstein. Morgen im äußersten Norden oft trocken, sonst Regen und vereinzelte Gewitter. Höchstwerte 12 bis 19 Grad. Am Freitag zeitweise heiter, in der Mitte einzelne Schauer bei 14 bis 23 Grad. Es ist 22.03 Uhr.
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1: Die A1 Hamburg Richtung Bremen ist zwischen Hamburg-Stillhorn und Harburg wegen Bauarbeiten bis 5 Uhr gesperrt. Die Umleitung führt über die U76. Und die A27 Bremerhaven-Bremen ist zwischen Bremen-Horn-Lehr und Pfarr wegen Bauarbeiten in beiden Richtungen bis 5 Uhr früh gesperrt. Allen wünschen wir eine sichere und gute Fahrt.
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1: Um 23 Uhr mit Wolfgang Berger. Die israelische Armee hat erstmals seit Wochen wieder Ziele in der libanesischen Hauptstadt Beirut bombardiert. Der Angriff am Abend erfolgte ohne Vorwarnung. Aus Kairo Moritz Behrendt.
2: Medienberichten zufolge wurden 3 Raketen von einem israelischen Kriegsschiff aus auf ein Wohnhaus im Vorort Haretereik abgefeuert. Nach Angaben des israelischen Militärs soll sich dort ein hochrangiger Kommandeur der vom Iran unterstützten Hisbollah aufgehalten haben. Er soll ebenso getötet worden sein wie weitere Kämpfer der Schiitenmiliz. Nach dem Angriff verließen viele Bewohner fluchtartig das Stadtviertel. Offiziell gilt seit Mitte April zwischen Israel und dem Libanon eine Waffenruhe. Allerdings haben die Kämpfe zwischen der Hisbollah und den israelischen Streitkräften nie wirklich aufgehört.
1: Nach dem Hantavirus-Ausbruch auf einem Kreuzfahrtschiff sind 3 Menschen unter medizinischer Begleitung von Bord geholt worden. Sie sind laut Weltgesundheitsorganisation WHO mit 2 Spezialflugzeugen unterwegs in die Niederlande. Unter ihnen ist eine 65-jährige Deutsche, die engen Kontakt zu der Frau hatte, die an Bord gestorben war. Die beiden anderen Personen sind erkrankte Crewmitglieder. Das Kreuzfahrtschiff mit knapp 150 Menschen an Bord ist inzwischen auf dem Weg von den Kapverden zur spanischen Kanareninsel Teneriffa. In einer bundesweiten Aktion haben mehr als 2.900 Zollbeamte Paketzusteller kontrolliert. Bei den Kontrollen in Depots und Verteilzentren ging es um Schwarzarbeit und illegale Beschäftigung. Aus der Nachrichtenredaktion Janina Böhm.
3: In einer ersten Bilanz hat das Kölner Hauptzollamt mitgeteilt, die üblichen Beanstandungen stünden auch diesmal ganz oben auf der Mängelliste. Ein Sprecher nannte zum Beispiel einen 39-jährigen Mann aus der Türkei, der in Köln trotz fehlender Arbeitserlaubnis für einen Subunternehmer tätig war. In einem anderen Fall konnte ein Fahrer aus der Ukraine nicht sagen, für welches Unternehmen er eigentlich arbeitet. Er war offenbar von einem Subunternehmer zum nächsten weitergereicht worden. Seit Jahren bemängelt der Zoll, dass Fahrern ihre Arbeitszeiten nicht vollständig bezahlt werden.
1: In der Fußball-Champions League hat der FC Bayern den Einzug ins Finale verpasst. Die Münchner spielten im Halbfinal-Rückspiel gegen Paris Saint-Germain 1:1. Das Hinspiel in Paris hatte sie mit 4:5 verloren. Im Endspiel treffen die Franzosen auf den FC Arsenal aus London. Das waren die Nachrichten. Und das Wetter in Deutschland. Nachts in der Mitte und im Süden gebietsweise Schauer, einzelne Gewitter, sonst trocken. Tiefstwerte 10 Grad am Oberrhein bis 3 Grad in Schleswig-Holstein. Morgen im äußersten Norden oft trocken, sonst Regen und vereinzelt Gewitter. Höchstwerte 12 bis 19 Grad. Am Freitag zeitweise heiter, in der Mitte einzelne Schauer, 14 bis 23 Grad. Am Samstag länger sonnig, im Westen und im Süden vereinzelt Schauer oder Gewitter. Es ist 23.03 Uhr.
4: Und hier der Verkehrsservice in der ARD-Nacht. Zunächst eine Gefahrenmitteilung für Nordrhein-Westfalen, für die Stadt Krefeld, Krefeld-Linn und Gellepstratum. In Krefeld im Bereich des Hafens kommt es durch einen Brand zu Geruchsbelästigung und Rauchniederschlag. Gesundheitliche Beeinträchtigungen können hier nicht ausgeschlossen werden. Bitte meiden Sie das betroffene Gebiet, schließen Sie Fenster und schalten Sie Lüftung und Klimaanlagen ab. Schauen wir auf die Autobahn. Die A1 Hamburg Richtung Bremen ist zwischen Hamburg-Stillhorn und Harburg wegen Bauarbeiten noch bis etwa 5 Uhr gesperrt. Nutzen Sie bitte die Umleitung über die U76. A2, Hannover Richtung Dortmund, zwischen Hamm, Üntrop und Hamm, 4 Kilometer Stau zurzeit an einer Baustelle. Die A4, Frankfurt Richtung Dresden, ist zwischen Glauchau Ost und Hohenstein-Ernsthal wegen Bauarbeiten bis voraussichtlich 5 Uhr gesperrt. Die A27, Bremerhaven, Bremen, ist zwischen Bremen-Horn-Lehe und Fahr wegen Bauarbeiten in beiden Richtungen noch bis etwa 5 Uhr gesperrt. Die A44, Kassel-Eisenach, ist zwischen Helsar und Waldkappel wegen Tunnelwartungsarbeiten in beiden Richtungen bis etwa 4 Uhr gesperrt. Auch hier ist eine Umleitung für Sie eingerichtet. Die A46, Hagen, Richtung Hemer, ist zwischen Iserlohn, Seilersee und Hemer wegen Bauarbeiten bis etwa 5 Uhr gesperrt. Die A71 Erfurt Richtung Suhl ist zwischen Grevenroda und Oberhof wegen Tunnelwartungsarbeiten bis etwa 6 Uhr gesperrt. Die A100 Stadtring, Berliner Stadtring ist zwischen Treptower Park und Oberlandstraße wegen Bauarbeiten bis etwa 6 Uhr in beiden Richtungen gesperrt. Und die A115 ist wegen Bauarbeiten zwischen Kreuz Zehlendorf und Spanischer Allee auch bis etwa 5 Uhr in Richtung Dreieck Funkturm gesperrt. Allen unterwegs eine gute und sichere Fahrt.
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4: Auch für diese Nacht liegen zahlreiche Hits bereit. Musik, die Ihnen auch Erinnerungen bringen an so manches schönes Erlebnis aus längst vergangenen Zeiten. Und dazu gehören doch vor allem auch die 80er Jahre. Und so starten wir auch in diese ARD-Hitnacht. Willkommen live aus dem Landesfunkhaus in Dresden mit Heiko Horsch im Studio. Ich grüße Sie. Schönen guten Abend.

0: Ein Kumpeltyp, nahbar und natürlich, das macht ihn doch so, vor allem so sympathisch. Johannes Oerding. Längst steht er mit in der ersten Reihe deutscher Musiker. Im vorigen Jahr hat er sich ja etwas zurückgenommen, aber die Pause hat er gut genutzt, um seine große Hallen- und Arenentour vorzubereiten, die ja in diesem Jahr schon über die Bühne gegangen ist. Und nun stehen aber weitere Konzerte an, und zwar zahlreiche Open-Air-Konzerte. Ende des Monats, da gibt's schon das erste in Büsum, der Auftakt seiner Open-Air-Saison. Und im März kam sein neues Album, Hotel hat er es genannt. Das erreichte auch schon wieder die Chartspitze in den Albumcharts. Und jetzt bei uns Free.
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0: Erinnerung an Freddie Mercury mit Queen. Gleich wieder Aktuelles aus der Verkehrsredaktion und bis dahin Chris de Burgh, der irische Balladenkönig, bekannt für seine emotionalen Songs. Und die brachte er ja schon Mitte der 70er Jahre auf Platte. Also sein 50-jähriges Jubiläum hat er längst hinter sich. Eine etwas längere Kanada-Tournee hat er in diesem Jahr auch schon hinter sich und im Juli geht's schon wieder weiter. Dann startet seine nächste Tour und das wird eine Tour durch Deutschland sein. Das erste Konzert ist dann am 12. Juli auf Burg Wilhelmstein. Und für Chris de Burgh hier noch The Flames.
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Kurz nach halb zwölf hier der aktuelle Verkehrsservice in der ARD-Hitnacht. Zunächst eine Gefahrenmitteilung für Nordrhein-Westfalen, für die Stadt Krefeld, Krefeld-Linn und Gellibstratum. In Krefeld im Bereich des Hafens kommt es durch einen Brand zu Geruchsbelästigung und Rauchniederschlag. Gesundheitliche Beeinträchtigungen können dabei nicht ausgeschlossen werden. Bitte meiden Sie, wenn möglich, das betroffene Gebiet und schließen Sie Fenster und Türen und schalten Sie Lüftung und Klimaanlagen ab. Und nun auf die Autobahn. Die A1 Hamburg Richtung Bremen ist zwischen Hamburg-Stillhorn und Harburg wegen Bauarbeiten noch bis etwa 5 Uhr gesperrt. Nutzen Sie bitte die eingerichtete Umleitung über die U76. Die A4 Frankfurt Richtung Dresden ist zwischen Glauchau-Ost und Hohenstein-Ernsthal wegen Bauarbeiten noch bis voraussichtlich 5 Uhr gesperrt. Die A27 Bremerhaven-Bremen ist zwischen Bremen-Horn-Lehe und Fahr wegen Bauarbeiten in beiden Richtungen bis etwa 5 Uhr gesperrt. Die A44 Kassel-Eisenach ist zwischen Helsar und Waldkappel wegen Tunnelwartungsarbeiten in beiden Richtungen bis etwa 4 Uhr gesperrt. Auch hier ist eine Umleitung für Sie eingerichtet. Die A46 Hagen Richtung Hema ist zwischen Iserlohn-Seilersee und Hema wegen Bauarbeiten bis etwa 5 Uhr gesperrt. Die A71 Erfurt Richtung Suhl ist zwischen Grevenroda und Oberhof wegen Tunnelwartungsarbeiten bis etwa 6 Uhr gesperrt. Die A100 Berliner Stadtring ist zwischen Treptower Park und Oberlandstraße wegen Bauarbeiten bis etwa 5 Uhr in beiden Richtungen gesperrt. Und die A115 ist wegen Bauarbeiten zwischen Kreuz Zehlendorf und Spanischer Allee bis etwa 5 Uhr in Richtung Dreieck Funkturm gesperrt. Allen unterwegs eine gute und hoffentlich auch entspannte Fahrt.

21.36 Uhr, hier der Verkehrsservice mit einer Gefahrenmeldung. Achtung, ein Falschfahrer auf der A661 Egelsbach-Bad Homburg. Zwischen Frankfurt-Eckenheim und Bad Homburger Kreuz kommt Ihnen ein Falschfahrer entgegen. Fahren Sie bitte äußerst rechts und überholen Sie nicht. Auf der A661 Egelsbach-Bad Homburg zwischen Frankfurt-Eckenheim und Bad Homburger Kreuz ist ein Falschfahrer unterwegs. Vorsicht in beiden Richtungen. 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

23.42 Uhr, hier nochmal der Verkehrsservice, immer noch aktuell, der Falschfahrer auf der A661 Egelsbach-Bad Homburg. Zwischen Frankfurt-Eckenheim und Bad Homburger Kreuz kommt Ihnen ein Falschfahrer entgegen. Fahren Sie bitte äußerst rechts und überholen Sie nicht. Zwischen Frankfurt-Eckenheim und Bad Homburger Kreuz ein Falschfahrer. Vorsicht in beiden Richtungen.

0: Riedelfing gerade gehört hier in der ARD Hitnacht. Ja, dieser Mittwoch, so kurz vor Feierabend, der steht ja für alle, die dem ganzen Diätenwahn mal entfliehen wollen. Der internationale Anti-Diät-Tag. Das Internet ist ja voll von Tipps gegen übermäßige Pfunde. Und wie viele gibt es, die tagtäglich die Kalorien zählen, nur um irgendwie in die Norm zu passen? Aber machen wir uns da nicht selbst das Leben zu schwer? Hey, wir müssen uns wohlfühlen und nicht irgendwelchen Zahlen hinterherrennen. Dafür steht dieser Tag heute und ich hoffe, Sie haben sich auch mal was gegönnt. Und wenn nicht, da gibt's ja noch den nächtlichen Weg zum Kühlschrank, oder?
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23:50 Uhr gerade. Gute Nachrichten aus der Verkehrsredaktion. Eine Entwarnung für die A661 Egelsbach-Bad Homburg zwischen Frankfurt-Eckenheim und Bad Homburger Kreuz ist kein Falschfahrer mehr unterwegs. Und wir wünschen allen gute Fahrt.

Schwamm hier in der ARD-Hitnacht. Kleiner Nachschlag noch zum internationalen Anti-Diät-Tag, der so langsam zu Ende geht. Da hat uns Roberto gerade geschrieben, von einem Menschen, den man liebt, kann nie genug da sein. Von einem Menschen, den man liebt, kann nicht genug da sein. Gruß Roberto, Grüße zurück. Und da haben sie doch voll ins Schwarze getroffen.

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1: Um 0 Uhr mit Ronald Lessig. Der FC Bayern München ist im Halbfinale der Fußball-Champions League ausgeschieden. Nach der Hinspielniederlage bei Paris Saint-Germain reichte das 1:1 im Rückspiel gegen den Titelverteidiger nicht aus. Aus der Sportredaktion Stefanie Lavoie.
2: Bereits in der dritten Minute versetzte PSG die Münchner in einen Schockzustand. Kvaratskhelia bediente Dembélé, der den Ball wuchtig unter die Latte knallte, 1:0 für die Franzosen. Torwart Manuel Neuer wusste in der Folge Schlimmeres zu verhindern. Ein ums andere Mal haderten die Bayern mit den Entscheidungen des Referees. Eigene Chancen erspielten sie sich jedoch kaum. Erst in der Nachspielzeit erzielte Kane den Ausgleich, zu spät, um die Partie noch zu drehen. Paris trifft am 30. Mai in Budapest auf den FC Arsenal.
1: Erstmals seit Beginn einer Waffenruhe vor 3 Wochen hat die israelische Luftwaffe wieder in einem Vorort der libanesischen Hauptstadt Beirut angegriffen. Ziel sei ein Kommandeur der libanesischen Hisbollah-Miliz gewesen, teilte Ministerpräsident Netanyahu mit. Medienberichten zufolge kamen der Kommandeur und sein Stellvertreter ums Leben. Anwohner in Beirut berichteten von lauten Explosionen. In einer bundesweiten Aktion haben mehr als 2.900 Zollbeamte Paketzusteller kontrolliert. Bei den Kontrollen in Depots und Verteilzentren gehe es um Schwarzarbeit und illegale Beschäftigung, teilte die Generalzolldirektion mit. Aus der Nachrichtenredaktion Janina Böhm.
3: In einer ersten Bilanz hat das Kölner Hauptzollamt mitgeteilt, die üblichen Beanstandungen stünden auch diesmal ganz oben auf der Mängelliste. Ein Sprecher nannte zum Beispiel einen 39-jährigen Mann aus der Türkei, der in Köln trotz fehlender Arbeitserlaubnis für einen Subunternehmer tätig war. In einem anderen Fall konnte ein Fahrer aus der Ukraine nicht sagen, für welches Unternehmen er eigentlich arbeitet. Er war offenbar von einem Subunternehmer zum nächsten weitergereicht worden. Seit Jahren bemängelt der Zoll, dass Fahrern ihre Arbeitszeiten nicht vollständig bezahlt werden.
1: Die Europäische Kommission hat erstmals eine Strategie vorgestellt, wie die EU bis 2050 von jeglicher Armut befreit werden könnte. Nach Ansicht der Behörde sollte es in allen Mitgliedstaaten kostenlosen Zugang zu Bildung, Gesundheitsversorgung und Schulessen geben. Brüssel kann nur Empfehlungen vorlegen. Eine eventuelle Umsetzung obliegt den Regierungen der einzelnen Länder. Das waren die Nachrichten. Das Wetter in Deutschland. In der Mitte und im Süden Schauer oder Gewitter, sonst trocken, bei 10 Grad am Oberrhein und 3 Grad in Schleswig-Holstein. Tagsüber im Norden trocken, sonst Regen oder Gewitter, bei 12 bis 19 Grad. Am Freitag heiter, in der Mitte einzelne Schauer bis 23 Grad. Am Samstag länger sonnig, im Westen und Süden Schauer bis 26 Grad. Es ist 0 Uhr 3.
4: Und hier der Verkehrsservice in der ARD-Hitnacht. Zunächst noch die Gefahrenmitteilung für Nordrhein-Westfalen, für die Stadt Krefeld, Krefeld-Linn und Gellep-Stratum. In Krefeld im Bereich des Hafens kommt es durch einen Brand zu Geruchsbelästigung und Rauchniederschlag. Gesundheitliche Beeinträchtigungen können hierbei nicht ausgeschlossen werden. Bitte meiden Sie, wenn möglich, das betroffene Gebiet. Schließen Sie Fenster und schalten Sie Lüftung und Klimaanlagen ab. Und nun auf die Autobahn, die A1 Hamburg Richtung Bremen ist zwischen Hamburg-Stillhorn und Harburg wegen Bauarbeiten noch bis etwa 5 Uhr gesperrt. Nutzen Sie hier bitte die Umleitung über die U76. Die A4 Frankfurt Richtung Dresden ist zwischen Glauchau-Ost und Hohenstein-Ernsthal wegen Bauarbeiten noch bis voraussichtlich etwa 5 Uhr gesperrt. Die A27 Bremerhaven-Bremen ist zwischen Bremen-Horn-Lehr und Fahr wegen Bauarbeiten in beiden Richtungen bis etwa 5 Uhr gesperrt. Die A44 Kassel-Eisenach ist zwischen Helsa und Waldkappel wegen Tunnelwartungsarbeiten in beiden Richtungen bis etwa 4 Uhr gesperrt. Auch hier ist eine Umleitung für Sie eingerichtet. Die A46 Hagen Richtung Hema ist zwischen Iserlohn, Seilersee und Hema wegen Bauarbeiten bis etwa 5 Uhr gesperrt. Die A71 Erfurt Richtung Suhl ist zwischen Grevenroda und Oberhof wegen Tunnelwartungsarbeiten bis etwa 6 Uhr gesperrt. Die A100 Berliner Stadtring ist zwischen Treptower Park und Oberlandstraße wegen Bauarbeiten bis 5 Uhr auch in beiden Richtungen gesperrt und die A115 ist wegen Bauarbeiten zwischen Kreuz Zehlendorf und Spanischer Allee bis 5 Uhr in Richtung Dreieck Funkturm gesperrt. Allen unterwegs eine gute und sichere Fahrt.
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4: Neuer Tag, neues Glück. Heute, der Donnerstag hat begonnen. Heute Tag des Passwortes. Ja, ich persönlich hätte ja am liebsten eins für alles. Aber da schlagen ja Computerexperten schon wieder die Hände über den Kopf zusammen. Mit Recht wahrscheinlich. Für die passende Musik brauchen Sie aber kein Passwort. Da reicht die richtige Taste am Radio, die ARD-Hitnacht. Aus dem Landesfunkhaus in Dresden, ich bin Heiko Rasch. Kommen Sie weiter gut durch die Nacht und den Sound, den kennen Sie doch schon. Die 80er mit Sissy Catch.

Melanie C. Schon mit den Spice Girls ist sie ja bekannt geworden. 2001 war ja nach erfolgreichster Bandzeit erstmal Schluss, aber da hatte sie ihre Solokarriere auch schon längst begonnen und nicht weniger erfolgreich. Erst vorige Woche hat sie ein neues Studioalbum veröffentlicht, Sweet hat sie das Album genannt, und damit geht sie dann ab September auf große Welttournee. Ein Konzert gibt sie auch in Deutschland, das wird am 30. Oktober sein in Berlin. Und jetzt geht's in die 70er. Es war

0: Der Grand Prix, der einer Band aus Schweden den internationalen Durchbruch brachte? Na klar, ABBA ist gemeint. 1974, das Jahr, da gelang ABBA der Sieg im britischen Seebad Brighton. Es war damals schon ein Riesenspektakel. Dieser Wettbewerb wurde in 32 Ländern ausgestrahlt und gab ABBA natürlich einen enormen Karriereschub. Und auch wenn ihnen Kritiker damals bescheinigten, sie wären nur eine kurzzeitige Grand Prix-Band, haben sie es zu einer der erfolgreichsten Bands der Musikgeschichte weltweit geschafft. Über 400 Millionen Platten verkauft und im Radio bis heute mit zahlreichen zeitlosen Songs präsent. Und hier der Song, mit dem alles so richtig begann, nämlich 1974 bei diesem Grand Prix-Sieg mit Waterloo.
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Seit der Zeit der Neuen Deutschen Welle ist Nena auf Erfolgskurs, gibt heute noch ihre Konzerte auch in mehreren Ländern und auch in diesem Jahr. Einige Konzerte sind auch schon wieder ausverkauft. Start ihrer nächsten Tour ist am 29. Mai in Büsum. Gleich wieder Aktuelles aus der Verkehrsredaktion und bis dahin noch Maggie Reilly.

Kurz nach 12:30 hier der aktuelle Verkehrsservice in der ARD-Hitnacht. Zunächst nochmal die Gefahrenmitteilung für Nordrhein-Westfalen, für die Stadt Krefeld, Krefeld-Linn und Gellep-Stratum. In Krefeld im Bereich des Hafens kommt es durch einen Brand zu erheblicher Geruchsbelästigung und Rauchniederschlag. Gesundheitliche Beeinträchtigungen können hierbei nicht ausgeschlossen werden. Bitte, wenn möglich, meiden Sie das betroffene Gebiet, schließen Sie Fenster und schalten Sie Lüftung und Klimaanlagen ab. Und nun auf die Autobahn, die A1 Hamburg Richtung Bremen ist zwischen Hamburg-Stillhorn und Harburg wegen Bauarbeiten noch bis etwa 5 Uhr gesperrt. Nutzen Sie bitte die Umleitung über die U76. Die A4 Frankfurt Richtung Dresden ist zwischen Glauchau-Ost und Hohenstein-Ernsthal wegen Bauarbeiten noch bis voraussichtlich 5 Uhr gesperrt. Die A27 Bremerhaven-Bremen ist zwischen Bremen-Horn-Lehe und Fahr wegen Bauarbeiten in beiden Richtungen noch bis etwa 5 Uhr gesperrt. Die A44 Kassel-Eisenach ist zwischen Helsa und Waldkappel wegen Tunnelwartungsarbeiten in beiden Richtungen bis etwa 4 Uhr gesperrt. Auch hier ist eine Umleitung für Sie eingerichtet. Die A46 Hagen Richtung Hema ist zwischen Iserlohn-Seilersee und Hema wegen Bauarbeiten bis etwa 5 Uhr gesperrt. Die A71 Erfurt Richtung Suhl ist zwischen Grevenroda und Oberhof wegen Tunnelwartungsarbeiten noch bis etwa 6 Uhr gesperrt. Und die A100 Berliner Stadtring ist zwischen Treptower Park und Oberlandstraße wegen Bauarbeiten bis etwa 5 Uhr in beiden Richtungen gesperrt. Und die A115 ist wegen Bauarbeiten zwischen Kreuz Zehlendorf und Spanischer Allee bis 5 Uhr in Richtung Dreieck-Funkturm gesperrt. Allen unterwegs eine gute und hoffentlich auch entspannte Fahrt. Kommen Sie gut an Ihr Ziel.

Steve Miller Band. Steve Miller gründete die schon 1967 und diesen Song Abracadabra, den brachten sie 1982 an die Spitze der Charts. Das war schon ihr dritter Nummer-1-Hit in ihrer Karriere. Und schon in den 50er Jahren haben sich Paul Simon und Art Garfunkel gefunden, damals noch unter dem Namen Tom and Jerry. Haben sie Musik gemacht, die ersten gemeinsamen Titel produziert. Verstanden haben sie sich aber hinter den Kulissen auch oft wie Tom and Jerry. Da flogen schon manchmal die Fetzen und vor allem nach ihren ersten Erfolgen dann als Simon and Garfunkel. Da trennten sie sich immer wieder, um dann später wieder zusammen auf die Bühne zu kommen und ins Studio zu gehen. Und immer wieder wurden sie auch von ihren Fans gefeiert, bis dann 2010 endgültig der Ofen aus war und sie sich medienwirksam trennten. Was sie aber in ihrer gemeinsamen aktiven Zeit geschafft haben, was sie alles auf Platte gebracht haben, das kann sich wirklich sehen bzw. hören lassen. Viele Songs sind ja bis heute zeitlos geblieben. Zum Beispiel auch dieser Song von 1966, also vor 60 Jahren entstanden. I am a Rock.

Sie war ja vor allem in den 80ern angesagt. Jennifer Rush, gerade gehört, die in der ARD-Hitnacht. Und bei ihr war ja der musikalische Weg auch irgendwie schon vorbestimmt. Ihre Mutter Pianistin und ihr Vater sang an der New Yorker Oper. Und so wuchs Jennifer auch in New York auf, unter ihrem bürgerlichen Namen Heidi Stern. Und schließlich machte sie ja dann unter Jennifer Rush eine große Karriere, dann im Alter von 24 Jahren und vor allem in den 80ern. Und jetzt geht's in die 90er. Die irische Boygroup Boyzone. Sie mischten ja die Hitlisten damals mächtig auf, in den 90ern auch mit einer Coverversion von Cat Stevens. Ja, da wurden auch gleich mehrere Generationen miteinander verbunden mit diesem Song Father and Son. In Irland, damals an der Spitze der Charts, Boyzone.

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1: Um 1 Uhr mit Ronald Lessig. Der FC Bayern München hat das Finale der Fußball Champions League verpasst. Nach der Niederlage im Halbfinalhinspiel reichte das 1:1 im Rückspiel nicht zum Weiterkommen. Aus der Sportredaktion Marcel Stober.
2: Das Hinspiel in Paris endete noch 4:5 und bot ein richtiges Fußballspektakel. Das Rückspiel konnte da nicht mithalten. Paris ging durch Dembélé in der 3. Minute durch einen Konter in Führung. Die Bayern ließen gute Chancen liegen und haderten mit den Schiedsrichterentscheidungen. In Hälfte 2 wurde Paris stärker, den Bayern fehlte weiter die Durchschlagskraft und das Tor von Kane in der Nachspielzeit kam zu spät. Im Finale trifft Titelverteidiger Paris nun auf den FC Arsenal.
1: Erstmals seit Beginn einer Waffenruhe vor 3 Wochen hat die israelische Luftwaffe wieder in einem Vorort der libanesischen Hauptstadt Beirut angegriffen. Ziel sei ein Kommandeur der libanesischen Hisbollah-Miliz gewesen, teilte Ministerpräsident Netanyahu mit. Medienberichten zufolge kamen der Kommandeur und sein Stellvertreter ums Leben. Anwohner in Beirut berichteten von lauten Explosionen. Frankreich verlegt in Vorbereitung einer neutralen Marinemission in der Straße von Hormus seinen Flugzeugträger Charles de Gaulle näher an die Meerenge heran. Die Armee veröffentlichte Bilder, auf denen der Flugzeugträger und seine Begleitschiffe den Suezkanal durchfahren. Aus Paris, Kai Rienecker.
3: Aus dem Élysée-Palast hieß es, dies sei ein Zeichen, dass Frankreich und seine Partner nicht nur bereit, sondern auch in der Lage dazu seien, die Sicherheit in der Straße von Hormus zu gewährleisten. Der französische Vorstoß basiert auf den Beschlüssen einer Konferenz von vor 2,5 Wochen in Paris. Dort hatte sich eine Koalition der Willigen unter Führung von Frankreich und Großbritannien auf eine internationale Marinemission zur Absicherung der Schifffahrt an der Straße von Hormus verständigt. Bundeskanzler Merz hatte deutsche Minensucher sowie Seeaufklärung in Aussicht gestellt.
1: Wer sich im Beruf auf Wohnungssuche oder bei Alltagsgeschäften diskriminiert fühlt, soll bessere rechtliche Möglichkeiten bekommen. Das sieht ein Gesetzentwurf vor, den das Bundeskabinett auf den Weg gebracht hat. Kern ist eine Fristverlängerung. Künftig soll man 4 statt 2 Monate Zeit haben, um Ansprüche geltend zu machen. Nach Ansicht der Antidiskriminierungsbeauftragten des Bundes Ataman reicht das nicht aus. Sie verweist auf Fristen in anderen EU-Staaten, die bis zu 5 Jahre lang sind. Das waren die Nachrichten. Das Wetter in Deutschland. In der Mitte und im Süden gebietsweise Schauer oder Gewitter, sonst trocken, bei 10 Grad am Oberrhein und bis 3 Grad in Schleswig-Holstein. Tagsüber im äußersten Norden trocken, sonst Regen und vereinzelt Gewitter, bei 12 bis 19 Grad. Am Freitag zeitweise heiter, in der Mitte einzelne Schauer, 14 bis 23 Grad und am Samstag länger sonnig, im Westen und Süden vereinzelt Schauer, bis 26 Grad. Es ist 1:03 Uhr.
4: Und hier der Verkehrsservice in der ARD-Hitnacht. Nochmal die Gefahrenmitteilung für Nordrhein-Westfalen, für die Stadt Krefeld, Krefeld-Linn und Gellep-Stratum. In Krefeld im Bereich des Hafens kommt es durch einen Brand zu Geruchsbelästigung und Rauchniederschlag. Gesundheitliche Beeinträchtigungen können hierbei nicht ausgeschlossen werden. Wenn möglich, bitte meiden Sie das betroffene Gebiet. Schließen Sie Fenster und schalten Sie Lüftung und Klimaanlagen ab. Und nun auf die Autobahn. Die A1 Hamburg Richtung Bremen ist zwischen Hamburg-Stillhorn und Harburg wegen Bauarbeiten noch bis etwa 5 Uhr gesperrt. Nutzen Sie hier bitte die eingerichtete Umleitung über die U76. Die A4 Frankfurt Richtung Dresden ist zwischen Glauchau-Ost und Hohenstein-Ernsthal wegen Bauarbeiten bis voraussichtlich 5 Uhr gesperrt. Die A5 Frankfurt Richtung Karlsruhe ist zwischen Karlsruhe-Durlach und Karlsruhe-Mitte nach einem Unfall gesperrt. Der Verkehr wird hier rechtzeitig abgeleitet. Die A27 Bremerhaven-Bremen ist zwischen Bremen-Hornlehe und Fahr wegen Bauarbeiten in beiden Richtungen bis voraussichtlich 5 Uhr gesperrt. Die A44 Kassel-Eisenach ist zwischen Helsa und Waldkappe wegen Tunnelwartungsarbeiten in beiden Richtungen bis etwa 4 Uhr gesperrt. Auch hier ist eine Umleitung für Sie eingerichtet. Die A46 Hagen Richtung Hemer ist zwischen Iserlohn-Seilersee und Hemer wegen Bauarbeiten bis etwa 5 Uhr gesperrt. Die A71 Erfurt Richtung Suhl ist zwischen Grevenroda und Oberhof wegen Tunnelwartungsarbeiten bis etwa 6 Uhr gesperrt. Die A100 Berliner Stadtring ist zwischen Treptower Park und Oberlandstraße wegen Bauarbeiten bis etwa 5 Uhr in beiden Richtungen gesperrt. Und die A115 ist wegen Bauarbeiten zwischen Kreuz Zehlendorf und Spanischer Allee ebenfalls bis 5 Uhr in Richtung Dreieck Funkturm gesperrt. Und noch eine Meldung von der B36. Karlsruhe Richtung Mannheim. Die Bundesstraße ist zwischen Mannheim-Rheinau-Süd und Rheinau-Pfingstberg nach einem Unfall gesperrt. Allen unterwegs eine gute und sichere Fahrt.
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4: Wir sind weiter auf dem Weg in den Donnerstagmorgen hinein, hier aus dem Landesfunkhaus in Dresden. Die richtige Zeit, um die ersten Frühaufsteher schon wieder zu begrüßen. Und damit ein Gruß in die Backstuben. Ja, da geht doch bei einigen schon nach 1 Uhr das Licht wieder an, wo doch Anfang der Woche auch Tag des Brotes gefeiert wurde. Ich denke, es gibt kein Land, in dem es so viele verschiedene Brotsorten gibt wie in Deutschland. Dank der vielen Bäcker, die ihr Handwerk weiter hochhalten. Ich grüße Sie.

0: Immer wieder das passende Lebensmotto. Take it easy. Die Eagles gerade gehört. 55-jähriges Bandjubiläum feiern sie in diesem Jahr mit ein paar Unterbrechungen. Und noch immer geben sie ihre Konzerte, vor allem in Las Vegas, sind sie gefragt. Und sie haben ihr 55-jähriges Bandjubiläum schon hinter sich, Aerosmith. Sie gehören ja auch zu den erfolgreichsten amerikanischen Popbands überhaupt und die zwar keine Konzerttourneen mehr absolvieren, ihre Abschiedstour haben sie vor etwa 2 Jahren auch nach nur 3 Konzerten abbrechen müssen, aber Musik wollen sie weiter produzieren und veröffentlichen. Und schön, dass es diese Erinnerungen gibt. Hier ist Aerosmith.
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1.21 Uhr, hier der Verkehrsservice in der ARD-Hitnacht mit einer aktuellen Meldung. Betrifft die A93 Holledau Richtung Regensburg. Die A93 ist zwischen Abensberg und Hausen nach einem Unfall gesperrt, dadurch auch Stau zurzeit. Und bitte bilden Sie eine Gasse für die Rettungsfahrzeuge. Zwischen Abensberg und Hausen ein Unfall, dadurch Stau und Vollsperrung. Der A93 Holledau Richtung Regensburg. Und in diesem Moment kommt noch eine Meldung von der A17 Prag Richtung Dresden. Der Hartetunnel ist wegen einem defekten LKW gesperrt. Hartetunnel auf der A17 Prag Richtung Dresden wegen einem defekten LKW gesperrt.

Kurz nach 13:30, hier der aktuelle Verkehrsservice in der ARD-Hitnacht. Zunächst eine Gefahrenmitteilung für Nordrhein-Westfalen, für die Stadt Krefeld, Krefeld-Linn und Gellep-Stratum. In Krefeld im Bereich des Hafens kommt es durch einen Brand zu Geruchsbelästigung und Rauchniederschlag. Gesundheitliche Beeinträchtigungen können hierbei nicht ausgeschlossen werden. Wenn möglich, bitte meiden Sie das betroffene Gebiet, schließen Sie Fenster und schalten Sie Lüftung und Klimaanlagen ab. Und nun auf die Autobahn. Die A1 Hamburg Richtung Bremen ist zwischen Hamburg-Stillhorn und Harburg wegen Bauarbeiten noch bis etwa 5 Uhr gesperrt. Nutzen Sie hier bitte die eingerichtete Umleitung über die U76. Die A4 Frankfurt Richtung Dresden ist zwischen Klauchau-Ost und Hohenstein-Ernsthal wegen Bauarbeiten bis voraussichtlich 5 Uhr gesperrt. Die A5 Frankfurt Richtung Karlsruhe ist zwischen Karlsruhe-Durlach und Karlsruhe-Mitte nach einem Unfall gesperrt. Hier wird der Verkehr rechtzeitig abgeleitet. A17 Prag Richtung Dresden, der harte Tunnel, ist wegen einem defekten LKW gesperrt. Die A27 Bremerhaven-Bremen ist zwischen Bremen-Hornlehe und Fahr wegen Bauarbeiten in beiden Richtungen noch bis etwa 5 Uhr gesperrt. Die A44 Kassel-Eisenach ist zwischen Helsa und Waldkappeln wegen Tunnelwartungsarbeiten in beiden Richtungen bis ca. 4 Uhr gesperrt. Auch hier ist eine Umleitung für Sie eingerichtet. Die A46 Hagen Richtung Hemer ist zwischen Iserlohn-Seiler-See und Hemer wegen Bauarbeiten ebenfalls noch bis etwa 5 Uhr gesperrt. Die A71 Erfurt Richtung Suhl ist zwischen Grevenroda und Oberhof wegen Tunnelwartungsarbeiten bis etwa 6 Uhr gesperrt. Die A93 Holledau Richtung Regensburg ist zwischen Abensberg und Hausen nach einem Unfall gesperrt, dadurch zurzeit Stau. Die A100 Berliner Stadtring ist zwischen Treptower Park und Oberlandstraße wegen Bauarbeiten bis etwa 5 Uhr in beiden Richtungen gesperrt. Und die A115 ist wegen Bauarbeiten zwischen Kreuz Zehlendorf und Spanische Allee bis etwa 5 Uhr in Richtung Dreieck Funkturm gesperrt. Allen unterwegs eine gute und hoffentlich auch entspannte Fahrt. Jetzt mit Elton John.

Billy Joel hier in der ARD-Hitnacht. Aus seinem Familienkreis war ja schon zu hören, dass es dem Musiker wieder recht gut geht. Und er wird sicher schon wieder an seinen nächsten Konzerten basteln und alle Konzerte vorbereiten. Auf der Bühne hat er sich ja nun mal schon mal gezeigt und ein oder zwei Songs gesungen. Und jetzt bei uns Grand Prix-Stimmung in der ARD-Hitnacht mit Texas Lightning. In diesem Jahr feiern sie ja 30-jähriges Bandjubiläum und 20-jähriges Jubiläum ihres erfolgreichsten Songs, nämlich No, No, Never.

auch so eine markante Stimme, Eros Ramazzotti hier in der ARD-Hitnacht. Seit Jahren schon Italiens erfolgreichster Musikexport und das beweist er ja auch gerade wieder mit seiner Welttournee. Vor wenigen Stunden gab er sein Konzert in Lissabon. In Deutschland gab er schon Anfang seiner Tour ein paar Konzerte. Alle waren sehr ausverkauft, aber er wird ja im kommenden Jahr noch 4 Konzerte in Deutschland geben. Dann vom 8. bis zum 16. April in Düsseldorf, Hannover, Mannheim und München.

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1: Um 2 Uhr mit Ronald Lessig. Der FC Bayern München ist im Halbfinale der Fußball-Champions League ausgeschieden. Nach der Hinspielniederlage bei Paris Saint-Germain reichte das 1:1 im Rückspiel gegen den Titelverteidiger nicht aus. Aus der Sportredaktion Stefanie Lavoie.
2: Bereits in der 3. Minute versetzte PSG die Münchner in einen Schockzustand. Kvaratskhelia bediente Dembélé, der den Ball wuchtig unter die Latte knallte, 1:0 für die Franzosen. Torwart Manuel Neuer wusste in der Folge Schlimmeres zu verhindern. Ein ums andere Mal haderten die Bayern mit den Entscheidungen des Referees. Eigene Chancen erspielten sie sich jedoch kaum. Erst in der Nachspielzeit erzielte Kane den Ausgleich, zu spät, um die Partie noch zu drehen. Paris trifft am 30. Mai in Budapest auf den FC Arsenal.
1: Erstmals seit Beginn einer Waffenruhe vor 3 Wochen hat die israelische Luftwaffe wieder in einem Vorort der libanesischen Hauptstadt Beirut angegriffen. Ziel sei ein Kommandeur der libanesischen Hisbollah-Miliz gewesen, teilte Ministerpräsident Netanyahu mit. Medienberichten zufolge kamen der Kommandeur und sein Stellvertreter ums Leben. In einer bundesweiten Aktion haben Zollbeamte Paketzusteller kontrolliert. Bei den Kontrollen in Depots und Verteilzentren ging es um Schwarzarbeit und illegale Beschäftigung, teilte die Generalzolldirektion mit. Aus der Nachrichtenredaktion Janina Böhm.
3: In einer ersten Bilanz hat das Kölner Hauptzollamt mitgeteilt, die üblichen Beanstandungen stünden auch diesmal ganz oben auf der Mängelliste. Ein Sprecher nannte zum Beispiel einen 39-jährigen Mann aus der Türkei, der in Köln trotz fehlender Arbeitserlaubnis für einen Subunternehmer tätig war. In einem anderen Fall konnte ein Fahrer aus der Ukraine nicht sagen, für welches Unternehmen er eigentlich arbeitet. Er war offenbar von einem Subunternehmer zum nächsten weitergereicht worden. Seit Jahren bemängelt der Zoll, dass Fahrern ihre Arbeitszeiten nicht vollständig bezahlt werden.
1: Wer sich im Beruf, auf Wohnungssuche oder bei Alltagsgeschäften diskriminiert fühlt, soll bessere rechtliche Möglichkeiten bekommen. Das sieht ein Gesetzentwurf vor, den das Bundeskabinett auf den Weg gebracht hat. Kern ist eine Fristverlängerung. Künftig soll man 4 statt 2 Monate Zeit haben, um Ansprüche geltend zu machen. Nach Ansicht der Antidiskriminierungsbeauftragten des Bundes Attermann reicht das nicht aus. Das waren die Nachrichten. Das Wetter in Deutschland. In der Mitte und im Süden gebietet